0: Trotz leichter Stabilisierung gäbe es wegen der Klimakrise keinen Grund zur Entwarnung. Zum Fußball. Kurz vor der offiziellen Nominierung des WM-Kaders häufen sich Spekulationen um Zu- und Absagen von Bundestrainer Nagelsmann. Laut Bild-Zeitung gehört der 18 Jahre alte Lennart Karl vom FC Bayern zum Aufgebot der Nationalmannschaft für die Endrunde in den USA, Kanada und Mexiko. Als Neuling ohne jede Länderspielerfahrung im WM-Aufgebot stehen soll auch der Kölner Said El Mala, berichtet die Kölnische Rundschau. Und nach Sky-Informationen sind die Stuttgarter Denis Undaf, Jamie Leveling und Angelo Stiller dabei, wenn Nagelsmann morgen sein WM-Aufgebot bekannt gibt.
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2: Wechselhaft ist es heute Nacht. Zwischendurch kann es immer mal wieder einen Schauer geben. Immerhin kälter als 7 bis 12 Grad wird es nicht. Morgen dann ein Mix aus Sonne, Wolken und Schauern. Ab Donnerstag wird es dann stabiler mit mehr Sonne.
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2: Claudia Löhrs hier. Hallo, gute Nacht zusammen. Culture Club und Karma Chameleon gleich für euch. Klassiker aus den 80ern. 83 rausgekommen. Gibt's gleich vorher noch ein neuer Song in unserer Playlist. Bebe Rexha und New Religion.

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0: Bruce Hornsby, The Way It Is. Also, sagen wir es, wie es ist, das Oktoberfest ist ja noch ein bisschen hin, ne? Locker 4 Monate. Aber bei Atze Schröder löst das jetzt schon Puls aus. Zumindest hat er sich über eine Meldung zu Wiesn ziemlich ausführlich ausgelassen in seinem aktuellen Podcast.
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3: Ja, nee, ist klar.
4: Was hab ich mich da drauf gefreut? Seit Jahren fiebrig drauf hin. Hab immer die Füße stillgehalten, mich selbst beruhigt mit Sätzen wie: Atze, du bist noch nicht so weit. Das ist noch eine Nummer zu groß für dich. Und jetzt, wo ich endlich die Platzreife für die Wiesn erreicht habe, mir übers Oktoberfest komplett freigenommen habe, jetzt, wo mein Dirndl schon am Schrank hängt, wo ich den Text von Das rote Pferd komplett auswendig kann, da drehen die Schweine die Champagnerdusche ab. Hier ist eine Meldung. Champagnerduschen sind ab diesem Jahr auf dem Oktoberfest verboten. Aus, vorbei mit dieser altrömischen Dekadenz. Ja, und da frage ich mich, was soll das denn? Was bleibt den Münchner Geldadel denn noch? Soll sich die Schickeria demnächst mit Weizenbier und Almdudler hochbetern? Was wird als nächstes verboten auf dem Oktoberfest? Hinters Bierzelt kotzen? Fummeln in der Geisterbahn? Die Zungenküsse der Effenbergs? Obwohl, da sollte das Münchner Ordnungsamt wirklich mal ein bisschen genauer hingucken. Das ist wirklich unschön.
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1: Ich bin David Riemer. Bei der geplanten Führerscheinreform kommt der nächste Schritt. Das Bundeskabinett will heute entsprechende Pläne von Verkehrsminister Schnieder auf den Weg bringen. Das Ziel, die Fahrschulausbildung soll moderner, digital und einfacher werden. Dadurch sollen die Kosten sinken.
2: Ab dem Jahreswechsel sollen sich Fahrschülerinnen und Schüler zum Beispiel aussuchen können, ob sie die Theorie lieber wie bisher nur in der Fahrschule pauken wollen oder daheim per App. Statt nur im Fahrschulauto zu üben, soll es dann auch möglich sein, bestimmte Fahrten zusammen mit den Eltern zu machen oder in Simulatoren. Wie viele Sonderfahrten nötig sind, soll der Fahrlehrer dann individuell einschätzen. Es müssen nicht mehr zwingend 12 Fahrten über Land, nachts und auf der Autobahn sein. Außerdem sollen beide Prüfungen gestrafft werden, sowohl die theoretische als auch die praktische. Ursula Winkler, Nachrichtenredaktion.
1: Der US-General und NATO-Oberbefehlshaber Grinkewitsch hat bestätigt, dass die Vereinigten Staaten vorerst keine weitreichenden Mittelstreckenwaffen in Deutschland stationieren werden. Eine Abmachung hatte eigentlich vorgesehen, dass die USA von 2026 an in Deutschland wieder Mittelstreckenwaffen mit konventionellen Sprengköpfen stationieren, die weit bis nach Russland gehen.
3: Der Wal liegt an einem gut besuchten Strand im flachen Wasser, schreibt die dänische Umweltbehörde. Wenn man sich Strömung und Wasserstand dort ansieht, ist es demnach sehr wahrscheinlich, dass er ohne Zutun dort liegen bleibt. Dann allerdings fürchten die Dänen, könnte er Badegäste und Einheimische stören. Deshalb soll der Kadaver nun doch geborgen werden und nicht nur das. Die Dänen wollen ihn nach Möglichkeit auch obduzieren und Proben für die Forschung entnehmen. Aus Skandinavien, Julia Weschenbach.
1: Zum Fußball. Der FC Arsenal ist nach 22 Jahren wieder englischer Meister. Die Mannschaft um Nationalspieler Kai Havertz profitierte davon, dass Verfolger Manchester City beim AFC Bournemouth nur 1:1 spielte. Arsenal hatte zuvor Burnley mit 1:0 besiegt. Es ist der 14. Meistertitel für die Gunners. Pep Guardiola verpasst mit Manchester City dagegen den 3. Titel der Saison. Laut Medienberichten wird er am kommenden Sonntag zum Saisonabschluss der Premier League als Trainer der Citizens zurücktreten.
0: Das Wetter.
4: In der Nacht zum Mittwoch ist es stark bewölkt und regnerisch. Die Tiefstwerte liegen zwischen 12 und 7 Grad. Am Tag bleibt es dann so wechselhaft mit Wolken und Regen und bis zu 20 Grad.
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4: Hallo zusammen. Jawohl, ich übernehme jetzt hier das Nachtruder. Johanna Tänzer ist hier. Habt eine schöne Nacht mit uns. Kommt gut durch. Das ist Post Malone mit Chemical.

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Hallo zusammen, Johanna Tänzer hier. Ich wünsche euch eine gute Nacht und vor allen Dingen eine ruhige Nacht. Und dazu gehört natürlich auch von uns ein bisschen entspannte, ruhige Musik. Ballade kommt hier jetzt von Fergie. Das ist Big Girls Don't Cry. Na, na.

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1: Ich bin David Riemer. Die EU hat sich in der Nacht auf die vollständige Umsetzung des umstrittenen Zolldeals mit den USA geeinigt. Vor dem Hintergrund neuer Drohungen von US-Präsident Trump sollen Zölle auf US-Industriegüter wegfallen und amerikanische Agrarprodukte leichter Zugang zum EU-Markt bekommen. Gleichzeitig sieht die Vereinbarung ein Sicherheitsnetz vor. Verstößt die USA gegen Absprachen, können EU-Zollvorteile wieder ausgesetzt werden. Hintergrund sind neue Zolldrohungen Trumps gegen Autoimporte aus der EU. Bundesinnenminister Dobrindt will die Kapazitäten beim Zivilschutz für den Kriegs- und Anschlagsfall massiv ausbauen. Das Kabinett soll heute über ein entsprechendes Eckpunktepapier beraten. Es sieht vor, bis 2029 insgesamt 10 Milliarden Euro in den Bevölkerungsschutz zu investieren.
2: Die Bundesländer machen seit Jahren Druck, dass der Zivilschutz ausgebaut wird. Dobrindt will nun liefern und dafür reichlich Geld in die Hand nehmen. Es geht unter anderem um die Beschaffung von Fahrzeugen, Spezialgeräten und Material für den Notfall. Marode Gebäude sollen instand gesetzt, ehrenamtliche Strukturen gestärkt werden. Aus Berlin, Dirk Zeitler.
1: 15 Monate lang hat der Landtag von Sachsen-Anhalt den Anschlag auf den Magdeburger Weihnachtsmarkt intensiv aufgearbeitet. Ein zentrales Ergebnis: Schwächen und Fehler im Handeln von Behörden haben es dem Täter zumindest leicht gemacht, die Tat zu begehen. So steht es im Abschlussbericht, den der Parlamentarische Untersuchungsausschuss vorgestellt hat.
3: Ein Betonblock an der falschen Stelle, Schutzkonzepte, die nicht gründlich gecheckt worden sind, Informationen zum späteren Täter, die nicht zentral zusammengeführt wurden. Im Abschlussbericht werden eine ganze Reihe von Fehlern aufgelistet. Und mindestens die Oppositionsfraktionen im Magdeburger Landtag sind sich einig, der Anschlag hätte verhindert werden können. Als Konsequenz soll nun ein Bedrohungsmanagement etabliert werden. Ziel: Gefährder früher aktiv ins Visier nehmen, damit wichtige Hinweise nicht wieder unbeachtet bleiben. Thomas Thonfeld, Nachrichtenredaktion.
1: Zum Fußball. Vor der offiziellen Nominierung des WM-Kaders morgen häufen sich Spekulationen um Zu- und Absagen von Bundestrainer Nagelsmann. Laut Bild-Zeitung gehört Lennart Kahl vom FC Bayern zum Aufgebot der Nationalmannschaft für die WM in den USA, Kanada und Mexiko. Als Neuling ohne jede Länderspielerfahrung im WM-Aufgebot stehen soll auch der Kölner Said Elmala. Das berichtet die Kölnische Rundschau.
4: Das Wetter.
5: Die Nacht zum Mittwoch ist nass, viele Wolken ziehen durch und dazu regnet es immer wieder. Die Tiefsttemperaturen, die liegen so zwischen 12 und 7 Grad. Auch am Tag bleibt es wechselhaft mit Wolken, Schauern und Temperaturen von bis zu 20 Grad.
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6: A30 Osnabrück, Bad Oeynhausen, zwischen Bad Oeynhausen Ost und Kreuzbad Oeynhausen 2 Kilometer Stau. Wir wünschen allen unterwegs gute Fahrt.
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5: Hallo, hallo. Einen wunderschönen, sehr frühen guten Mittwochmorgen. Für alle, die jetzt gerade aufstehen müssen. Für alle anderen natürlich. Ich hoffe, ihr hattet eine gute Nachtschicht und könnt jetzt irgendwie einigermaßen gut einpennen. Das ist Bryan Adams mit Run to You. Johanna Tänzler hier. Hallo zusammen.

0: Lost Frequencies, are you with me in dieser Nacht? Es ist das Fußballgerücht zurzeit, ne? Wobei es mittlerweile irgendwie auch nur noch ein schlecht gehaltenes Geheimnis ist. Manuel Neuer soll wieder bei der WM mitmachen und dann direkt auch die Nummer 1 werden. Damit würde Oliver Baumann wieder nur zum Ersatzkeeper werden. Mein Kollege Jonas Mikulajczyk muss diese Nachricht erstmal verarbeiten.
1: Ach, Oliver Baumann, du musst doch auch mal das Positive sehen. Ja, vielleicht erlebst du die WM doch nur von der Ersatzbank aus. Aber hey, ich glaube, günstiger kommt man nicht an Tickets bei dieser WM. Naja, Manuel Neuer ist doch genauso überrascht. Der hatte schon die Füße hochgelegt, die Meisterschale mit Popcorn gefüllt und sich gefreut, die WM von zu Hause zu gucken. Und dann kommt Julian Nagelsmann angekraxelt, wie so einen Ex-Partner, der nicht loslassen kann. Der darf jetzt auch schön das Trennungsgespräch mit Oliver Baumann führen. Hey Oliver, ich würde dich doch auf die Bank setzen. Es liegt nicht an dir, sondern an mir. Und nein, es hat wirklich nichts mit meiner Ex zu tun. Aber hey, wir können doch Freunde bleiben. Ich glaube, genauso fühlt sich das gerade für Oliver Baumann an. Man muss sich das ja nur mal vorstellen. Das ist ja wie wenn hier King Charles, der freut sich mit über 70, dann doch mal das Krönchen auf den Kopf zu kriegen. Und auf einmal würde seine Mutter Queen Elizabeth von den Toten auferstehen und sagen, ja, ich kann doch noch ein paar Jahre. Wenn das jetzt so läuft bei Julian Nagelsmann, ja, dann würde ich mir diese Taktik auch woanders wünschen. Weil wie wär's? Wir tauschen Donald Trump doch noch mal schnell gegen Obama aus. Oder beim ESC, da hätten wir kurz vorher auch noch Lena einwechseln können. Ach so, und glaubt ihr, Merkel würde noch mal Kanzlerin machen?

0: Hallo zusammen, eine schöne Nacht mit uns. Ich bin Johanna Tänzer und spiele euch jetzt hier diese wunderschöne Single von Marlon Roudette. Das ist New Age. Einen ganz schönen, ganz frühen Mittwochmorgen wünsche ich euch.
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1: Ich bin David Riemer. Die EU hat sich in der Nacht auf die vollständige Umsetzung des umstrittenen Zolldeals mit den USA geeinigt. Vor dem Hintergrund neuer Drohungen von US-Präsident Trump sollen Zölle auf US-Industriegüter wegfallen und amerikanische Agrarprodukte leichter Zugang zum EU-Markt bekommen. Gleichzeitig sieht die Vereinbarung ein Sicherheitsnetz vor. Verstößt die USA gegen Absprachen, können EU-Zollvorteile wieder ausgesetzt werden. Hintergrund sind neue Zolldrohungen Trumps gegen Autoimporte aus der EU. Bei der geplanten Führerscheinreform kommt der nächste Schritt. Das Bundeskabinett will heute entsprechende Pläne von Verkehrsminister Schnieder auf den Weg bringen. Das Ziel, die Fahrschulausbildung soll moderner, digitaler und einfacher werden. Dadurch sollen die Kosten sinken.
2: Ab dem Jahreswechsel sollen sich Fahrschülerinnen und Schüler zum Beispiel aussuchen können, ob sie die Theorie lieber wie bisher nur in der Fahrschule pauken wollen oder daheim per App. Statt nur im Fahrschulauto zu üben, soll es dann auch möglich sein, bestimmte Fahrten zusammen mit den Eltern zu machen oder in Simulatoren. Wie viele Sonderfahrten nötig sind, soll der Fahrlehrer dann individuell einschätzen. Es müssen nicht mehr zwingend 12 Fahrten über Land, nachts und auf der Autobahn sein. Ursula Winkler, Nachrichtenredaktion.
1: 2 Wochen nach seinem Transport Richtung Nordsee wurde der als Timi bekannte Buckelwal tot vor der dänischen Insel Anholt entdeckt. Der Kadaver soll nun doch untersucht werden.
3: Der Wal liegt an einem gut besuchten Strand im flachen Wasser, schreibt die dänische Umweltbehörde. Wenn man sich Strömung und Wasserstand dort ansieht, ist es demnach sehr wahrscheinlich, dass er ohne Zutun dort liegen bleibt. Dann allerdings fürchten die Dänen, könnte er Badegäste und Einheimische stören. Deshalb soll der Kadaver nun doch geborgen werden und nicht nur das. Die Dänen wollen ihn nach Möglichkeit auch obduzieren und Proben für die Forschung entnehmen. Aus Skandinavien, Julia Weschenbach.
1: Zum Fußball. Der FC Arsenal ist nach 22 Jahren wieder englischer Meister. Die Mannschaft um Nationalspieler Kai Havertz profitierte davon, dass Verfolger Manchester City beim AFC Bournemouth nur 1:1 spielte. Arsenal hatte zuvor Burnley mit 1:0 besiegt. Es ist der 14. Meistertitel für die Gunners. Pep Guardiola verpasst mit Manchester City dagegen den 3. Titel der Saison. Laut Medienberichten wird er am kommenden Sonntag zum Saisonabschluss der Premier League als Trainer der Citizens zurücktreten.
4: Das Wetter.
5: In der Nacht bleibt der Himmel meist dicht bewölkt. Immer wieder fällt auch Regen, örtlich auch kräftiger. Die Temperaturen gehen zurück auf 12 bis 7 Grad. Am Tag zeigt sich das Wetter dann weiterhin wechselhaft mit vielen Wolken, Regen und Höchstwerten von bis zu 20 Grad.
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6: Zurzeit liegen uns keine Meldungen vor. Wir wünschen allen unterwegs gute Fahrt.
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5: Hallo, guten Morgen zusammen. Johanna Tänzer hier für euch. Hi, also wenn ihr um die Uhrzeit schon wach seid und jetzt so den ersten Kaffee in der Hand haltet, ich glaube, dann fühlt ihr auch das, was Hertz und Purple Disco Machine hier singen. Nämlich das Wonderful Life. Ja, aber nur mit Kopf.

0: guten Morgen an diesem frühen Mittwoch.
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0: Kollege Leo Arrighi ist da, hallo.
2: Hallo.
0: Sag mal, heute beschäftigt sich das Bundeskabinett ja unter anderem mit der geplanten Fahrschulreform. Was ist da jetzt konkret geplant?
2: Also zum Beispiel soll Theorieunterricht künftig auch vollständig online möglich sein. Die praktische Prüfung könnte kürzer werden und manche Pflichtfahrten sollen wegfallen. Außerdem will man den riesigen Fragenkatalog in der Theorieprüfung ja so ein bisschen entschlacken. Hintergrund ist vor allem, Führerschein wird für viele aktuell einfach absurd teuer. Ne? Mhm. Teilweise kostet er mittlerweile mehrere tausend Euro. Heute wird da im Bundeskabinett mit Bundeskanzler und Ministern erstmal drüber beraten. Also beschlossen ist das Ganze noch nicht.
0: Okay, klingt aber ja ziemlich vernünftig. Dann gibt es heute noch Fußball-Action in Istanbul und ein deutsches Team könnte sogar mit einem Pokal nach Hause gehen, ne?
2: Ja, genau, der SC Freiburg. Die stehen heute Abend im Europa-League-Finale gegen Aston Villa aus London. Und das ist tatsächlich das erste europäische Finale der Freiburger Vereinsgeschichte überhaupt. Eigentlich ja eher so der sympathische kleine Club, der sich über Jahre ganz ruhig nach oben gearbeitet hat. Deshalb glaube ich, da drücken heute auch viele mit, die sonst eigentlich gar keine Freiburg-Fans sind.
0: Jawohl. Anpfiff ist um 21 Uhr und dann startet heute noch eine deutsche Meisterschaft.
2: Ja, ne? Und ich finde, es ist eine ziemlich absurde, ehrlich gesagt, nämlich die deutsche Meisterschaft im Heißluftballonfahren. So. Am Tegernsee startet die heute. Rund 20 Teams sind mit dabei, also im Grunde ein Wettrennen mit einem der langsamsten Fortbewegungsmittel überhaupt. Also das Konzept finde ich schon wahnsinnig lustig, muss ich sagen.
0: Das stimmt. Ich würde mich trotzdem ja niemals in so ein Ding begeben. Ne?
2: Ja,
0: Heißluftballonfahrt. Menschen mit Höhenangst, die wissen, was ich meine, glaube ich.
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2: Modisch gesprochen war es im EU-Parlament in Straßburg gestern unter anderem so. Himbeerpink trifft Altrosi-pinkig. Heißt, Kommissionschefin Ursula von der Leyen im himbeerfarbenen Bläser umarmt Angela Merkel. Es folgt ein Orden und los geht's.
3: Ich möchte erst einmal danken für die wunderbare Idee, 75 Jahre nach der Schumann-Erklärung zu sagen, wir wollen Menschen ehren, die für dieses inzwischen große und wunderbare Mosaik der Europäischen Union gearbeitet haben.
2: Altkanzlerin Angela Merkel hat den Europäischen Verdienstorden für ihre Verdienste um die Europäische Union bekommen. Angela Merkel hat das europäische Projekt als drei Versprechen bezeichnet.
3: Frieden, Wohlstand und Demokratie.
2: Und alle Versprechen bräuchten eine Erneuerung und mehr Schutz angesichts der Kriege, des wirtschaftlichen, des gesellschaftlichen und des technischen Wandels, allen voran die künstliche Intelligenz.
3: Und ich kann Sie alle nur ermutigen, gehen Sie weiter auf dem Weg der Regulierung dieser sozialen oder vermeintlich sozialen Medien. Gehen Sie weiter auf dem Weg der Regulierung der künstlichen Intelligenz. Vielleicht werden Fehler gemacht, ja. Aber nur durch Fehler wird man lernen. Aber zu glauben, dass Verantwortlichkeiten für das Verbreiten von Informationen nicht mehr nötig sind, dass man für Lügen nicht zur Rechenschaft gezogen wird, das wird die Grundlagen der Demokratie untergraben. Und da die Demokratie das dritte Versprechen ist, müssen wir sie erhalten.
2: Mehr zum Europäischen Verdienstorden gibt es auf euronetplus.de.

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0: Legendärer Song von Mark Cohn hier gerade gehört. Walking in Memphis. Einen schönen Mittwochmorgen euch.
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2: Es ist ein ganz tolles Gefühl. 3 Jahre Planung, Vorbereitung, Organisation liegen hinter uns. Und ich muss sagen, wir sind sehr erleichtert. Es ist sehr gut angelaufen. Auch die Beteiligung beim Auftaktgottesdienst, einfach beeindruckend.
3: Große Freude bei Koordinatorin Ulrike Nienhaus. Seit gut einem Monat hat die Landesgartenschau in Neuss geöffnet. Und damit auch die Lichtkirche. Ein Gemeinschaftsprojekt der christlichen Kirchen im Rheinkreis Neuss. Mittendrin und mit einem bunten Programm, das viele Menschen anlockt, wie Kathi Friedrich.
4: Ich finde es total schön, sehr spannend gemacht und ist ein Ort der Ruhe, modern und trotzdem Kirche. Also es ist eine coole Kombination, finde ich.
3: Als Kirche die eigenen Räume verlassen, sichtbar werden. Dafür gibt es Konzerte, Mitmachangebote, Themenwochen, Mittagsgebete, aber auch Raum zum Innehalten. Jutta Köchner, Vorsitzende des Katholikenrates in Neuss, sagt, es gebe keine Minute, in der niemand über den Platz der Lichtkirche läuft.
5: Ich bin besonders beeindruckt, weil damit habe ich nicht gerechnet. Ich hatte Sorge, dass wir oft hier alleine sind. Und ich bin jetzt so froh und denke, das geht bis zum Oktober so weiter.
3: Denn so lange steht auch die Lichtkirche auf der Landesgartenschau. Vielleicht sogar jetzt am Pfingstwochenende ein schönes Ausflugsziel. Dann wird es bestimmt auch wieder viele spannende Begegnungen geben, sagt Diakon Michael Linden.
6: Ich bin zuweilen erstaunt, wie intensiv die Gespräche teilweise sind, obwohl sie diesen Seelsorger oder diese Seelsorgerin überhaupt nicht kennen, aber dennoch so viel Vertrauen haben, dass sie sagen, ja, und dir schütte ich jetzt mein Herz aus.
3: Mehr bei uns auf augenblickmalonline.de. Maria Weigand von der Katholischen Kirche für Augenblickmal.
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1: Mit Malte Albrecht. Guten Morgen. Die lang angekündigte Führerscheinreform soll heute auf den Weg gebracht werden. Das Bundeskabinett will die Pläne von Bundesverkehrsminister Schnieder beschließen. Schnieder will vor allem die Kosten für die Führerscheinprüfung senken. Aktuell kostet ein Führerschein für Fahranfänger im Schnitt 3.400 Euro. Infos von Marc Weiß.
2: Seit einiger Zeit schon wird der Führerschein jedes Jahr teurer. Die Fahrschüler brauchen mehr Stunden. Die Stunden selbst sind wie fast alles teurer geworden. Es werden mehr Theoriestunden genommen. Es gibt allerdings auch deutlich mehr Fragen in den Prüfungen als früher. Der offizielle Fragenkatalog beinhaltet inzwischen 1.169 Fragen, die in der Prüfung drankommen könnten. Schnieder will hier mächtig aufräumen. Ein Drittel der Fragen soll weg. Der Theorieunterricht soll auch digital, also nicht ausschließlich in Präsenz stattfinden. Bei den Fahrstunden sollen einige Sonderfahrten wegfallen und mehr Fahrsimulatoren eingesetzt werden. Die Fahrschulen sind nur zum Teil begeistert. Vor allem der gekürzte Präsenztheorieunterricht wird kritisiert. Über eines dürften sich aber alle freuen, darüber, dass die Reform jetzt voraussichtlich überhaupt endlich kommt. Seitdem bekannt ist, dass es billiger werden soll, ging die Zahl der Anmeldungen in den Fahrschulen teilweise dramatisch zurück. Viele haben den Führerschein vermutlich aufgeschoben, um später nach der Reform Geld zu sparen.
1: Und jetzt Nachrichten in der Zusammenfassung. Der Weg für den Zolldeal zwischen der EU und den USA ist frei. Die EU-Staaten und das Europaparlament haben sich unter anderem darauf geeinigt, Zölle auf viele US-Industriegüter wie Autos und Maschinen abzuschaffen. Die USA wollen im Gegenzug ihre Zölle auf die meisten EU-Produkte auf maximal 15% begrenzen. Ein mit dem Ebola-Virus infizierter US-Amerikaner wird auf einer Spezialstation der Berliner Charité versorgt. Der Mann hatte sich im Kongo angesteckt. Die USA baten Deutschland um Hilfe, weil der Flug hierher kürzer ist. Das aus einer Duisburger Klinik verschwundene kranke Baby ist mit seiner Mutter in Ungarn gefunden worden. Nach Angaben der Staatsanwaltschaft wird der 6 Monate alte Junge medizinisch versorgt und ist den Umständen entsprechend wohlauf. Die Mutter war mit dem Baby in der Nacht zu gestern ohne Absprache aus der Klinik verschwunden. Wegen des Gesundheitszustands des Jungen ging die Polizei von Lebensgefahr aus. Googeln ist für Suchen im Internet praktisch synonym geworden. Der Internetriese will seine über Jahrzehnte kaum veränderte Suchmaske jetzt an die Zeit künstlicher Intelligenz anpassen. So soll das Suchfeld bei Bedarf größer werden, um auch längere Anfragen zuzulassen. Es kann auch mit Bildern, Dateien oder Videos befüllt werden. Google fokussiert sich inzwischen stark auf KI. Schon jetzt werden bei Suchanfragen KI-Zusammenfassungen angezeigt. Und das waren die Nachrichten mit Malte Albrecht.
3: Das Radio Lippe Wetter. Nass wird's heute nochmal. Immer wieder Regen und vereinzelt sind auch Gewitter möglich. Nur wenig Platz für die Sonne heute insgesamt. 17 Grad maximal bei euch in Blomberg und Horn. Morgen 20 Grad. Das Wetter beruhigt sich so langsam, nur noch Schauer und auch Sonnenstrahlen. Und ab Freitag wird's dann richtig sommerlich.
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3: Der schnellste Verkehrs- und Blitzerservice für die ganze Region. Es stehen Blitzer in Blomberg, Brüntrup auf der Währener Straße und in Dürentrup an der B66. Da wird geblitzt. Wenn ihr noch was seht, vielleicht auch noch einen Blitzer, gerne melden. Die kostenlose Radio Lippe Verkehrshotline 0800 3x die 0 38 18. Ich sag schon mal Danke im Voraus.
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3: Und dann ruhen wir doch mal so langsam rein hier in diesen Mittwochmorgen. Schön, dass ihr dabei seid, schon so früh hier, 3 nach 6. Hier ist Dominik Tegeler. Moinsen.

0: nach sechs am Mittwochmorgen. Schönen guten Morgen allerseits. 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Es gibt eine Künstlerin aus Bad Sassuflen, die hat sich den Künstlernamen Mina Richman gegeben. Und woher dieser Name kommt, hören wir jetzt. Zu tun hat das nämlich mit einer Frau, die über viele Jahrzehnte zur Ikone aufgestiegen ist. Heute wird sie 80 Jahre alt. Cher. Jonas Mikulajczyk gratuliert.
1: Sie ist die Göttin des Pop. Mit so einer Ehrung ist eigentlich keine Luft mehr nach oben. Doch bei Cher ist das nur die Spitze des Eisbergs. Sie ist Musikerin, Schauspielerin, Mode-Ikone und vor allem eine lebende Legende. Mit gerade mal 18 Jahren heiratet sie Sonny Bono. Jahrelang gelten die beiden als unzertrennlich, wie Pfeffer und Salz. Ja, wie Barbie und Ken oder eben wie Sonny und Cher. Nach der Scheidung 1974 denken viele, das war's mit ihrer Karriere. Doch im Gegenteil. Solo startet Cher erst richtig durch. Sie zeigt Generationen von Frauen, man braucht nur sich selbst für den Erfolg.
2: Meine Mutter hat mir gesagt, Cher, wenn du älter wirst, lass dich nieder und heirate einen reichen Mann. Und ich habe ihr gesagt, Mama, ich bin ein reicher Mann.
1: Die Welt liebt Cher auch ohne Sonny. Egal ob in ihrer eigenen Show, auf der Bühne oder als Schauspielerin, Cher hat Erfolg. Sie gewinnt insgesamt dreimal den Golden Globe und einmal sogar den Oscar als beste Hauptdarstellerin. Erst Ende der 80er kehrt Cher wirklich zurück in die Musikwelt. Ein Comeback, das sich zum Höhepunkt ihrer Karriere entwickelt und ihre größten Hits hervorbringt. Definition von Tausendsassa. Sie in ein paar Worte zusammenzufassen? Eigentlich unmöglich. Und deswegen können wir nur noch sagen, alles Gute zum 80. Geburtstag.
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0: guten Morgen zusammen, ihr hört Radio Lippe. Um 18 nach 6. Was für ein Hosentyp seid ihr so? Also ich glaube, Atze ist so klassischer Jeansträger, ne? Aber könnte sein, dass er noch umsattelt hier.
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4: Mein Gott, was regt ihr euch wieder alle auf? Was soll das denn? Das ist doch schön. Hört doch mal auf, immer alles zu bewerten. Wovon ich rede? Scrunch Leggings. Ja, diese Trainingshosen, die, Leggings halt. Ihr wisst schon. Mensch, diese Leggings, die so einen geilen Arsch machen. Ja, quasi der Brazilian Butt jetzt auch für die großen Kartoffeln. Und diese Scrunch-Leggings werden uns modisch noch eine Weile begleiten. Todsicher. Das einzige Problem an dieser Scrunch-Leggings ist aber, dass die Dinger wirklich jeden Arsch geil aussehen lassen. Ja, und so sehr erfolgreich an die niederen Instinkte des Betrachters appellieren. Ja, wodurch manch hormoneller Marschbefehl zu früh erteilt wird. Jungs, was haben wir in der Fahrschule gelernt? Erst überholen, dann nochmal Schulterblick. Ja, das spart Enttäuschung beim Verkehr. Wie sagte schon Schiller in seiner Glocke, der Wahn ist kurz, die Reue lang.
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0: Ka-ching.
1: Ka-ching.
0: Shania Twain bei Radio Lippe um 6:30. Schönen guten Morgen allerseits. Jetzt wissen, was wichtig ist mit Frank Schröder.
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3: Einen schönen guten Morgen. Nach Schüssen auf einen Transporter in Bielefeld am Wochenende stehen die Ermittlungen wieder ziemlich am Anfang. Der festgenommene Tatverdächtige hat ein Alibi und ist wieder frei. Dazu Matthias Lehmann.
4: Die Polizei hatte den 21-Jährigen aus Spenge am Sonntagmorgen gefasst. Bei seiner Vorführung vor dem Haftrichter gab er nach Polizeiangaben an, dass er nicht am Tatort war. Die weiteren Ermittlungen bestätigten das, sodass er die Untersuchungshaft verlassen konnte. Klar ist nach Angaben der Pressestelle, dass das von dem jungen Mann angemietete Auto am Tatort war. Wer es gefahren hat, ist dagegen weiter offen. Der Fahrer soll am Samstagabend nach einem Streit auf einen in einem Transporter sitzenden Mann geschossen und ihn schwer verletzt haben.
3: Der historische Grenzstein zwischen Lippe und Preußen wird bald an seinen angestammten Platz nach Leopoldshöhe zurückkehren. Innerhalb von 4 Wochen seien bei einer Spendenaktion über 10.000 Euro zusammengekommen, heißt es von der Bürgerstiftung Leopoldshöhe. Der rund 250 Jahre alte Grenzstein war im Zuge des Ausbaus der B66 vor einigen Jahren auf Bielefelder Gebiet versetzt worden. Da stand er im nicht einsehbaren Niemandsland hinter einer Schallschutzwand. Der Prozess gegen einen mutmaßlichen Vergewaltiger aus Schlangen zieht sich noch hin. Das Landgericht Detmold hat in 3 Wochen noch einen zusätzlichen Verhandlungstermin angesetzt. Dann soll ein Arzt aussagen, der das Opfer behandelt hat. Die Vorwürfe gegen den Angeklagten wiegen schwer. Laut Staatsanwaltschaft soll er seine Ehefrau im vergangenen Oktober mehrfach schwer misshandelt, verletzt und auch sexuell missbraucht haben. Mehr Infos dazu auf radiolippe.de.
0: Das Radio Lippe Wetter. Immer wieder Regen heute, ganz vereinzelt auch Gewitter und nur selten mal ein bisschen Sonne bei 17 Grad maximal in Schieda und Oerlinghausen. Morgen auch gelegentliche Schauer und die Sonne kommt so langsam wieder häufiger raus. 20 Grad morgen und ab Freitag wird es dann immer wärmer und so langsam auch richtig schön hochsommerlich. Der schnellste Verkehrs- und Blitzerservice für die ganze Region. Es blitzt in Blomberg-Brüntrup auf der Werener Straße und in Dürentrup an der B66. Habt ihr noch was gesehen unterwegs, Blitzerstaus oder Störungen? Gerne melden über die 0800 3x die 0 38 18.
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0: 6.39 Uhr, guten Morgen zusammen. Wir gehen die letzten Meter im Geldregen.
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0: Und das macht sich bemerkbar an den Summen, die hier runtergehen. Gestern Morgen haben wir hier jede Spielrunde 2000 Euro ohne Blitz garantiert. Also man merkt, es geht in die heiße Phase hier im Geldregen. 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
2: Ja, schönen guten Morgen. Euer Geldregen-Team ist natürlich auch schon am Start. 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
3: Ja!
2: Perfekt. Wir machen uns so langsam warm für die erste Runde hier. 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Die packen wir gleich in eine Runde Geldregen. 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Und zwar noch in dieser Morningshow hier. 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

0: Silbermond, Symphonie bei Radio Lippe. Mehr Musik, mehr Abwechslung, mehr Lippe. 6.48 Uhr haben wir's. Was geht ab? Schauen wir doch mal.
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0: Aber wer lachen will, muss zuerst nach Bielefeld fahren. Heute Abend im Scala. Bricks Comedy Club, da treten verschiedene Stand-Upper auf, mal mehr, mal weniger Newcomer, das Ganze in gemütlicher Theateratmosphäre da im Bielefelder Scala heute um 20 Uhr. Die Schützengesellschaft Lotte wird 150 und wenn man 150 wird, dann muss man dick auffahren. Zum Beispiel mit Leuten, die schon mal einen großen Hit produziert haben. Diesen hier haben Stereo Act auf dem Konto und die spielen am Freitag in Lotte im Festzelt. Samstag, Sonntag, Montag ist dann auch noch jede Menge Programm beim 150-Jahre-Schützenfest in Schieder-Schwalenberg, Lotte. Sie hat mit ihren grob 30 Jahren schon Lebenserfahrungen für 150 gesammelt. Sie hat alles Erdenkliche an Comedy-Formaten und Bühnen durch, ist Podcasterin, war Außenreporterin bei Wetten, dass und hat den ESC moderiert. Und jetzt teilt sie auch in Lemgo mit uns ihre unermesslichen Weisheiten fürs Leben.
2: Nehmt euer Kind bitte einfach beim Kacken auf den Schoß.
0: Hey Hazelbrugger, live in Lemgo, da könnt ihr euch Tickets holen und euch den ganzen Sommer drauf freuen. Hazelbrugger kommt nämlich erst am 2. November in die Phoenix Contact Arena. Die Stars in Lippe, man kennt es nicht anders.
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1: Mit Malte Albrecht. Guten Morgen. Die EU und die USA haben sich im Streit um die Zölle geeinigt. Dadurch ist ein Handelskrieg zwischen beiden Seiten erst einmal vom Tisch. Damit das Ganze nicht einseitig zulasten der Europäer gilt, wurde aber eine Notbremse eingebaut. Thorsten Adolfs aus dem News-Team. Wie genau sieht der Deal denn aus?
2: Er sieht so aus, dass die EU Zölle auf US-Industriegüter abschafft und mehr Agrarprodukte und Meeresfrüchte aus den USA auf den europäischen Markt lässt. Diese Vorteile gelten für die Amerikaner aber nur, solange sie sich auch an ihre eigenen Verpflichtungen halten. Sollte Washington die Absprachen brechen, kann die EU sofort reagieren und die Vorteile wieder einkassieren. Sollte es so sein, dass europäische Firmen unter dem Deal leiden oder ein neues Ungleichgewicht entsteht, dann wird die Notbremse gezogen. Mit dem Schritt will die EU die drohenden Strafzölle von US-Präsident Trump auf europäische Autos abwehren.
1: Wie kommt der Kompromiss bei den Politikern an?
2: Ja, er ist ziemlich umstritten. Einerseits ist die Rede von einem wichtigen Schritt zur Deeskalation der Lage. Andererseits gibt es aber auch scharfe Kritik. Der linken Politiker Schirdewan sagt zum Beispiel, das EU-Parlament habe sich von den Amerikanern in einen schlechten Deal zwingen lassen. Er sagt, man hätte sich nicht von Trump erpressen lassen dürfen. Auf der anderen Seite zeigt Kanzler Merz Verständnis für die Ungeduld in Washington. Trump sei zu Recht ein Stück weit enttäuscht gewesen, dass die Verhandlungen so lange auf Eis lagen, meint Merz. Für die Wirtschaft ist der Kompromiss auf jeden Fall extrem wichtig, weil fast 30% des weltweiten Handels von dieser Partnerschaft abhängen.
1: Dankeschön, Thorsten. Und jetzt weitere Meldungen im Überblick. Das Bundeskabinett will heute die lang geplante Führerscheinreform auf den Weg bringen. Bei den Plänen von Verkehrsminister Schnieder geht es vor allem darum, dass die Fahrerlaubnis günstiger werden soll. Dafür sollen die Fahrschulen unter anderem mehr digitalen Unterricht anbieten können. Die USA verkleinern ihre Militärpräsenz in Europa weiter. Nach Angaben des Pentagons sollen künftig nur noch 3 statt wie bisher 4 Kampfbrigaden in Europa stationiert sein. Schon Anfang des Monats hatten die USA angekündigt, 5000 Soldatinnen und Soldaten aus Deutschland abzuziehen. Einen Tag vor der offiziellen Bekanntgabe des deutschen WM-Kaders verdichten sich die Spekulationen. Unter anderem soll laut Bild Bayern-Youngster Lennart Kahl dabei sein. Die Kölnische Rundschau berichtet über eine Nominierung von Köln-Profi Said Elmaler. Das Rauchen verursacht hohe Kosten im Gesundheitswesen, also sollten zusätzliche Einnahmen aus der Tabaksteuer auch für die Gesundheit verwendet werden. So argumentiert der Drogenbeauftragte der Bundesregierung Streeck in der Bild. Das Geld müsse gezielt in Prävention, Rauchentwöhnung und Behandlung fließen, sagte der CDU-Politiker. Eine höhere Tabaksteuer war ursprünglich als Ausgleich zur Entlastungsprämie für Arbeitnehmer geplant. Ob sie nach deren Scheitern noch kommt, ist nicht sicher. Und das waren die Nachrichten mit Malte Albrecht.
3: Das Radio Lippe Wetter, nass wird's heute nochmal, immer wieder Regen und vereinzelt sind Gewitter möglich, nur wenig Platz für die Sonne heute insgesamt. 17 Grad maximal bei euch in Blomberg und Horn, morgen 20 Grad, das Wetter beruhigt sich dann so langsam, nur noch Schauer und auch Sonnenstrahlen morgen und ab Freitag wird's dann richtig sommerlich.
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3: Der schnellste Verkehrs- und Blitzerservice für die ganze Region. Es blitzt in Blomberg-Bruntrup an der Währender Straße und in Dürentrup an der B66. Wenn ihr noch einen Blitzer entdeckt, gerne melden über die 0800 3x die 0 38 18.
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3: Finalwoche im Geldregen und da hauen wir die Kohle aber nochmal richtig raus. In einer der Spielrunden heute Morgen haben wir irgendwo noch 10.000 Euro versteckt. Da lohnt sich doch mal jetzt, wo es noch geht, ein Anruf über die landesweite Geldregen-Hotline. Bewerbt euch für die erste Spielrunde des Morgens über die 01379 36 5000 für 50 Cent pro Anruf. Wenn ihr mindestens 18 seid, wo sind die 10.000 Euro? Findet's raus. Hier ist Dominik Tegeler.

Was wäre, wenn? Das ist die große Frage, die sich die Politik stellt seit dem russischen Angriff auf die Ukraine. Was ist denn eigentlich so mit unserem Schutz hier für die Zivilbevölkerung in Deutschland? Da ist wohl Luft nach oben. Deswegen geht heute ein 10 Milliarden Euro Paket für mehr Zivilschutzmaßnahmen ins Bundeskabinett. Bis 2029 soll so viel Geld investiert werden, zum Beispiel in 1000 Spezialfahrzeuge, 100.000 Feldbetten. Vor allem das technische Hilfswerk soll profitieren, also da können sich vielleicht auch die lippischen THWler schon mal so ganz vorsichtig freuen, vielleicht auf neues Gerät möglicherweise. Eine Sache kann man aber nicht kaufen mit Geld, auch nicht als Bundesregierung. Das muss irgendwie anders erlernt werden, nämlich wir Bürger müssen ja auch wissen, was machen wir denn eigentlich so im Krisenfall? Und wo sind hier eigentlich mal auch Bunker? Da wird's schon knifflig. So, dann gibt's noch ein Happy End für alle Denkmal-Nerds in Lippe. Der historische Grenzstein zwischen Lippe und Preußen kehrt nach Leopoldshöhe zurück. Der war wegen Bauarbeiten irgendwie auf Bielefelder Gebiet versetzt worden. Ja, unser Grenzstein hinter einer Schallschutzwand, wo ihn niemand mehr bewundern kann. So, jetzt kommt er wieder dahin, wo er hingehört, nach Leopoldshöhe. Dafür sind 10.000 Euro zusammengekommen bei einer Spendenaktion. Ja, so diese Umsiedlung des Steins muss nämlich so ein Special-Steinmetz machen. Ist ja auch nicht irgendein Stein, sondern ein historischer Grenzstein. Ne? Das kann man sich schon mal was kosten lassen. Crazy. Und Fußballfans haben ab heute sehr viel Spaß. Ab heute 4 Tage am Stück nur Fußball, jeden Abend. Irgendwas ist immer. Relegation, DFB-Pokalfinale, heute geht's los mit dem Europa-League-Finale mit Freiburg. Also viel Spaß an alle Fußballgucker. Wir sehen uns dann nächste Woche wieder.

0: Radio Lippe hier. Sie hat dem natürlichen Alterungsprozess schon lange den Kampf angesagt und trotzdem wird sie aus unerfindlichen Gründen irgendwie heute 80 Jahre alt. The one and only Cher.
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2: Happy Birthday, Cher. Obwohl im Ruhrgebiet sagt man ja nicht Cher, sondern Care. Also wie in Care, alles Gute. Die Frau hat alles erreicht, was es zu erreichen gibt. Nummer 1 Hits auf der ganzen Welt, einen Oscar gewonnen. Thomas Gottschalk hat sie immer ernst genommen. Außerdem hat sie mit Tom Cruise geknattert. Ja, die beiden hatten eine Affäre in den 80ern. Er war 22, sie 39. Und sie sagt bis heute, dem habe ich in der Kiste alles beigebracht. Vorher war der Bruchpilot, nach Cher Maverick Top Gun. Vor Cher war für Tom jede Mission impossible. Böse Zungen sagen, die Affäre von den beiden wurde verfilmt unter dem Titel Interview mit einem Vampir. Ja, Freunde, stammt nicht von mir. Aber wenn eine die ewige Jugend hat, dann Cher. Wusstet ihr eigentlich, dass Yoda aus Star Wars und Miss Piggy im Original von der gleichen Stimme gesprochen wurden? Und immer dran denken, wer jung bleiben will, muss früh damit anfangen. In diesem Sinne, alles Gute, Cher. Cher.
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0: Morgen, wir haben es 7:30. Jetzt wissen, was wichtig ist mit Frank Schröder.
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2: Guten Morgen. Die Stadt Detmold will ihren Schilderdschungel weiter ausbauen. Sie plant neue Verkehrsschilder für Tempo-30-Bereiche. Bisher fehlen oft die Aufhebungsschilder. Stattdessen steht am Anfang eines solchen Bereichs ja häufig ein Zusatzschild mit Meterangaben zur Länge der Zone der Tempobeschränkung. Emily Rosemeyer, was ist denn dabei das Problem?
3: Dass die modernen Assistenzsysteme in den Autos das Ende der Tempobeschränkung nicht erkennen. Da will die Stadt gegensteuern und den Autofahrern das Leben mit den neuen Schildern erleichtern. Die Maßnahme soll rund 30.000 Euro kosten. Erst müssen aber noch der Fachausschuss und der Stadtrat zustimmen. Der Fahrlehrerverband findet die Idee gut. Auch ohne Assistenzsysteme seien solche Aufhebungsschilder sinnvoll und schafften für alle Klarheit, sagte ein Sprecher im Radio-Lippe-Gespräch.
2: Heute gibt's Verkehrsschilder, früher gab's Grenzsteine. Der historische Grenzstein zwischen Lippe und Preußen wird bald an seinen angestammten Platz nach Leopoldshöhe zurückkehren. Innerhalb von 4 Wochen seien bei einer Spendenaktion über 10.000 Euro zusammengekommen, heißt es von der Bürgerstiftung Leopoldshöhe. Der rund 250 Jahre alte Grenzstein war ja im Zuge des Ausbaus der B66 vor einigen Jahren auf Bielefelder Gebiet versetzt worden. Da stand er im nicht einsehbaren Niemandsland hinter einer Schallschutzwand. Die Technische Hochschule Ostwestfalen-Lippe hat beim neuen CHE-Hochschulranking wieder Bestnoten bekommen. Besonders gut haben die Studierenden den Bachelorstudiengang Wirtschaftsingenieurwesen bewertet, hieß es aus Lemgo. Mehr Infos dazu auf radiolippe.de.
0: Das Radio-Lippe-Wetter, immer wieder Regen heute, ganz vereinzelt auch Gewitter und nur selten mal ein bisschen Sonne bei 17 Grad maximal in Schieder und Oerlinghausen. Morgen auch gelegentlich Schauer und die Sonne kommt so langsam wieder häufiger raus. 20 Grad morgen und ab Freitag wird es dann immer wärmer und dann auch richtig schön sommerlich. Der schnellste Verkehrs- und Blitzerservice für die ganze Region. Die längsten Staus haben wir gerade stadteinwärts in Detmold auf der Friedrich-Ebert-Straße nach Hiddesen, auf der B66 Lage nach Bielefeld in Helpup und auf der B239 Herford nach Watzersuflen Ecke Lockhauser Straße. Blitzer stehen in Blomberg-Brüntrup an der Währener Straße und in Dürrentrup an der B66. Wenn ihr was seht unterwegs, Blitzer, Staus oder Störungen, immer gerne melden über die 0800 3x die 0 38 18.
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0: Dann mal raus mit euch hinein in den Mittwochmorgen. 7:33 Uhr haben wir es ganz genau. Hier ist Dominik Tegeler. Moin, moin.

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0: Es ist die letzte Woche im Geldregen. Wir starten in Runde Nummer 1 heute Morgen mit Hendrik Forst im landesweiten Geldregenstudio und der ersten Kandidatin.
2: Ja, guten Morgen. Ute ist bei mir am Telefon und Ute, du bist gut gelaunt, habe ich gerade schon gehört.
3: Ja, weil ich mich freue, dass ich jetzt auch mal im Geldregen bin.
2: Ja, guck mal, quasi auf dem letzten Drücker. Heute ist Mittwoch, wir sind in der Finalwoche und jetzt hast du es auch geschafft. Und Ute, du bist jemand mit einem großen Herz. Du bist sozial sehr engagiert, das hast du mir schon verraten, bei euch in der Gemeinde. Was machst du da alles?
3: Ehrenamtliche Küsterin, Kommunhelferin und nebenbei mache ich dann noch die Notfallpraxis.
2: Das ist wirklich einiges. Ute, wenn du hier Geld gewinnst im Geldregen, was machst du damit?
3: Das werde ich dann im Garten mit investieren und da kann ich das gut für gebrauchen.
2: Also wenn das hier gut ausgeht für dich im Geldregen, dann kommen wir alle zu dir und gucken uns dann das mal im Garten an.
3: Ja, gerne.
2: Dann drücke ich dir die Daumen, Ute. Du kennst die Befehle, weiter und stopp. Fahr dich nur nicht in den Blitz, damit würde ich ungern heute in den Tag starten.
3: Alles klar.
1: 200 Euro.
3: Weiter.
1: 300 Euro.
3: Stopp. Stopp, stopp.
2: Das sind 300 Euro.
3: Super, danke.
2: Ute, ganz viel Spaß damit.
3: Dankeschön.
2: Und damit sind wir drin im Finalmittwoch hier im Geldregen. Wir sind warm gespielt und bereit für euch, denn wir haben ja auch noch ein Versprechen. Heute Morgen in der Morningshow regnet es an irgendeiner Stelle garantierte 10.000 Euro. 10.000 Euro ohne Blitz heißt also entweder jetzt in dieser neuen Runde oder in der danach. Holt euch die Kohle, versucht euch zu bewerben.
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0: E-Auto oder kein E-Auto? Das ist hier die Frage. Ja, klar ist der Sprit teuer, aber trotzdem haben viele Hemmungen beim Umstieg von Verbrenner auf E-Auto. Alles irgendwie ja neu. Und doch auch so teuer heißt es ja immer. Jetzt gibt es ja ganz neu diese neue Förderplattform, worüber man sich eine Förderung sichern kann von bis zu 6.000 Euro beim Kauf. Thorsten Ortmann, E-Autos galten halt bislang als teuer. Ändert sich da was?
1: Ja, es kommen gerade in diesem Jahr immer mehr Kleinwagen auf den Markt, um die 25.000 Euro. Zum Beispiel von VW der ID Polo oder der ID 2. Interessant sind auch der Hyundai Ioniq 2 oder der Kia EV 2 oder etwas teurer der Skoda Epiq. Und der Preisabstand zu vergleichbaren Verbrennern wird immer geringer, teilweise verschwindet er sogar ganz.
0: Wie ist der Stand bei den Gebrauchten und was muss man da beachten?
1: Also die gute Nachricht ist, das Angebot wird immer größer, weil immer mehr gebrauchte Firmenwagen auf den Markt kommen und die Batterien halten deutlich länger, als Experten erwartet haben. Beim Kauf sollte man aber nicht nur auf die Reichweite achten, nochmal Roman Suttold.
2: Dann sollte man darauf achten, dass man vielleicht ein Elektroauto kauft, nicht was die größte Ladekapazität hat, weil das ist sehr teuer, sondern wie schnell das Fahrzeug nachladen kann. Also wie lange braucht das Fahrzeug, um von 10% auf 80% nachzuladen.
1: Der Nachteil bei gebrauchten E-Autos ist allerdings immer noch der Preisverfall. Ein typischer 3 Jahre alter Stromer verliert 10% mehr an Wert als ein vergleichbarer Verbrenner. Darum rät der ADAC im Moment zum Leasing.
0: Okay, das also mal als Tipps für alle, die spielen mit dem Gedanken, ob sie sich den teuren Sprit noch weiter antun wollen oder rüberwechseln aufs E-Auto. Hauptsache, man kriegt auch für E-Autos ein DT-Kennzeichen. Dann ist doch alles gut.

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1: Mit Maite Albrecht. Guten Morgen. Der Führerschein soll moderner, flexibler und vor allem günstiger werden. Die ersten Schritte dazu will das Bundeskabinett heute auf den Weg bringen. Zum Jahreswechsel sollen die Änderungen dann in Kraft treten. Thorsten Adolfs aus dem News-Team. Was genau soll sich bei der Ausbildung denn ändern?
2: Die Steuerpflicht für den Theorieunterricht soll

0: Beispiel wegfallen. Die Fahrschüler sollen selbst entscheiden können, ob sie per App von der Couch aus oder weiterhin in den Fahrschulen lernen wollen. Auch in der Praxis sind Änderungen geplant. Die praktische Prüfung soll kürzer werden, damit Fahrschulen mehr Termine anbieten können. Dadurch soll es dann bald nicht mehr so lange dauern, dort einen Platz zu bekommen. Auch bei den Kosten soll sich was tun. Im Schnitt kostet der Führerschein laut ADAC im Moment 3.400 Euro. Mit der Reform soll er günstiger werden. Der TÜV und Fahrlehrerverbände sehen die Pläne kritisch. Sie warnen vor einer Fahrprüfung leid und befürchten, dass durch die niedrigeren Anforderungen die Verkehrssicherheit leiden könnte.
1: Ein zweites großes Thema heute im Kabinett ist der Ausbau des Zivilschutzes.
0: Ja, die Bundesregierung plant ein riesiges Investitionspaket, um uns im Ernstfall besser zu schützen. Es sollen Milliarden in moderne Ausrüstung für das technische Hilfswerk und eine bessere Infrastruktur investiert werden. Nach Informationen der Bild soll es bald auch ein genaues Kataster für Zufluchtsorte wie Bunker oder Tiefgaragen geben. Diese Orte sollen direkt in die Warn-App Nina integriert werden. Außerdem wird ein neues Kommando für zivile Verteidigung geschaffen. Es soll dafür sorgen, dass der Zivilschutz und die Bundeswehr im Ernstfall Hand in Hand arbeiten können.
1: Danke, Thorsten. Und jetzt Nachrichten kurz und kompakt. Der Zolldeal zwischen der EU und den USA kann umgesetzt werden. Vertreter von Europaparlament und Mitgliedstaaten haben sich unter anderem darauf geeinigt, Zölle auf Industriewaren aus den USA abzuschaffen. Die USA wollen im Gegenzug auf die meisten EU-Produkte höchstens 15% Zoll erheben. Russlands Präsident Putin ist heute zu Besuch bei Chinas Staatschef Xi. Putin sicherte China angesichts der Krise im Nahen Osten verlässliche Energielieferungen zu. Xi forderte eine schnelle Waffenruhe in der Region, um Störungen für Handel und Lieferketten zu verringern. Es gibt neue Erkenntnisse zum Thema Sport und Herzgesundheit. Wer sich deutlich mehr bewegt als bisher empfohlen, könnte sein Risiko für Herz-Kreislauf-Erkrankungen stärker senken. Das zeigt eine neue Studie aus China. Die Forscher haben Daten aus einer britischen Gesundheitsbank ausgewertet. Demnach reichen die bisherigen WHO-Empfehlungen von mindestens 2,5 Stunden Bewegung pro Woche zwar aus, um das Risiko für Herzinfarkt oder Schlaganfall leicht zu senken. Wer allerdings auf rund 10 Stunden Bewegung pro Woche kommt, könnte sein Risiko sogar um mehr als 30% reduzieren, heißt es. Mit Bewegung ist in der Studie Sport gemeint, bei dem man leicht außer Atem kommt und das Sprechen schwerer fällt. Und das waren die Nachrichten mit Malte Albrecht.
2: Das Radio Lippe Wetter, nass wird's heute nochmal, immer wieder Regen und vereinzelt sind Gewitter möglich, nur wenig Platz für die Sonne heute insgesamt. 17 Grad maximal bei euch in Blomberg und Horn, morgen 20 Grad, das Wetter beruhigt sich so langsam, nur noch Schauer und auch Sonnenstrahlen morgen und ab Freitag wird's dann richtig sommerlich.
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2: Der schnellste Verkehrs- und Blitzerservice für die ganze Region. Am längsten dauert's gerade stadteinwärts in Detmold auf dem Plantagenweg und der Hiddeser Straße nach Heiden-Oldendorf. Auf dem Hellweg Lage nach Pewitzheide und auf der B66 Lage nach Bielefeld in Hellpupp. Geblitzt wird in Blomberg-Gründrupp an der Währener Straße und in Dürrentrupp an der B66. Habt ihr noch was gesehen unterwegs, Blitzerstaus oder Störungen, dann immer gerne melden über die 0800 3x die 0 38 18.
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2: 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Hier ist Dominik Tegeler. Schönen guten Morgen.

0: Guten Morgen, Dominik Tegeler hier bei Radio Lippe, doppelt wach, 10 nach 8 haben wir's. Seid ihr gut darin, so Entfernungen abzuschätzen, gerade so im Auto, ja, Tempo 30 für 300 Meter, so nach Gefühl abschätzen? Es gibt wen, die sind da oft ziemlich schlecht drin, nämlich die Autos selbst. Moderne Assistenzsysteme erkennen oft nicht zuverlässig, wann zum Beispiel so eine 30er-Strecke endet. Die haben nur Augen für die große 30 und zeigen dann auch noch 30 an im Auto, wo längst wieder 50 gilt. In Detmold sollen deshalb neue Schilder her, die dann auch für die Autos den Tempowechsel unmissverständlich machen. Ist aber ein gutes Beispiel, finde ich, so für die Grenzen der Assistenzsysteme. Ne? Jemand, der sich über solche Technik-Bugs im Auto regelmäßig ärgert, ist der Detmolder Fahrlehrer Oliver Swoboda.
1: Wenn ein Fahrzeug vor dem Fahrschulwagen stark abbremst, weil er abbiegen möchte, und auf einmal sagt die Elektronik, da ist ein Notfall und jetzt wird gebremst, dann kann das schon zu Problemen führen, ja. Und persönlich habe ich auch schon mal den ein oder anderen Kaffee im Auto verschüttet, weil nämlich das System auf einmal eine Vollbremsung machte, weil es den stehenden Verkehr als Hindernis erkannte, der aber gar nicht auf meiner Spur war.
0: Also Assistenzsysteme im Auto, alles Quatsch für den Fahrlehrer? Nee. Manches findet auch Oliver Swoboda praktisch.
1: Also ein Abstandsregeltempomat inklusive Notbremsassistent, wenn dann noch eine Fußgängererkennung dabei ist und diese auch funktioniert, ist das sicherlich ein Sicherheitsgewinn. Der Spurhalteassistent bedingt, weil die Eingriffe mitunter schon ziemlich heftig sind. Das variiert aber von Fahrzeughersteller oder auch von Modell zu Modell, aber kann auch gut unterstützen.
0: Die Idee mit einer neuen Beschilderung, so wie in Detmold, findet Fahrlehrer Oliver Swoboda auch gut. Das sorgt dann einfach für mehr Klarheit, sagt er, weil es kommt ja dann doch auch vor, dass auch mal der Mensch das Entfernungsschild übersieht. Soll ja durchaus mal passieren. 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

0: Chris Isaak, Wicked Game, auch lange nicht gehört, das Ding. Ist das nicht der Song mit diesem grenzerotischen Musikvideo? Ich glaube ja, oder? Von 89 der Song. Eine Zeit, da hätte man das Kleidungsstück, um das es jetzt geht, wahrscheinlich auch noch gar nicht im deutschen Fernsehprogramm zeigen dürfen vor 22 Uhr.
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3: Ja, nee, ist klar.
4: Mein Gott, was regt ihr euch wieder alle auf? Was soll das denn? Das ist doch schön. Hört doch mal auf, immer alles zu bewerten. Wovon ich rede? Scrunch Leggings. Ja, diese Trainingshosen, die, Leggings halt. Ihr wisst schon. Mensch, diese Leggings, die so einen geilen Arsch machen. Ja, quasi der Brazilian Butt jetzt auch für die großen Kartoffeln. Und diese Scrunch-Leggings werden uns modisch noch eine Weile begleiten. Todsicher. Das einzige Problem an dieser Scrunch-Leggings ist aber, dass die Dinger wirklich jeden Arsch geil aussehen lassen. Ja, und so sehr erfolgreich an die niederen Instinkte des Betrachters appellieren. Ja, wodurch manch hormoneller Marschbefehl zu früh erteilt wird. Jungs, was haben wir in der Fahrschule gelernt? Erst überholen, dann nochmal Schulterblick. Ja, das spart Enttäuschung beim Verkehr. Wie sagte schon Schiller in seiner Glocke, der Wahn ist kurz, die Reue lang.
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0: Guten Morgen allerseits. 8:30 haben wir's. Jetzt wissen, was wichtig ist. Mit Frank Schröder.
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2: Einen schönen guten Morgen. Schönen Mittwoch wünsche ich. Nach Schüssen auf einen Transporter in Bielefeld am vergangenen Wochenende stehen die Ermittlungen wieder ziemlich am Anfang. Der festgenommene Tatverdächtige hat ein Alibi und ist wieder frei. Dazu Matthias Lehmann.
3: Die Polizei hatte den 21-Jährigen aus Spenge am Sonntagmorgen gefasst. Bei seiner Vorführung vor dem Haftrichter gab er nach Polizeiangaben an, dass er nicht am Tatort war. Die weiteren Ermittlungen bestätigten das, sodass er die Untersuchungshaft verlassen konnte. Klar ist nach Angaben der Pressestelle, dass das von dem jungen Mann angemietete Auto am Tatort war. Wer es gefahren hat, ist dagegen weiter offen. Der Fahrer soll am Samstagabend nach einem Streit auf einen in einem Transporter sitzenden Mann geschossen und ihn schwer verletzt haben.
2: Ein ewiges Hickhack in Leopoldshöhe ist vorbei. Der historische Grenzstein zwischen Lippe und Preußen wird bald an seinen angestammten Platz in der Gemeinde zurückkehren. Innerhalb von 4 Wochen seien bei einer Spendenaktion über 10.000 Euro zusammengekommen, heißt es von der Bürgerstiftung Leopoldshöhe. Der rund 250 Jahre alte Grenzstein war im Zuge des Ausbaus der B66 vor einigen Jahren auf Bielefelder Gebiet versetzt worden. Da stand er dann in einem nicht einsehbaren Niemandsland hinter einer Schallschutzwand. Der Prozess gegen einen mutmaßlichen Vergewaltiger aus Schlangen zieht sich noch ein bisschen hin. Das Landgericht Detmold hat in 3 Wochen noch einen zusätzlichen Verhandlungstermin angesetzt. Dann soll ein Arzt aussagen, der das Opfer behandelt hat. Die Vorwürfe gegen den Angeklagten wiegen schwer. Laut Staatsanwaltschaft soll er seine Ehefrau im vergangenen Oktober mehrfach schwer misshandelt, verletzt und auch sexuell missbraucht haben. Mehr Infos dazu auf radiolippe.de.
0: Das Radio Lippe Wetter. Immer wieder Regen heute, ganz vereinzelt auch Gewitter. Und nur selten mal ein bisschen Sonne, bei 17 Grad maximal in Schieder und Oerlinghausen. Morgen auch gelegentliche Schauer und die Sonne kommt dann so langsam wieder häufiger raus. 20 Grad morgen und ab Freitag wird es dann immer wärmer und richtig schön sommerlich. Der schnellste Verkehrs- und Blitzerservice für die ganze Region. Es blitzt in Blomberg, Brüntrop an der Währener Straße und in Dürrentrop an der B66. Habt da noch was gesehen unterwegs, Blitzerstaus oder Störungen? Dann gerne melden über die 0800 3x die 0 38 18.
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0: So, alle lippischen Grenzsteine kommen wieder dahin, wo sie hin sollen. Ich hoffe, bei euch ist auch alles sortiert soweit. Wir haben die Mucke startklar. Das ist Mark Forster. Genau da, wo er sein soll. Im besten Mix mit Chöre. Hier ist Dominik Tegeler. Guten Morgen.

0: Finalwoche im Geldregen.
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0: Aber noch sind wir nicht fertig mit euch. Hendrik Frost ist startklar im landesweiten Geldregenstudio.
2: Guten Morgen an Dustin. Du bist schon startklar, ja?
3: Ich bin startklar, genau.
2: Perfekt, wunderbar. Und du bist, das hast du mir gerade verraten, ein Österreich-Fan. Bist du Team Kaiserschmarrn oder Team Wiener Schnitzel?
3: Dann Team Wiener Schnitzel.
2: Du hast nicht so den süßen Zahn, höre ich da raus?
3: Ja, wobei das also. Auch, aber dann doch lieber das Schnitzel.
2: Was zieht dich nach Österreich?
3: Im Sommer gerne die Seen und die Berge und im Winter oder zum Wintersport dann definitiv das Snowboarden im Schnee.
2: Und wie oft hast du dich schon hingelegt? Gemault?
3: Ich denke, das passiert bestimmt immer noch jedes Jahr, aber ja. Nicht mehr so wie früher.
2: Dustin, wenn du hier Geld aus dem Geldregen rausholst, dann, weiß ich, gibt es ein neues Snowboard oder?
3: Dann geht es erstmal im Sommer Richtung Österreich zum Sommerurlaub und wenn dann noch was überbleiben sollte, dann vielleicht dann noch ein neues Snowboard.
2: Dann drücke ich dir die Daumen, hier kommt dein Geldregen.
3: Danke.
1: 250 Euro.
3: Weiter.
1: 400 Euro.
3: Stopp.
2: Das sind 400 Euro. Ich denke mal, also mal mindestens die Spritkosten nach Österreich und zurück und nettes Essen ist auf jeden Fall finanziert.
3: Genau. Super, Dankeschön.
2: Und ihr könnt ja noch so viel mehr hier rausholen. 10.000 Euro haben wir euch versprochen, heute in der Morningshow. Die neigt sich langsam dem Ende entgegen. Ne? Geht ja nur noch bis 10 Uhr und das heißt, die 10.000 Euro sind jetzt in dieser Runde garantiert ohne Blitz drin. Holt euch das Geld.
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0: 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Hier ist Radio Lippe am Mittwochmorgen. Und ich glaube, wer wissen will, wie am Wochenende so das Hermanns klingt, dann hat man bei Bibi Rexha einen ganz guten Eindruck gerade gehört mit New Religion. Hier bei Radio Lippe. Und was sonst noch so geht in OWL, das schauen wir jetzt mal.
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0: Heute Abend in Bielefeld im Scala Bricks Comedy Club. Da treten verschiedene Stand-Upper auf, mal mehr, mal weniger Newcomer. Das Ganze in gemütlicher Theateratmosphäre im Bielefelder Scala heute um 20 Uhr. Die Schützengesellschaft Lotte wird 150 und wenn man 150 wird, dann muss man schon was bieten, ne? Zum Beispiel Leute, die schon mal einen echten Hit produziert haben. Den hier haben Stereo Act auf dem Konto und die spielen am Freitag in Lotte im Festzelt. Samstag, Sonntag, Montag ist dann auch noch jede Menge Programm beim 150-Jahre-Schützenfest in Schieder-Schwalenberg-Lotte. Und sie hier hat mit ihren grob 30 Jahren schon so viel Comedy-Erfahrung wie manche 150-Jährige. Und sie hat schon mal den ESC moderiert. Klar also, dass ihr Programm den Titel trägt Good Evening Europe. Und darin teilt Hazel Brugger auch bald in Lemgo ihre Weisheiten fürs Leben.
2: Nehmt euer Kind bitte einfach beim Kacken auf den Schoß. Vielen lieben Dank.
0: Hazel Brugger live in Lemgo, da könnt ihr euch Tickets holen und euch den ganzen Sommer drauf freuen. Hazel kommt nämlich erst am 2. November in die Phoenix Contact Arena. Und was diese Woche sonst noch so geht in Lippe, lest ihr natürlich auf radiolippe.de.

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1: Mit Malte Albrecht, guten Morgen. E-Autos boomen weltweit. Bei den Verkaufszahlen werden immer neue Rekorde erreicht. Und der hohe Ölpreis kann für einen zusätzlichen Schub bei den Stromern sorgen. Das sagt die Internationale Energieagentur. Thorsten Adolfs aus den Nachrichten. Warum entscheiden sich aktuell so viele Menschen für ein Elektroauto?
2: Ja, laut der Internationalen Energieagentur IEA gibt es dafür zwei Hauptgründe. Zum einen sind E-Autos mittlerweile viel leichter verfügbar und auch für kleinere Budgets erschwinglich geworden. Das hat vor allem bei uns in Deutschland zu einem Rekordjahr geführt. Zum anderen treiben natürlich die hohen Preise an der Zapfsäule viele Menschen dazu, den Umstieg auf Strom zu wagen. Weil die Straße von Hormus blockiert ist und Öl dadurch teuer bleibt, wird die Anschaffung eines E-Autos für viele zur sinnvollen Alternative. Experten gehen davon aus, dass sich dieser Trend durch weitere Förderungen der Politik noch verstärken wird. Viele wollen jetzt einfach unabhängiger von Ölimporten werden.
1: Was bedeutet diese Entwicklung für den Automarkt und die Zukunft?
2: Die Energieagentur

0: erwartet, dass im laufenden Jahr Millionen weitere E-Autos verkauft werden, sodass bald fast jedes dritte neu zugelassene Fahrzeug mit Strom unterwegs sein wird. China gibt bei dieser Entwicklung das Tempo vor und liefert die meisten günstigen Modelle. Das setzt die anderen Hersteller massiv unter Druck. Für Länder ohne eigene Autobauer ist das aber auch eine Chance, mit Förderprogrammen schnell an günstige Importe zu kommen. Und dazu kommt, dass die Batterien für E-Autos günstiger werden. Die Energieagentur rechnet deshalb damit, dass die E-Mobilität schon bald noch deutlicher als bisher Fahrt aufnehmen wird.
1: Dankeschön, Thorsten. Und jetzt Nachrichten in Kurzform. Die Bundesregierung will den Zivilschutz in Deutschland massiv ausbauen. Die Eckpunkte von Innenminister Dobrindt sind heute Thema im Kabinett. Demnach sollen bis 2029 10 Milliarden Euro investiert werden, etwa in Ausrüstung und Personal des Technischen Hilfswerks. In Berlin wird jetzt ein Ebola-Infizierter behandelt. Der erkrankte US-Amerikaner liegt auf einer Sonderisolierstation der Charité. Der Mann hatte sich im Kongo angesteckt, wo sich das Virus gerade stark ausbreitet. Der SC Freiburg hat am Abend das größte Spiel der Vereinsgeschichte. Der Bundesligist steht im Finale der Europa League. Gegner im Endspiel in Istanbul ist Aston Villa aus England. Freiburg gilt dabei als Außenseiter. Googeln ist für Suchen im Internet praktisch synonym geworden. Der Internetriese will seine über Jahrzehnte kaum veränderte Suchmaske jetzt an die Zeit künstlicher Intelligenz anpassen. So soll das Suchfeld bei Bedarf größer werden, um auch längere Anfragen zuzulassen. Es kann auch mit Bildern, Dateien oder Videos befüllt werden. Google fokussiert sich inzwischen stark auf KI. Schon jetzt werden bei Suchanfragen KI-Zusammenfassungen angezeigt. Und das waren die Nachrichten mit Maite Heinrich.
2: Ja, die Zukunft ist immer und überall. Das Radio Lippe Wetter, nass wird's heute nochmal. Immer wieder Regen und vereinzelt sind Gewitter möglich. Nur wenig Platz für die Sonne heute insgesamt. 17 Grad maximal bei euch in Blomberg und Horn. Morgen 20 Grad. Das Wetter beruhigt sich dann so langsam, nur noch Schauer und auch Sonnenstrahlen morgen. Und ab Freitag wird's dann richtig sommerlich.
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2: Der schnellste Verkehrs- und Blitzer-Service für die ganze Region. Wir haben Blitzer in Blomberg-Brüntrup an der Währender Straße und in Dürentrup wird an der B66 nach wie vor geblitzt. Wenn ihr noch einen Blitzer irgendwo entdeckt, dann gerne nachreichen hier über die kostenlose Radio Lippe Verkehrshotline 0800 3x die 0 38 18.
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2: Hier hat es gerade der Kollege Frost im Geldregenstudio ausgedrückt. 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Mein lieber Scholli, Dominik Tegeler hier. Guten Morgen.

9 nach 9 haben wir's. Ihr hört Radio Lippe doppelt wach mit Dominik Tegeler. Schönen guten Morgen zusammen. Detmold will mehr Straßenschilder. Das ist der Plan bei der Stadt, weil einige Autoassistenzsysteme, die scheinen das nicht zu checken, wenn da steht Tempo 30 die nächsten 300 Meter. Die sehen dann halt nur die 30 und dann ist aber längst wieder 50 irgendwann so. Und das Auto denkt aber immer noch, es ist 30 und dann bimmelt das dann ja auch bei diesen neueren Autos. Es ist nervig. Deswegen also neue Schilder, die auch für jedes noch so angeblich smarte Auto klar ersichtlich machen. Hier gilt wieder 50. Die Regeln des Straßenverkehrs zu durchblicken ist für Autos kein Kinderspiel und für Fahranfänger schon gar nicht. Das Bundeskabinett will heute eine Führerscheinreform auf den Weg bringen, die dann aber wenigstens dafür sorgen soll, dass der Lappen wieder ein bisschen billiger wird, vielleicht ja zumindest, wenn man sich schon durchquält durch den Stoff der Straßenverkehrsordnung. Das hier ist eine Geschichte, die taugt auch zur ZDF-Heimatkomödie. Leopolds Höhe und der Grenzstein der Weisen. Teil 1, die Versetzung nach Bielefeld. Teil 2, Rückkehr nach Lippe. Ja, so ein Grenzstein kommt ganz schön rum. 250 Jahre ist der alt und gehört eigentlich nach Leopolds Höhe. Wegen Bauarbeiten wurde er aber umgestellt nach Bielefeld. Und jetzt haltet euch fest, es ist gelungen, in Leopolds Höhe in kürzester Zeit 10.000 Euro an Spenden zu sammeln für die Versetzung des Steins an seinen rechtmäßigen Platz in Leopolds Höhe. Jetzt fragt ihr euch vielleicht, warum braucht man dafür 10.000 Euro? Naja, das muss natürlich ein zertifizierter Steinmetzbetrieb machen wegen Denkmalschutz. Das kann nicht irgendwer, aber ist ja auch eigentlich ein Klacks. Einmal gleich im Geldregen abräumen, schon hat man das wieder drin. Und folgende WhatsApp-Chats gibt's jetzt wieder in Freundeskreisen mit Fußballfans drin. Heute Abend Zeit? Nee, Europa League-Finale. Morgen Abend? Nee, Relegation. Aber Freitag? Nee, nochmal Relegation. Okay, dann aber Samstag. Alter, Samstag ist DFB-Pokalfinale. Ja, Fußballmarathon für die lippischen Fußballgucker. 4 Tage am Stück und die WM ist ja noch gar nicht losgegangen. Mann!

0: Niemand trickst seit Jahrzehnten den natürlichen Alterungsprozess so geschickt aus wie Cher. Nur ihrem Ausweis kann sie nichts vormachen. Da hat sie es ab heute schwarz auf weiß. Cher ist 80.
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2: Happy Birthday, Cher. Obwohl im Ruhrgebiet sagt man ja nicht Cher, sondern Care. Also wie in Care, alles Gute. Die Frau hat alles erreicht, was es zu erreichen gibt. Nummer 1 Hits auf der ganzen Welt, einen Oscar gewonnen. Thomas Gottschalk hat sie immer ernst genommen. Außerdem hat sie mit Tom Cruise geknattert. Ja, die beiden hatten eine Affäre in den 80ern. Er war 22, sie 39. Und sie sagt bis heute, dem habe ich in der Kiste alles beigebracht. Vorher war der Bruchpilot, nach Cher Maverick Top Gun. Vor Cher war für Tom jede Mission impossible. Böse Zungen sagen, die Affäre von den beiden wurde verfilmt unter dem Titel Interview mit einem Vampir. Ja, Freunde, stammt nicht von mir. Aber wenn eine die ewige Jugend hat, dann Cher. Wusstet ihr eigentlich, dass Yoda aus Star Wars und Miss Piggy im Original von der gleichen Stimme gesprochen wurden? Und immer dran denken, wer jung bleiben will, muss früh damit anfangen. In diesem Sinne, alles Gute, Cher. Cher.
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2: Ja, guten Morgen nochmal. Die Stadt Detmold will ihren Schilderdschungel weiter ausbauen. Verkehrte Welt. Sie plant neue Verkehrsschilder für Tempo-30-Bereiche. Bisher fehlen da ja oft die Aufhebungsschilder. Stattdessen steht am Anfang eines solchen Bereichs häufig ein Zusatzschild mit Meterangaben zur Länge dieser Zone der Tempobeschränkung. Emily Rosemeyer, was ist denn dabei jetzt das Problem?
3: Dass die modernen Assistenzsysteme in den Autos das Ende der Tempobeschränkung nicht erkennen. Da will die Stadt gegensteuern und den Autofahrern das Leben mit den neuen Schildern erleichtern. Die Maßnahme soll rund 30.000 Euro kosten. Erst müssen aber noch der Fachausschuss und der Stadtrat zustimmen. Der Fahrlehrerverband findet die Idee gut. Auch ohne Assistenzsysteme seien solche Aufhebungsschilder sinnvoll und schafften für alle Klarheit, sagte ein Sprecher im Radio Lippe-Gespräch.
2: Im Prozess um den islamistischen Anschlag vor der Bielefelder Cutie-Bar hat die Bundesanwaltschaft die Höchststrafe gefordert. Sie will lebenslange Haft und Sicherungsverwahrung für den Angeklagten. Der 36-jährige Syrer hat zugegeben, vor einem Jahr im Namen des IS 4 Menschen vor der Bar unvermittelt angegriffen und lebensgefährlich verletzt zu haben. Das Urteil soll schon übernächste Woche fallen. Die Technische Hochschule Ostwestfalen-Lippe hat beim neuen CHE-Hochschulranking wieder Bestnoten bekommen. Besonders gut haben die Studierenden den Bachelor-Studiengang Wirtschaftsingenieurswesen bewertet, hieß es aus Lemgo. Mehr Infos dazu auch auf radiolippe.de.
0: Das Radio Lippe Wetter. Immer wieder Regen heute, ganz vereinzelt auch Gewitter und nur selten mal ein bisschen Sonne bei 17 Grad maximal in Schieder und Oerlinghausen. Morgen auch gelegentliche Schauer und die Sonne kommt so langsam wieder häufiger raus, 20 Grad morgen. Und ab Freitag wird es dann immer wärmer und dann auch richtig schön sommerlich. Der schnellste Verkehrs- und Blitzerservice für die ganze Region. Es stehen Blitzer in Blomberg-Brüntrup an der Werener Straße und in Dörentrup an der B66. Wenn ihr noch was seht unterwegs, Blitzer, Staus oder Störungen, gerne melden über die 0800 3x die 0 38 18.
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0: So, jetzt ein Song. Kann man, glaube ich, mittlerweile auch so langsam von einem Klassiker sprechen. Von Ed Sheeran, Shape of You. Hier ist Dominik Tegeler. Euch einen schönen guten Morgen.

0: vor 10. 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Without You, Mariah Carey liefert uns die angemessene Einlaufmusik für die nächste Kandidatin hier in dieser finalen Geldregenwoche.
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0: Hendrik Frost wartet schon im landesweiten Geldregenstudio. Auf geht's.
2: Ja, und ich platze mitten rein in die Hausarbeit bei Barbara. Hallo, guten Morgen.
3: Hallo, guten Morgen.
2: Jetzt gerade bist du noch am Bügelbrett, aber du freust dich schon auf Freitag.
3: Auf jeden Fall. Eine Woche Ischia, eine kleine italienische Insel vor Neapel.
2: Ah, da wissen wir in etwa in welcher Höhe. Habe ich jetzt noch nicht so häufig gehört, dass man dahin reist. Das klingt so ein bisschen speziell. Wie kommst du drauf?
3: Ischia war die schönste Insel der Welt 2022 oder 2023, ich weiß es nicht genau. Darüber habe ich einen Artikel gelesen und fand das interessant, fand die Bilder schön und wollte das einfach sehen.
2: Und jetzt lernst du also wirklich eine der schönsten Inseln der Welt kennen. Du warst vorher noch nicht da?
3: Nein.
2: So, aber bist trotzdem schon auch Inselmensch, ja?
3: Sardinien, Sizilien, Rhodos.
2: Ah, ja, ich merke schon, Barbara ist eine Weltenbummlerin und möchte sich jetzt noch ein bisschen Geld dazu verdienen für, ich weiß nicht, italienische Pizza auf Ischia.
3: Zum Beispiel.
2: Dann let's go.
1: 200 Euro.
3: Weiter.
1: 800 Euro.
3: Weiter.
1: 3.400 Euro.
3: Weiter.
1: 6.000 Euro.
3: Weiter.
1: 10.000 Euro.
3: Stopp.
2: Barbara?
3: Ja?
2: Du müsstest dich jetzt einmal ganz flott entscheiden.
3: Bitte.
2: Zwischen Bora Bora und Bali.
3: Bali.
2: Das sind 10.000 Euro, die dich nach Bali bringen könnten.
3: Danke.
2: Auch eine der schönsten Inseln der Welt.
3: Wahnsinn. War sehr nervenaufreibend. Danke, danke, danke. Toll.
2: Was macht ihr eigentlich mit viel Kohle? Versucht das herauszufinden. Wir schießen nach. Wir haben nochmal 5.000 Euro jetzt. 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

0: Einen herzallerliebsten, wunderschönen guten Morgen in die Runde. Ihr hört Radio Lippe doppelt wach. Happy Birthday, Cher. Cher wird heute 80. Es lief auch, glaube ich, noch nie so viel Cher in meiner Sendung. Natürlich auch der eine Hit, der eine ikonische. Und Marvin Kreimeier, der Radio Lippe Musikexperte, weiß natürlich, dass dieser Song ein stilprägendes Element für die Popmusikgeschichte ja quasi mit auf den Weg gebracht hat.
1: Ja, ne? Cher ist ja bekannt geworden, insbesondere halt für diesen Klang, wie ihre Stimme mal so klingt. Und das ist vor allem einen Effekt zu verdanken. Ja, genau. Nennt sich Autotune heißt der Effekt. Genau. Also es korrigiert ja so ein bisschen die Tonhöhe, aber es ist natürlich auch einfach, wird auch mittlerweile ja ganz viel in der Popmusik eingesetzt, wirklich so als Stilelement. Und Cher ist natürlich wahnsinnig bekannt dafür.
0: Witzigerweise ja heutzutage vor allem bei so Rappern und so. Ne?
1: Ja,
0: Autotune-Rap kennt man ja so als Begrifflichkeit.
1: Ja, und es gibt ganz auch andere Ecke. Genau. Also es gibt es ja auch manchmal ganz subtil, dass es nur ein bisschen eingesetzt wird, weil Cher ist es natürlich wahnsinnig übertrieben. Und witzig ist auch, der Song ist ja in den 90ern rausgekommen, da war der Effekt ganz, ganz neu. Cher war eine der ersten, die das bei sich auf der Platte hatte und die Produzenten haben das erst so ein bisschen im Geheim gehalten, dass sie das verwendet haben.
0: Ah, guck.
1: Man weiß nicht ganz genau warum, vielleicht war es dem peinlich, weil es ist ja schließlich eine Tonhöhenkorrektur, richtiger singt. Oder alternativ, die wollten das so ein bisschen für sich behalten, so, ne? So als geheimes Secret, weil Cher natürlich irgendwie anders klang als alle anderen und deswegen haben sie es vielleicht auch nicht verraten. So. Man weiß es nicht, aber...
0: Ja.
1: Ja, zumindest war Cher eine der ersten und dann hat es aber auch nicht lange gedauert, bis das andere auch rausgekriegt haben und dann war es auch häufiger zu hören.
0: Wird man denn bei dir auch noch Cher hören hier in deiner
1: Sendung?
0: Ja,
1: auf jeden Fall. Wir haben auch gleich noch If I Could Turn Back Time.
0: Ah, sehr gut. Das ist nämlich, glaube ich, der einzige Hit, den ich heute Morgen noch nicht gespielt habe. Den also gleich bei Marvin. Mein Name ist Dominik Tegeler. Schönen Mittwoch. Bis morgen.

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1: Mit Maite Albrecht, guten Morgen. Die lang angekündigte Führerscheinreform soll auf den Weg gebracht werden. Das Kabinett will gleich die Pläne von Bundesverkehrsminister Schnieder beschließen. Schnieder will vor allem die Kosten für die Führerscheinprüfung senken. Aktuell kostet ein Führerschein für Fahranfänger im Schnitt 3.400 Euro. Infos von Marc Weiß.
2: Seit einiger Zeit schon wird der Führerschein jedes Jahr teurer. Die Fahrschüler brauchen mehr Stunden. Die Stunden selbst sind wie fast alles teurer geworden. Es werden mehr Theoriestunden genommen. Es gibt allerdings auch deutlich mehr Fragen in den Prüfungen als früher. Der offizielle Fragenkatalog beinhaltet inzwischen 1.169 Fragen, die in der Prüfung drankommen könnten. Schnieder will hier mächtig aufräumen. Ein Drittel der Fragen soll weg. Der Theorieunterricht soll auch digital, also nicht ausschließlich in Präsenz stattfinden. Bei den Fahrstunden sollen einige Sonderfahrten wegfallen und mehr Fahrsimulatoren eingesetzt werden. Die Fahrschulen sind nur zum Teil begeistert. Vor allem der gekürzte Präsenztheorieunterricht wird kritisiert. Über eines dürften sich aber alle freuen, darüber, dass die Reform jetzt voraussichtlich überhaupt endlich kommt. Seitdem bekannt ist, dass es billiger werden soll, ging die Zahl der Anmeldungen in den Fahrschulen teilweise dramatisch zurück. Viele haben den Führerschein vermutlich aufgeschoben, um später nach der Reform Geld zu sparen. In der Branche spricht man seit Monaten deshalb schon vom Schnieder-Effekt.
1: Und jetzt weitere Nachrichten in der Zusammenfassung. Der Bundestag berät heute über einen Gesetzentwurf der Bundesregierung zum Recht auf Reparatur. Die Hersteller sollen künftig verpflichtet werden, ihre Produkte wie etwa Waschmaschinen, Tablets oder Handys zu einem angemessenen Preis zu reparieren, unabhängig von der Dauer der Produktgarantie. Mit der geplanten Reform soll die Menge an Elektroschrott reduziert werden. Russlands Präsident Putin und Chinas Staatschef Xi haben bei ihrem Treffen in Peking die guten Beziehungen zwischen beiden Ländern betont. Trotz ungünstiger äußerer Umstände zeige die wirtschaftliche Zusammenarbeit eine positive Dynamik, sagte Putin. Xi sagte, China und Russland sei es gelungen, ihre strategische Zusammenarbeit immer weiter zu vertiefen. Nach dem Hauseinsturz

0: In Görlitz suchen Rettungskräfte weiter nach drei Vermissten. Nach Angaben der Polizei wurden die Arbeiten am Morgen wieder aufgenommen. Die Feuerwehr hofft, trotz sinkender Chancen, Überlebende in Hohlräumen der Trümmer zu finden. Wer auf dem Weg in den Urlaub durch die Schweiz fährt, soll künftig zur Kasse gebeten werden. Das Land plant eine neue Transitabgabe für Ausländer. Im Gespräch sind rund 23 Euro. Bislang braucht man für die Autobahn nur eine Jahresvignette für knapp 44 Euro. Die Begründung aus dem Parlament: die Durchfahrer ließen kein Geld im Land, belasteten aber Straßen und Umwelt. Laut offizieller Statistik machen Transitfahren fast ein Drittel des Personenverkehrs über die Alpen aus. Kritik kommt vom Schweizer Verkehrsclub TCS. Dort hält man den Aufwand für zu hoch und den Nutzen für fraglich. Auch aus Deutschland gibt es Gegenwind. Der CDU-Bundestagsabgeordnete Felix Schreiner sagt, Verkehrsprobleme in Europa ließen sich nur gemeinsam lösen, nicht durch Abschottung. Und das waren die Nachrichten mit Malte Albrecht.
1: Danke dir, Malte. Und das Wetter? Es bleibt heute noch grau und regnerisch mit Temperaturen bis zu 17 Grad. Morgen ist es meist trocken. Am Nachmittag kommt dann auch die Sonne schon wieder etwas mehr raus. Und ab Freitag, da wird das dann richtig sommerlich. Viel Sonne und am Samstag bekommen wir sogar Temperaturen bis zu 25, 26 Grad.
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1: Jetzt der schnellste Verkehrs- und Blitzerservice für die ganze Region. Ihr kommt gut durch, es rollt gut auf den Straßen. Ich habe auch nur drei Blitzer für euch. Einer ist frisch, der steht in Augustdorf auf der Rosenstraße. Außerdem wird geblitzt in Blomberg, Brünntrupp auf der Währener Straße und in Dörentrupp auf der B66. Das ist die Lemgoer Straße. Und wenn ihr noch einen frischen Blitzer oder auch Stau gesehen habt, gebt gerne hier Bescheid, kostenlos unter der 0800 3x die 03818 oder meldet euch in der Radio Lippe App. Worum es für euch hingeht, ich wünsche euch eine gute Fahrt. Kommt gut durch.
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1: Ich wünsche euch einen schönen Mittwochmorgen. Kennt ihr Barbara? Falls nicht, hier, das ist sie.
4: Hallo zusammen, hier ist Barbara. Ich habe gerade tolle 10.000 Euro im Geldregen gewonnen. Ich kann euch nur raten, macht mit, es lohnt sich. Ich kann nicht mehr.
1: Ja, so kann es bei uns gehen im Geldregen. Barbara hat 10.000 Euro mitgenommen und wir machen direkt weiter, denn wir haben den Geldregen wieder aufgefüllt.
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1: Die gibt es in dieser Runde oder in der danach. 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Viel Glück.
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0: Optimist.
1: Das bleibt einfach eine richtig schöne und entspannte Nummer. Nico Santos mit Optimist. Und es gibt auch Neues bei den Toten Hosen. Das letzte Album kommt ja nächste Woche raus. Und die Band holt zum Abschluss wirklich nochmal alles aus dem Kasten. Ab heute gibt es eine neue Doku zur Entstehung des Albums. Über 2 Jahre wurden sie begleitet beim Schreiben und auch im Studio.
2: Und so ist das ein Entschluss, jetzt zu sagen, das war das letzte normale Tote-Hosen-Album.
3: Was wir da zusammen im Studio machen, ist das Intimste. Wir haben das noch nie gemacht, dass da jemand dabei war und das gefilmt hat.
4: Schon was Besonderes, logisch.
5: Ich glaube, die anderen waren nicht so begeistert.
6: So richtig aus dem Arsch gekommen ist es noch nicht, finde ich.
7: Jeder zieht sich aus.
8: Campi, kannst du einen Schritt zurück? Du bist sehr laut.
9: Ich muss immer hinten nur.
8: Genau, mein Leben in der 2. Reihe könnte dein Buch lauten.
1: Also irgendwie wirkt es ja schon so, als wollen die Jungs nochmal alles vermarkten, was geht. Aber es sind halt die Toten Hosen, deutsche Ikonen. Und die Einblicke könnt ihr jetzt streamen, findet ihr in der ARD-Mediathek unter dem Titel Die Toten Hosen. Das

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2: Mit Frank Schröder, schönen guten Morgen. Nach Schüssen auf einen Transporter in Bielefeld am Wochenende stehen die Ermittlungen wieder ziemlich am Anfang. Der festgenommene Tatverdächtige hat ein Alibi und ist wieder frei. Mehr dazu auf radiolippe.de. Der historische Grenzstein zwischen Lippe und Preußen wird bald an seinen angestammten Platz nach Leopoldshöhe zurückkehren. Innerhalb von 4 Wochen seien bei einer Spendenaktion über 10.000 Euro zusammengekommen, heißt es von der Bürgerstiftung Leopoldshöhe. Der rund 250 Jahre alte Grenzstein war im Zuge des Ausbaus der B66 vor einigen Jahren auf Bielefelder Gebiet versetzt worden. Der Prozess gegen einen mutmaßlichen Vergewaltiger aus Schlangen zieht sich noch hin. Das Landgericht Detmold hat in 3 Wochen noch einen zusätzlichen Verhandlungstermin angesetzt. Dann soll ein Arzt aussagen, der das Opfer behandelt hat. Der Angeklagte soll seine Ehefrau schwer misshandelt, verletzt und auch sexuell missbraucht haben. Und das Wetter heute Nachmittag und heute Abend auch mal sonnig.
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0: Hallo Autofahrer, wir schauen auf die Straßen und da rollt es weiterhin ganz gut. Ihr kommt gut durch. Ich habe auch nur 3 Blitzer für euch. Einer steht in Augustdorf auf der Rosenstraße. In Dörentrupp wird geblitzt auf der Lemgoer Straße, das ist die B66. Und in Blomberg-Brüntrupp steht ein Blitzer auf der Währener Straße. Und wenn ihr noch frische Staus oder Blitzer habt, gebt hier gerne Bescheid kostenlos unter der 0800 3x die 0 3818 oder meldet direkt in der Radio Lippe App. Danke dafür, ich wünsche eine gute Fahrt. Kommt gut durch.

0: Mittwoch, Bergfest für diese Woche ist in Sicht, aber im Geldregen. Zielgerade.
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0: Es bleiben nur noch heute, morgen und der Finalfreitag, um euren Kontostand so richtig schön nach oben zu korrigieren. Mitmachen könnt ihr unter der Geldregen-Hotline und dann landet ihr mit etwas Glück bei Henrik Frost im Geldregen-Studio.
2: Am Geldregen-Telefon ist Pascal und Pascals Herz schlägt königsblau.
3: Genau.
2: So, und seit neuestem jetzt ja auch nochmal 3-4 Sprünge in der Minute etwas höher, ne? Ihr seid zurück in der ersten Liga und sag mal, worauf freust du dich am meisten jetzt?
3: Auf jeden Fall erstmal wieder erstklassig zu spielen und auch Derby natürlich.
2: Ja, Fußball ist aber auch sonst noch eine Leidenschaft von dir. Du spielst auch selber. Auf welcher Position?
3: Außenverteidiger.
2: Ah ja, okay. Eine ganz grundsolide Sache eigentlich.
3: Genau.
2: Du merkst, ich habe da keine Ahnung von. Du kannst mir alles erzählen. Wenn du hier Geld rausholst aus dem Geldregen, was machst du denn damit?
3: Wahrscheinlich für einen Urlaub planen. Griechenland.
2: Griechenland, irgendeine Insel.
3: Genau.
2: Santorini ist ja sehr schön. Kann man, wenn man nach Kreta fliegt, auch einen Tagesausflug hinmachen mit der Fähre. Dauert Fährüberfahrt irgendwie 90 Minuten oder so und dann bist du auf Santorini, hast einen Tagesausflug. Sehr zu empfehlen. Ist auch gar nicht so teuer.
3: Mal schauen.
2: Pascal, ich stelle dich in den Geldregen und drück dir die Daumen. Hier ist er für dich.
3: Dankeschön.
1: 200 Euro.
3: Weiter.
1: 400 Euro.
3: Weiter.
1: 550 Euro.
3: Stopp.
2: Das ist doch ein Hotel-Upgrade für dich. 550 Euro.
3: Vielen lieben Dank.
2: Habt viel Spaß in Griechenland.
3: Werden wir haben.
2: Ja, da wollte Pascal nicht herausfinden, ob die versprochenen 5.000 Euro vielleicht schon in dieser Runde gewesen wären. Was wir jetzt aber wissen, die 5.000 Euro sind damit garantiert und definitiv in der nächsten. Bewerbt euch jetzt für die 5.000 Euro Runde und holt euch das Geld.
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2: Mit Maite Albrecht, schönen guten Tag. Reparieren statt wegschmeißen, darum geht es heute Abend im Bundestag. Die Parlamentarier beraten über ein neues Gesetz, das uns das Recht auf Reparatur sichern soll. Thorsten Adolfs hat mehr zum Thema.
3: Die Hersteller müssen ihre Produkte in Zukunft so bauen, dass man an die wichtigen Bauteile rankommt, wenn sie kaputt gehen. Wird ein Akku so fest verbaut, dass man ihn nicht wechseln kann, oder wird Software genutzt, die Reparaturen blockiert, dann macht sich der Hersteller damit bald strafbar. Das gilt bei einer ganzen Menge von Geräten. Vom Smartphone über den Staubsauger, die Spülmaschine bis hin zum E-Bike. Und falls man sich bei einem kaputten Gerät innerhalb der Gewährleistungsfrist für eine Reparatur entscheidet, dann verlängert sich die Gewährleistung automatisch von 2 auf 3 Jahre. Das soll dafür sorgen, Sachen zu behalten, statt sie wegzuschmeißen. In der Summe ist es dann gut für den Geldbeutel und gut für die Umwelt. Mit der Regelung wird eine EU-Richtlinie in deutsches Recht umgesetzt. In Kraft treten soll das Recht auf Reparatur bei neuen Geräten Ende Juli.
2: Und jetzt weitere Meldungen im Überblick. EU-Kommissionspräsidentin von der Leyen rechnet damit, dass die Zollvereinbarung zwischen der EU und den USA schnell umgesetzt wird. Bei X schrieb sie, damit könne man einen stabilen und vorteilhaften Handel für beide Seiten gewährleisten. Vertreter von Europaparlament und Mitgliedstaaten hatten in der Nacht den Weg für den Zolldeal freigemacht. Geplant ist unter anderem, Zölle auf Industriegüter aus den USA abzuschaffen. Bundeswirtschaftsministerin Reiche hat die Kritik am neuen Heizungsgesetz zurückgewiesen. Der Entwurf sei eng mit den zuständigen Ministerien abgestimmt worden, sagte die CDU-Politikerin dem Kölner Stadtanzeiger. Vorher hat es auch aus ihrer eigenen Partei Vorwürfe gegeben, das Gesetz verstoße gegen das Grundgesetz. Auch die Sorge vor stark steigenden Gaspreisen hält Reiche für unbegründet. Die deutsche Industrie blickt auf volle Auftragsbücher. Nach Angaben des Statistischen Bundesamtes ist der Auftragsbestand im März um 1,6% gestiegen. Das Plus zieht sich durch alle Wirtschaftsbereiche. Besonders kräftig legten der Fahrzeugbau und die Elektronikbranche zu. Rein rechnerisch sind die Unternehmen damit für fast 9 Monate ausgelastet.

0: neue Erkenntnisse zum Thema Sport und Herzgesundheit. Wer sich deutlich mehr bewegt als bisher empfohlen, kann Herz-Kreislauf-Erkrankungen noch besser vorbeugen. Das sagt ein chinesisches Expertenteam in einem britischen Fachmagazin. Die Forscher haben Daten aus einer britischen Gesundheitsbank ausgewertet. Demnach reichen die bisherigen WHO-Empfehlungen von mindestens 2,5 Stunden Bewegung pro Woche zwar aus, um das Risiko für Herzinfarkt, Schlaganfall oder Herzschwäche leicht zu senken. Wer allerdings auf rund 10 Stunden Bewegung pro Woche kommt, könnte das Risiko sogar um mehr als 30% reduzieren, heißt es. Mit Bewegung ist in der Studie zum Beispiel Sport gemeint, bei dem man leicht außer Atem kommt und das Sprechen schwerer fällt. Und das waren die Nachrichten mit Maite Albrecht.
1: Danke. Und das Wetter? Aktuell um die 14 Grad und mir ist jetzt schon warm. Wie wird das erst am Wochenende? Wir können uns auf wärmere Temperaturen einstellen am Samstag. Da werden es nämlich bis zu 25 Grad. Und die nächsten Tage wird es auch schon langsam wärmer und auch immer sonniger. Heute noch Wolken und Regen, morgen dann meist bewölkt. Ab Freitag ist es dann sehr sonnig, auch schon mit über 20 Grad.
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1: Jetzt der schnellste Verkehrs- und Blitzerservice um kurz nach 11. Ihr habt einen frischen Blitzer gemeldet, der steht in Schlangen auf der Kohlstädter Straße. Außerdem wird geblitzt in Augustdorf, Rosenstraße, Blomberg, Brüntrupp, Werener Straße und in Dörentrupp auf der B66, also der Lemgoer Straße. Danke fürs Bescheid geben. Wenn ihr auch noch was habt, Staus oder Blitzer, meldet die gerne hier unter der 0800 3x die 0 38 18 oder direkt in der Radio Lippe App. Danke dafür, ich wünsche euch eine gute Fahrt und kommt gut durch.
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1: Pascal hat für euch im Geldregen aufgeräumt. In dieser Runde bleibt der Blitz jetzt aus bis 5.000 Euro. 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

0: Marvin hier, jetzt die neuesten Infos. Wir haben es 11:30, hier sind die News.
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2: Mit Frank Schröder, schönen guten Tag. Die Stadt Detmold plant neue Verkehrsschilder für Tempo-30-Bereiche. Bisher fehlen in solchen Zonen oft die Aufhebungsschilder. Stattdessen steht am Anfang eines solchen Bereichs häufig ein Zusatzschild mit Meterangaben zur Länge der Zone der Tempobeschränkung. Mit diesen Schildern können aber die Assistenzsysteme neuerer Autos nichts anfangen. Schilder am Ende der Zone sollen Abhilfe schaffen. 23 Jahre nach der Tat ist heute ein 59-Jähriger wegen Mordes aus Habgier an dem Bad Driburger Tino Werner zu einer lebenslangen Freiheitsstrafe verurteilt worden. Der Verurteilte war im Frühling 2025 durch einen DNA-Abgleich in den Fokus einer Cold Case-Einheit geraten. Die Technische Hochschule Ostwestfalen-Lippe hat beim neuen CHE-Hochschulranking wieder Bestnoten bekommen. Besonders gut haben die Studierenden den Bachelorstudiengang Wirtschaftsingenieurswesen bewertet, hieß es aus Lemgo. Und das Wetter: morgen 20 Grad in der Spitze, Freitag 23, Samstag 26.
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0: Hallo Autofahrer, ihr habt einen frischen Blitzer gemeldet. Der steht in Lemgo auf der Rintener Straße. Außerdem wird geblitzt in Augustdorf, Rosenstraße, Blomberg, Brüntrup, Werener Straße, in Dürrentrup auf der B66, also der Lemgoer Straße, und in Schlangen noch einer auf der Kohlstädter Straße. Und wenn ihr noch frische Staus oder Blitze habt, dann meldet ihr auch gerne hier unter der kostenlosen Verkehrshotline 0800 3x die 0 38 18. Danke dafür, ich wünsche eine gute Fahrt und kommt gut durch.
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3: Showdown für Fußball OWL. Nachdem sich Arminia Bielefeld ja schon erfolgreich in der zweiten Liga halten konnte, am letzten Spieltag will der SC Paderborn genau da raus. Die wollen mehr. Morgen geht's im ersten Relegationsspiel gegen den VfL Wolfsburg. Es geht um nichts Geringeres als den Einzug in die erste Fußball-Bundesliga. Wolfsburg will nicht absteigen, Paderborn will aufsteigen. Das ist die Konstellation. Es ist angerichtet, wie man im Fußball so schön sagt. 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
1: Henrik Frost sitzt im Geldregen-Studio und hat die nächste Kandidatin an der Angel.
2: Ja, und ich muss sagen, ich bin ein bisschen neidisch auf Christina. Du hast schon Feierabend.
3: Ja, das stimmt. Das
2: ja, okay,
3: stimmt.
2: Du warst aber auch in der Frühschicht schon und du bist ja begeisterte Hobbyköchin. Was gibt es heute bei euch?
3: Ja, heute gibt es Hähnchenschenkel aus dem Ofen, also mit ein bisschen Salat und Reis.
2: Christina, ich stelle dich jetzt in den Geldregen. Du kennst die Befehle. Weiter und stopp. Lass dich nicht vom Blitz erwischen. Wir haben eine sehr lange blitzlose Zeit jetzt und von daher drücke ich dir die Daumen.
3: Danke.
0: 280 Euro.
3: Weiter.
0: 800 Euro.
3: Weiter.
0: 2500 Euro.
3: Weiter.
0: 3500 Euro.
3: Weiter. Weiter.
0: 5000 Euro.
3: Fertig, stopp.
2: Hast du fast das Wort Stopp vergessen, ja?
3: Stopp, ja. Oh mein Gott.
2: Christina, ich glaube, das Hähnchen wird heute bei euch noch mit Blattgold veredelt.
3: Oh, mega. Ich freue mich so. Vielen, vielen Dank.
2: Und wir sorgen dafür, dass das Essen dann doppelt so gut schmecken würde. Je nachdem, was ihr so machen würdet, mit 10.000 Euro. Die packen wir noch mal rein hier in den Geldregen. Heute ist Finalmittwoch. Wir spielen nur noch diese Woche. Und ihr habt jetzt die Chance auf 10.000 Euro in dieser oder einer der nächsten beiden Runden hier im Geldregen. Versucht euch zu bewerben und dann freue ich mich, wenn wir uns gleich hören.
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1: Mit Malte Heilbricht. Guten Tag. E-Autos boomen weltweit. Bei den Verkaufszahlen werden immer neue Rekorde erreicht. Und der hohe Ölpreis kann für einen zusätzlichen Schub bei den Stromern sorgen. Das sagt die Internationale Energieagentur. Thorsten Adolfs aus dem News-Team. Warum entscheiden sich aktuell so viele Menschen für ein Elektroauto?
2: Ja, laut der Internationalen Energieagentur IEA gibt es dafür zwei Hauptgründe. Zum einen sind E-Autos mittlerweile viel leichter verfügbar und auch für kleinere Budgets erschwinglich geworden. Das hat vor allem bei uns in Deutschland zu einem Rekordjahr geführt. Zum anderen treiben natürlich die hohen Preise an der Zapfsäule viele Menschen dazu, den Umstieg auf Strom zu wagen. Weil die Straße von Hormus blockiert ist und Öl dadurch teuer bleibt, wird die Anschaffung eines E-Autos für viele zur sinnvollen Alternative. Experten gehen davon aus, dass sich dieser Trend durch weitere Förderungen der Politik noch verstärkt. Wird. Viele wollen jetzt einfach unabhängiger von Ölimporten werden.
1: Was bedeutet diese Entwicklung für den Automarkt?
2: Die Energieagentur erwartet, dass im laufenden Jahr Millionen weitere E-Autos verkauft werden, sodass bald fast jedes dritte neu zugelassene Fahrzeug mit Strom unterwegs sein wird. China gibt bei dieser Entwicklung das Tempo vor und liefert die meisten günstigen Modelle. Das setzt die anderen Hersteller massiv unter Druck. Für Länder ohne eigene Autobauer ist das aber auch eine Chance, mit Förderprogrammen schnell an günstige Importe zu kommen. Und dazu kommt, dass die Batterien für E-Autos günstiger werden. Die Energieagentur rechnet deshalb damit, dass die E-Mobilität schon bald noch deutlicher als bisher Fahrt aufnehmen wird.
1: Dankeschön, Thorsten. Und jetzt Nachrichten in Kurzform. Der Führerschein in Deutschland soll günstiger und moderner werden. Das Bundeskabinett hat dazu eine Reform der Fahrschulausbildung beschlossen. Der Führerschein kostet derzeit im Schnitt 3.400 Euro. Um die Kosten deutlich zu senken, soll es künftig unter anderem weniger Sonderfahrten, mehr Online-Unterricht und einen kürzeren Fragenkatalog geben. Irans Revolutionsgarden drohen nach neuen Ultimaten von US-Präsident Trump mit einer weiteren Eskalation. Sollte es neue US-israelische Angriffe geben, werde sich der Krieg weit über die Region hinaus ausbreiten, heißt es. Der SC Freiburg steht vor dem größten Spiel seiner Vereinsgeschichte. Am Abend spielen die Freiburger in Istanbul im Finale der Europa League. Gegner ist der englische Spitzenklub Aston Villa. Mehr von Danny Hoppe.
3: Die Euphorie ist riesig in Freiburg. Schon nach dem Einzug ins Finale waren alle Dämme gebrochen. Mit tausenden Fans wurde der bisher größte internationale Erfolg auf dem Platz gefeiert. Heute soll dem Ganzen die Krone aufgesetzt werden, sagt auch Trainer Julian Schuster.
4: Wir werden alles dafür tun und unser Gesicht zeigen.
3: Und es geht um richtig viel. Schon jetzt haben die Freiburger in der Europa League rund 33 Millionen Euro eingenommen. Der Titelgewinn würde nochmal gut 28 Millionen in die Kassen spülen. Auch weil die Freiburger dann in der nächsten Saison in der Champions League dabei wären. Die Generalprobe der Freiburger am Wochenende hat auf jeden Fall geklappt. Leipzig wurde mal eben mit 4:1 abgefertigt. Bei aller Euphorie sind die Freiburger gegen Aston Villa trotzdem nur Außenseiter.
1: Und das waren die Nachrichten mit Malte Heilbricht.
5: Und das Wetter, es bleibt heute noch grau und regnerisch mit Temperaturen bis zu 17 Grad. Morgen ist es meist trocken, am Nachmittag kommt die Sonne dann auch wieder etwas mehr raus. Und ab Freitag, da wird es dann richtig sommerlich, viel Sonne. Am Samstag bekommen wir sogar Temperaturen bis zu 25, 26 Grad.
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1: Wir haben es kurz nach 12, jetzt der schnellste Verkehrs- und Blitzer-Service. Ein frischer Blitzer steht auf der A2 in Richtung Dortmund in der Baustelle zwischen Herford Ost und Herford Bad Salzuflen. Außerdem wird geblitzt in Blomberg-Brüntrup auf der Werener Straße, in Dörentrup-Lemgoer Straße, das ist die B66, in Lemgo steht ein Blitzer auf der Rintener Straße und einer steht noch in Schlangen auf der Kohlstädter Straße. Und wenn ihr auch noch Staus und Blitzer gesehen habt, meldet die gerne hier kostenlos unter der 0800 3x die 03818. Danke dafür, ich wünsche euch eine gute Fahrt, kommt gut durch.
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1: Das ist ja mal eine Überraschung. Eben haben wir noch über die Toten Hosen gesprochen, über die neue Doku, die seit heute auch bei ARD in der ARD-Mediathek streamen könnt. Und jetzt Campino ist nochmal Papa geworden. Mit 63 Jahren. Und ja, es war auch für ihn überraschend. Er hatte sich den Weg zur Rente schon anders vorgestellt. Etwas ruhiger. Das zweite Kind ist es jetzt für ihn. Sein erster Sohn ist schon sogar 22 Jahre alt und macht mittlerweile auch selbst Musik wie der Papa. Und die Toten Hosen, die gehen jetzt auf große Abschlusstour. Und ja, dann ist ja klar, wofür er die Zeit auch nach der Tour braucht. Campino ist nochmal Vater geworden mit 63. Das sind die Toten Hosen mit Alles aus Liebe.
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0: im besten Mix. Ich bin Marvin Kreimer. Wir haben es 11:45 und jetzt hat Atze mal noch einen Schwank für uns.
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4: Mein Gott, was regt ihr euch wieder alle auf? Was soll das denn? Das ist doch schön. Hört doch mal auf, immer alles zu bewerten. Wovon ich rede? Scrunch Leggings. Ja, diese Trainingshosen, die, Leggings halt. Ihr wisst schon. Mensch, diese Leggings, die so einen geilen Arsch machen. Ja, quasi der Brazilian Butt jetzt auch für die großen Kartoffeln. Und diese Scrunch-Leggings werden uns modisch noch eine Weile begleiten. Todsicher. Das einzige Problem an dieser Scrunch-Leggings ist aber, dass die Dinger wirklich jeden Arsch geil aussehen lassen. Ja, und so sehr erfolgreich an die niederen Instinkte des Betrachters appellieren. Ja, wodurch manch hormoneller Marschbefehl zu früh erteilt wird. Jungs, was haben wir in der Fahrschule gelernt? Erst überholen, dann nochmal Schulterblick. Ja, das spart Enttäuschung beim Verkehr. Wie sagte schon Schiller in seiner Glocke, der Wahn ist kurz, die Reue lang.
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0: John Legend. 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
2: Mit Matthias Lehmann, hallo. Die Deutsche Bahn will ihre Pläne für das Projekt Hannover-Bielefeld weiter konkretisieren. Zwei mögliche Trassenverläufe für die ECE-Schnelltrasse sind noch übrig und werden genauer untersucht. Auch im Bereich des Obernbergs bei Bad Salzuflen sollen in der zweiten Jahreshälfte Baugrunduntersuchungen stattfinden. Durch Bohrungen will die Bahn herausfinden, wie der Boden in dem Bereich beschaffen ist. Die Stadt Detmold plant neue Aufhebungsschilder am Ende von Tempo-30-Bereichen. Bisher steht nur am Anfang eines solchen Bereichs häufig ein Zusatzschild zur Länge der Zone der Tempobeschränkung. Diese werden von Assistenzsystemen neuer Autos oft nicht erkannt. Die neuen Schilder sollen Abhilfe schaffen. Die THOWL hat beim neuen CHE-Hochschulranking wieder Bestnoten bekommen. Besonders gut haben die Studierenden den Bachelorstudiengang Wirtschaftsingenieurswesen bewertet, hieß es aus Lemgo. Details zum Ranking gibt's auf radiolippe.de. Das Wetter. Heute immer wieder Regen bei bis zu 16 Grad. Morgen freundlicher und wärmer.
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0: Hallo Autofahrer, wir schauen auf die Straßen und da rollt es gut bei uns in Lippe, ihr kommt gut durch. Blitze habe ich auch nur ein paar. Einer steht auf der A2 in Richtung Dortmund in der Baustelle zwischen Herford Ost und Herford Bad Salzuflen. Außerdem wird geblitzt in Blomberg-Brüntrup auf der Werener Straße, in Schlangen Kohlstädter Straße, in Lemgo steht ein Blitzer auf der Rintener Straße und in Dörentrup auf der B66, das ist die Lemgoer Straße. Und wenn ihr auch noch Straßenblitzer gesehen habt, dann meldet die gerne hier unter der 0800 3x die 0 38 18 oder gebt Bescheid in der Radio Lippe App. Vielen lieben Dank dafür. Ich wünsche euch eine gute Fahrt und kommt gut durch.
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1: Die letzten Runden brechen bei uns langsam an. Wir sind in der Finalwoche. Noch heute, morgen und übermorgen. Und auch jetzt geht's wieder ins Geldregenstudio zu Henrik Frost mit der nächsten Kandidatin.
2: Die nächste Kandidatin im Geldregen ist Sandra. Hallo Sandra.
3: Hallo.
2: Du hast mir gerade schon verraten, wenn du hier Geld gewinnst im Geldregen, dann sparst du das im Prinzip ja für deine Tochter.
3: Genau. Der Führerschein steht an. Also dann muss der teure Führerschein bezahlt werden und ein Auto muss her.
2: Stimmt. Also Führerschein ist immer schon natürlich eine total aufregende Sache in dem Alter. Aber ich habe es eben bei uns auch noch in den Nachrichten gehört. Total teuer. Ich glaube, 3.000 bis 4.000 Euro muss man da inzwischen für.
3: Ja, also muss ich gut spielen.
2: Dann wollen wir mal schauen, was hier passiert. Ich stelle dich in den Geldregen. Du kennst die Befehle weiter und stopp. Lass dich nicht vom Blitz erwischen und ich drücke dir die Daumen.
3: Danke.
0: 200 Euro.
3: Weiter.
0: 600 Euro.
3: Weiter.
0: 900 Euro.
3: Stopp.
2: Das sind 900 Euro.
3: Ich freue mich.
2: Hey, da kommen doch schon ein paar Fahrstunden zusammen.
3: Ich denke auch, ja. Danke. Super.
2: Mit 900 Euro ist die Grundgebühr für die Fahrschule auf jeden Fall bezahlt. Mit 10.000 Euro sogar der ganze Führerschein, wahrscheinlich das erste Auto und ein Teil von der Versicherung oder so. 10.000 Euro haben wir für euch hier liegen im Geldregen. In dieser Runde oder in der nächsten. Wir sind in der Finalwoche. Ganz so viel Zeit bleibt gar nicht mehr. Sichert euch also jetzt mit etwas Glück 10.000 Euro in dieser oder der nächsten Runde.
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0: Den habe ich schon lange nicht mehr gehört. Tullakreis 18 mit Allein Allein gibt's hier bei uns im besten Mix.
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1: Mit Danny Hoppe, guten Tag. Unser Leben wird immer digitaler und das betrifft jetzt auch unsere Ausweise und andere wichtige Dokumente. Das Bundeskabinett hat vorhin die Einführung der digitalen Brieftasche fürs Handy beschlossen, auch bekannt unter der Bezeichnung Wallet. Viele nutzen schon eine Wallet-App auf dem Handy, zum Beispiel für Flugtickets, Fahrkarten oder auch Eintrittskarten. In Zukunft sollen aber auch Dokumente wie Personalausweis, Reisepass und Führerschein auf dem Handy sein. Marc Weiß hat mehr dazu.
2: Die Bundesregierung kann in diesem Fall gar nicht anders, denn es gibt bereits eine EU-Verordnung, dass jedes Mitgliedsland eine Anwendung für digitale Ausweise auf dem Smartphone bereitstellen muss. Der Gesetzentwurf schafft jetzt also die rechtliche Basis für die Einführung in Deutschland. Anfang 2027 soll das Ganze starten. Die Nutzung ist dabei freiwillig. Bedeutet, die bisherigen Dokumente, größtenteils ja in Kartenform, behalten ihre Gültigkeit. Wer die App nutzt, für den soll aber vieles leichter werden, um zum Beispiel ein neues Bankkonto zu eröffnen oder einen Handyvertrag zu schließen oder ein Auto zu mieten, reicht dann das Handy, wenn die entsprechenden Dokumente digital in der App hinterlegt sind. Eine weitere Neuerung in Sachen Personalausweis betrifft ältere Menschen. Wer bei der Beantragung seines letzten Personalausweises 70 Jahre oder älter war, der soll diesen Ausweis unbegrenzt weiter nutzen dürfen. Er läuft also nicht mehr nach 10 Jahren ab. Nach dem neuen Gesetzentwurf muss man in diesem Fall also mit 80 dann keinen neuen Ausweis mehr beantragen.
1: Und jetzt weitere Meldungen im Überblick. Die Bundesanwaltschaft hat in München zwei mutmaßliche chinesische Spione festnehmen lassen. Es handelt sich um ein Ehepaar mit deutscher Staatsangehörigkeit. Es soll für einen chinesischen Geheimdienst Kontakt zu Wissenschaftlern an deutschen Hochschulen aufgenommen haben. Das hat die Bundesanwaltschaft vorhin bestätigt. Seit gestern Vormittag ist das Online-Portal für die neue E-Auto-Prämie freigeschaltet. In den ersten 24 Stunden wurden knapp 17.000 Anträge gestellt. Das hat das Bundesumweltministerium mitgeteilt. Die Fördermittel sollen für bis zu 800.000 Fahrzeuge ausreichen. In der Berliner Charité hat die Betreuung des mit Ebola infizierten US-Amerikaners begonnen. Er befinde sich in der besonders geschützten Sonderisolierstation, teilte die Charité mit. Zum Gesundheitszustand des Mannes wollte sie sich nicht äußern. Er war in der Nacht in der Klinik aufgenommen worden. Sport und Bewegung sind gut für uns, das wissen wir. Eine neue Studie zeigt jetzt aber, die bekannten 150 Minuten Sport pro Woche, die die Weltgesundheitsorganisation empfiehlt, sind zwar schon ein guter Anfang. Wer sein Risiko für Herzinfarkt, Schlaganfall oder Herzschwäche aber noch stärker senken will, sollte wohl noch eine ordentliche Schippe drauflegen. Chinesische Forscher empfehlen eher 560 bis 610 Minuten Bewegung die Woche, also rund 10 Stunden. Gemeint ist damit Sport, der über leichte Bewegung hinausgeht, bei dem man leicht außer Atem kommt und bei dem das Sprechen schwerer fällt. Wer hier auf rund 10 Stunden pro Woche komme, könne das Risiko um mehr als 30% reduzieren, heißt es. Für die Studie wurden Daten von mehr als 17.000 Menschen ausgewertet. Und das waren die Nachrichten mit Danny Hoppe.
3: Danke dir, Danny. Und das Wetter? Aktuell haben wir um die 17 Grad. Wir tasten uns so langsam ran an die 20-Grad-Marke. Die bekommen wir nämlich am Freitag, beziehungsweise dann knacken wir sie und Samstag wird es dann noch wärmer. Bis zu 25 Grad sind drin. Die nächsten Tage wird es auch immer sonniger. Heute noch Wolken und Regen, morgen dann meist bewölkt und ab Freitag wird es dann meist sonnig.
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3: Jetzt der schnellste Verkehrs- und Blitzerservice. Vorsicht auf der A2 in Richtung Hannover zwischen Herford, Bad Salzuflen und

0: Herford Ost liegen Gegenstände auf der mittleren Fahrbahn. Fahrt da bitte vorsichtig. Und in der Gegenrichtung staut es sich, also A2 Richtung Dortmund zwischen Herford Ost und Herford Bad Salzuflen. 2 Kilometer Stau aktuell, ihr braucht da etwa eine Viertelstunde länger. Und dann habe ich noch ein paar Blitzer für euch. Einer steht auf der A2 Richtung Dortmund, ja, in der Baustelle zwischen Herford Ost und Herford Bad Salzuflen. Aber da steht er ja gerade im Stau, deswegen werdet ihr da wohl nicht geblitzt. Aber geblitzt werdet ihr in Blomberg-Brüntrup auf der Währener Straße, in Dörentrup auf der B66, also auf der Lemgoer Straße, in Lemgo auf der Rintener Straße und in Schlangen steht noch ein Blitzer auf der Kohlstädter Straße. Und wenn ihr unterwegs auch noch Staus oder Blitzer gesehen habt, dann meldet die gerne hier bei mir kostenlos unter der Verkehrshotline 0800 3x die 0 38 18 oder gebt Bescheid in der Radio Lippe App. Ich bin Marvin Kreimeyer, wünsche euch eine gute Fahrt und kommt gut und sicher an.
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0: Marvin hier, ich wünsche euch einen schönen Mittwoch und kleines Update zum Geldregen. 10.000 Euro sind jetzt drin in dieser Runde oder in der nächsten. Mitmachen könnt ihr ab 18 Jahren für 50 Cent pro Anruf unter der Geldregen-Hotline. Das ist die 01379 36 5000 und alle Infos findet ihr natürlich wie immer bei uns auf der Homepage.
2: Hi.

Marvin hier, kleiner Tipp von mir, wenn ihr Urlaubsvideos schneidet und da Musik drunter legt und die Musik dann häufiger hört, dann denkt ihr immer wieder an diesen Urlaub zurück. So ist es bei mir, bei diesem Song Stay von Justin Bieber. Habt einen

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0: halb zwei. Jetzt alles, was wichtig ist für uns vor der Haustür hier in den News.
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2: Mit Matthias Lehmann, guten Tag. Die Bahn hat weitere Voruntersuchungen für die mögliche ICE-Schnelltrasse zwischen Hannover und Bielefeld angekündigt. In der zweiten Jahreshälfte soll es auch im Bereich des Obernbergs bei Bad Salzuflen Bohrungen geben. Die Bahn will so herausfinden, wie der Boden dort beschaffen ist. Eine von mehreren Grundlagen für die weiteren Planungen. 23 Jahre nach der Tat ist ein 59-Jähriger wegen Mordes aus Habgier an dem Bad Driburger Tino Werner zu einer lebenslangen Freiheitsstrafe verurteilt worden. Die Richter folgten damit dem Antrag der Staatsanwaltschaft. Der Mann war letztes Jahr durch einen DNA-Abgleich in den Fokus einer Cold-Case-Einheit geraten. Die Stadt Detmold will ihre Tempo-30-Bereiche besser ausschildern. Bisher fehlen oft die Aufhebungsschilder am Ende einer Zone. Stattdessen gibt es nur Zusatzschilder mit Meterangaben. Die können moderne Fahrassistenzsysteme aber oft nicht lesen. Das soll sich jetzt ändern. Das Wetter. Heute noch vereinzelt Regen bei bis zu 16 Grad. Morgen trocken und dazu etwas wärmer.
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0: Hallo Autofahrer, wir schauen auf die Straßen und es rollt wieder auf der A2 in Richtung Dortmund. Aber da wird auch geblitzt. A2 Richtung Dortmund zwischen Herford-Ost, Herford-Bad Salzuflen in der Baustelle. Außerdem steht ein Blitzer in Blomberg-Brünntrupp auf der Währener Straße, in Dörentrupp auf der Lemgoer Straße, also der B66, in Lemgo-Rintener Straße, in Schlangen Kohlstädter Straße. Und wenn ihr unterwegs auch noch Staus oder Blitzer gesehen habt, dann gebt gerne hier Bescheid kostenlos unter der Verkehrshotline 0800 3x die 0 38 18 oder meldet es direkt in der Radio Lippe App. Ich bin Marvin Kreimeier, wünsche euch eine gute Fahrt und kommt gut und sicher ans Ziel.
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1: Eine Runde Geldregen mache ich noch mit hier, bevor ich dann gleich das Studio räume. Jetzt geht's rüber zu Hendrik Frost ins Geldregen-Studio.
2: Ich spiele jetzt mit Samir um etwas Geld aus dem Geldregen. Und ich frage ja immer, was würdet ihr mit dem Geld machen? Und Samir, bei dir zu Hause gibt es im Prinzip zwei Möglichkeiten, was da mit dem Geld gemacht werden könnte.
3: Also zum einen müssten wir viel beim Haus machen. Das würde ich wahrscheinlich gerne machen. Aber ich kenne auch meine Frau, meine Tochter. Die würden natürlich auch sehr gerne in den Urlaub fahren, der dieses Jahr ein bisschen kürzer kommt.
2: Also fahrt ihr in den Urlaub?
3: Ja, wahrscheinlich.
2: Wenn es aufgeteilt werden würde, was muss am Haus gemacht werden?
3: Also wir sind momentan am Garten dran. Ne? Wir wollen ein bisschen umgestalten, einen Grillplatz. Da ist schon ein bisschen mehr zu tun.
2: Es soll ja auch ordentlich aussehen.
3: Ja, genau.
2: Da kann der Sommer ja auf jeden Fall kommen. Wenn ihr aber wegfliegt, wohin geht es dann?
3: Wir waren jetzt vor ein paar Jahren in der Türkei und in Spanien. Und unsere Tochter hat das letztes Jahr auch in der Türkei so gut gefallen. Vielleicht nochmal in die Türkei, aber mal gucken. Meine Frau plant da. Ich bin da super schlecht.
2: Jeder hat sein Gebiet, auf dem er Experte ist. Das ist doch so, ne? Guck mal, und ich bin Experte beim Geldregen. Ich drücke dir die Daumen.
3: Alles klar.
0: 250 Euro.
3: Weiter.
0: 650 Euro.
3: Weiter.
0: 1000 Euro.
3: Stopp.
2: Samir, du könntest natürlich einfach in den Baumarkt fahren und den großen Gasgrill schon mal für den Grillplatz holen. Und ja, dann sagen, dass du 400 Euro gewonnen hättest im Geldregen. Oder du gehst zu deiner Frau und erzählst von den kompletten 1000 Euro.
3: Ja, super. Das freut mich total. Danke, danke.
2: Samir kann zu Hause 1000 Euro auf den Tisch legen. Ich denke, da freuen sich alle. Und ihr löst zu Hause mal ein richtiges Erdbeben aus, wenn ihr mit 10.000 Euro nach Hause kommt. Die stecken jetzt hier in dieser Runde Geldregen. Ich kann es gar nicht fassen. 10.000 Euro für euch. Vorher müsst ihr keinen Stopp sagen. Der Blitz schlägt nicht ein. 10.000 Euro sind euch safe in dieser Runde Geldregen.
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0: Mittwochnachmittag, Marvin hier. Ich mache den Platz frei für Lars Niermann. Der übernimmt hier gleich von 2 bis 3. Ich bin raus und wir hören uns morgen wieder bei der Arbeit ab 10. Ciao.
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1: Mit Danny Hoppe, guten Tag. Zu hohe Kosten und zu viele, die durchfallen. Am Führerschein gab es zuletzt eine Menge Kritik, deshalb soll eine Reform her. Am Vormittag hat das Kabinett die Pläne von Verkehrsminister Schnieder beschlossen. Er will die Fahrausbildung stark verändern. Den Führerschein zu machen soll dadurch schneller gehen und vor allem billiger werden. Aktuell kostet ein Führerschein für Anfänger im Schnitt zwischen 3.000 und 4.000 Euro. Marc Weiß aus dem News-Team, was soll sich jetzt genau ändern?
2: Ja, das ist einiges. Der Fragenkatalog für die Theorieprüfung soll um rund ein Drittel gekürzt werden. Außerdem soll der Theorieunterricht wahlweise auch digital per App stattfinden können. Man müsste also nicht mehr in die Fahrschule. Es soll weniger Sonderfahrten im praktischen Teil geben, also diese Nachtfahrten, Überlandfahrten, Autobahnfahrten und so weiter. Die Fahrprüfung soll kürzer werden, damit man mehr Termine anbieten kann und die Schüler nicht so lange warten müssen. Und die sogenannte Laienausbildung soll eingeführt werden. Übungsfahrten könnten dann unter bestimmten Voraussetzungen in Begleitung einer, wie es heißt, nahestehenden Person stattfinden, also etwa die Eltern oder die Großeltern.
1: Und was sagen die Fahrschulen dazu?
2: Ja, also die sind nicht restlos begeistert. Der Verband der Fahrlehrer hält zum Beispiel diese Laienausbildung für keine gute Idee und auch unfair, weil vielleicht gar nicht alle Eltern ein Auto hätten, heißt es. Es gibt auch Zweifel an der Qualität einer möglichen Theorieunterrichts-App. Kritik kommt auch vom TÜV. Der macht sich Sorgen wegen der reduzierten Sonderfahrten und der kürzeren Fahrprüfung. Das Ganze dürfe nicht zu einer Fahrerlaubnisprüfung leid werden, denn das gefährde die Verkehrssicherheit. Das zumindest sagt der TÜV.
1: Danke, Marc. Und jetzt weitere Meldungen im Überblick. In München sind zwei mutmaßliche chinesische Spione festgenommen worden. Das hat die Bundesanwaltschaft bestätigt. Es handelt sich demnach um ein Ehepaar, das Kontakt zum chinesischen Geheimdienst gehabt haben soll. Es sei auf Wissenschaftler angesetzt worden, die zu militärisch nutzbaren Technologien forschten, heißt es. Der Bundestag beschäftigt sich am Nachmittag mit einem Gesetzentwurf zu einem Recht auf Reparatur. Es sieht vor, dass Hersteller verpflichtet werden, bestimmte Produkte mehrere Jahre zu einem angemessenen Preis zu reparieren. Kritik kommt von der deutschen Industrie- und Handelskammer. Sie befürchtet mehr Kosten und Bürokratie. Bei der Fachmarktkette Hammer gehen endgültig die Lichter aus. Bis Ende des Monats werden auch die letzten 21 Filialen schließen. Das hat der Insolvenzverwalter bestätigt. Danach soll das Unternehmen abgewickelt werden. Schon Ende April war allen rund 1.100 Beschäftigten gekündigt worden. Morgen Mittag will Bundestrainer Nagelsmann seinen Kader für die WM bekannt geben, aber schon jetzt sickern immer mehr Namen von Spielern durch, die sicher dabei sein sollen. Laut Bild ist inzwischen klar, welche Torhüter mitkommen und nach der Debatte um Manuel Neuer und Oliver Baumann gibt es offenbar die nächste Überraschung. Die Nummer 3 soll Stuttgarts Alexander Nübel sein, aber auch Bayerns Ersatztorhüter Jonas Urbich soll offenbar mit zur WM und zwar als Trainingstorhüter. Unklar sei noch, ob der 22-Jährige einen festen Kaderplatz bekomme und damit vier Schlussmänner im Aufgebot stünden oder ob er nur als eine Art Turnier-Azubi mitreise, heißt es. Auch die vier Innenverteidiger stehen laut Bild fest. Neben Jonathan Tah, Antonio Rüdiger und Nico Schlotterbeck plant Nagelsmann demnach auch mit Waldemar Anton. Und das waren die Nachrichten mit Danny Hoppe.
3: Danke dir. Und hier kommt das Radio Lippe Wetter. Viel Bewegung ist da drin. Mal Sonne, dann wieder Wolken und auch kräftige Schauer. So geht's hier durch den Nachmittag. 15 Grad in Berlebeck, 16 in Lockhausen. Morgen nur noch wenig Regen, schon öfter Sonne. Bei 20 Grad sehr angenehm. Und ab Freitag wird's dann richtig sonnig.
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3: Der schnellste Verkehrs- und Blitzerservice für die ganze Region. Es gibt eine Sperrung. Die Höxter Straße in Lüchte ist gerade blockiert an der Bahnbrücke. Da wird gearbeitet. Und Probleme gibt es auch in Lemgo auf der Hamelner Straße. Da staut es sich statt einwärts wegen eines Unfalls. Geblitzt wird in Blom.

0: Bergbrüntrup habt ihr gemeldet an der Währener Straße, in Lemgo hier an der Rintelner Straße und in Schlangen an der Kohlstädter Straße. Falls euch noch mehr auffällt, gerne kurz Bescheid sagen, kostenlos 0800 3x die 0 38 18.
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0: Ich hoffe, es ist noch Platz auf eurem Konto.
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0: 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Ich bin Lars Niermann. Drückt die Daumen. 01379 36 5000.

0: Taylor Swift für euren Nachmittag hier in Lippe. Ich bin mal gespannt, ob wir die mit 80 immer noch im Showgeschäft sehen. Also Cher sehen wir da. 80 wird sie heute, Cher, und sie hat immer noch jede Menge Energie. Vergleicht sich selbst mit einem Fahrzeug im Autoscooter, hat sie jetzt erzählt. Wenn ich gegen eine Mauer gefahren bin, bin ich einfach zurückgehüpft und in eine andere Richtung gefahren. Ja, fahren wir mal so ein Stückchen mit ihr. Cher im Schnelldurchlauf mit Kollege Jonas Mikolajczak.
1: Sie ist Musikerin, Schauspielerin, Mode-Ikone und vor allem eine lebende Legende. Mit gerade mal 18 Jahren heiratet sie Sonny Bono. Jahrelang gelten die beiden als unzertrennlich, wie Pfeffer und Salz. Ja, wie Barbie und Ken oder eben wie Sonny und Cher. Nach der Scheidung 1974 denken viele, das war's mit ihrer Karriere. Doch im Gegenteil. Solo startet Cher erst richtig durch. Sie zeigt Generationen von Frauen, man braucht nur sich selbst für den Erfolg.
2: Meine Mutter hat mir gesagt, Cher, wenn du älter wirst, lass dich nieder und heirate einen reichen Mann. Und ich habe ihr gesagt, Mama, ich bin ein reicher Mann.
1: Die Welt liebt Cher auch ohne Sonny. Egal ob in ihrer eigenen Show, auf der Bühne oder als Schauspielerin, Cher hat Erfolg. Sie gewinnt insgesamt 3-mal den Golden Globe und 1-mal sogar den Oscar als beste Hauptdarstellerin. Erst Ende der 80er kehrt Cher wirklich zurück in die Musikwelt. Ein Comeback, das sich zum Höhepunkt ihrer Karriere entwickelt und ihre größten Hits hervorbringt.

0: Bisher ist die Definition von Tausendsassa, sie in ein paar Worte zusammenzufassen, eigentlich unmöglich. Und deswegen können wir nur noch sagen, alles Gute zum 80. Geburtstag.
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2: Guten Tag. Die Baustelle an der Eisenbahnbrücke an der Höxter Straße in Lüchte macht der Stadt weiter Kopfschmerzen. Heute hat sich schon wieder ein LKW darunter festgefahren. Aktuell ist die Straße deshalb noch gesperrt. Wegen eines Gerüsts ist die Durchfahrthöhe dort niedriger als sonst. Es wurden schon zusätzliche Schilder aufgestellt. Zuvor hatte es dort schon mehrere Unfälle gegeben. Am Pfingstwochenende wird die Höxter Straße in dem Bereich planmäßig gesperrt, weil das Gerüst ab und neu wieder aufgebaut werden muss. Eine dauerhafte Sperrung während der Bauarbeiten ist aus Sicht der Stadt wegen der langen Umwege nicht vertretbar. Lippe war im vergangenen Jahr der drittinnovativste Kreis in OWL. Zumindest wenn man das an der Zahl der Patentanmeldungen misst. Nach Angaben der IHK Lippe haben in unserem Kreis Unternehmen, Erfinder oder Hochschulen knapp 350 Produktideen, Technologien und Verfahren patentrechtlich schützen lassen. 8% mehr als im Vorjahr. Die Deutsche Bahn will ihre Pläne für das Projekt Hannover-Bielefeld weiter konkretisieren. Zwei mögliche Trassenverläufe für die ICE-Schnelltrasse sind noch übrig und werden genauer untersucht. Dabei sind in diesem Jahr weitere Bohrungen geplant. Auch im Bereich des Obernbergs bei Bad Salzuflen sollen in der zweiten Jahreshälfte Baugrunduntersuchungen stattfinden. Durch die Bohrungen will die Bahn herausfinden, wie der Boden in dem Bereich beschaffen ist. Das Wetter. Heute Nachmittag fällt vereinzelt noch Regen. Morgen bis zu 20 Grad und dazu trocken mit etwas Sonne.
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0: Die A2 Richtung Hannover. Es stockt zwischen Bielefeld Ost und Ostwestfalen-Lippe. 2 Kilometer, so ein paar Minuten plus. Dann, wie gehört bei Matthias, Unfall an der Bahnbrücke in Lüchte an der Höxter Straße. Die ist da deswegen gesperrt, die Höxter Straße. Und ein Unfall auch in Lemgo auf der Hamelner Straße. Da staut es sich vor allem stadteinwärts. Geblitzt wird an der A2 bei Bad Salzuflen, habt ihr gemeldet, in der Baustelle. In Blomberg-Brüntrup an der Werener Straße, in Lemgo an der Rintelner Straße und in Schlangen an der Kohlstädter Straße. Das hier ist unsere kostenlose Hotline. Gerne anrufen, falls euch noch was auffällt. 0800 3x die 0 38 18. Ich bin Lars Niemann.
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0: Radio Lippe hier. Mittwochnachmittag. Gönnt euch einen ordentlichen Schluck aus der Pulle. Oder eine volle Kelle aus dem Pott. Je nachdem. Hendrik Frost ist dran hier im landesweiten Geldregenstudio.
1: Ja, Bianca hat sich entschieden, bei uns mitzumachen. Hallo Bianca.
2: Hallo.
1: So, und du stehst gerade am Kochtopf. Was ist drin?
2: Linsensuppe.
1: Ah, lecker.
2: Mit Mettentchen.
1: Wenn du hier Geld gewinnen solltest, was machst du damit?
2: Meine Tochter steht schon gerade vor mir. Ja, ich werde, denke ich mal, wir werden erstmal schön essen gehen. Vielleicht bleibt auch noch ein bisschen was für die Tochter über.
1: Bianca, dann schauen wir, was im Geldregen passiert. Hier ist er für dich. Wir sind bis heute blitzfrei und ich möchte auch, dass das so bleibt. Ich drücke dir die Daumen.
2: Ja, danke.
3: 220 Euro.
2: Weiter.
3: 550 Euro.
2: Stopp.
1: 550 Euro, Bianca.
2: Ja, danke.
1: Weißt du, was du jetzt machst?
2: Was denn?
1: Du kochst deine Linsensuppe zu Ende, tupperst die ein ab ins Gefrierfach und dann geht ihr mal schön essen.
2: Ja, das läuft gut. Ja, perfekt.
1: Ja, das ist gefährlich, ne? Wenn der Kochtopf so laut blubbert, dann hört man das Radio nicht so richtig und vor allem nicht das, was wir versprochen hatten. In dieser Runde waren 10.000 Euro drin. Sie wurden nicht abgerufen, deshalb sind sie für euch weiterhin da. Bewerbt euch auf der landesweiten Geldregen-Hotline und sichert euch 10.000 Euro garantiert ohne Blitz heute in der letzten Runde.
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1: Mit Danny Hoppe. Guten Tag. Wenn Haushaltsgeräte oder andere kleine Maschinen nach Ablauf der Garantie kaputt gehen, dann landen sie oft auf dem Schrott. Eine Reparatur lohnt sich nämlich oft nicht oder ist manchmal technisch auch gar nicht möglich. Das ist weder im Interesse der Kunden noch gut für die Umwelt und deshalb sollen in der EU Hersteller bald zu bestimmten Reparaturen gezwungen werden können. Der Bundestag berät nachher zum ersten Mal über einen entsprechenden Gesetzentwurf für uns in Deutschland. Marc Weiß aus dem News-Team, worum geht's da konkret?
2: Es geht um Waschmaschinen, Trockner, Geschirrspüler, Kühlgeräte, Schweißgeräte, Staubsauger, Datenspeicher, Mobiltelefone, Drucker, Tablets, einige Computer, schnurlose Telefone, E-Roller und E-Bikes. Wer ein solches Gerät kauft, der soll ein Recht auf Reparatur haben, wenn das Teil nach der Garantie kaputt geht. Und das zu einem angemessenen Preis, der variiert natürlich von Produkt zu Produkt. Wichtig ist aber, dass sich Reparaturen insgesamt wieder lohnen. Und einige Hersteller müssen teilweise auch komplett umdenken, denn es gibt ja Geräte, die kann man gar nicht reparieren. Einige Akkus zum Beispiel sind gerne mal so verbaut, dass man gar nicht drankommt, ohne das Gerät komplett zu zerstören. Das soll in Zukunft verboten sein.
1: Ja, die Industrie ist allerdings nicht begeistert von den Plänen.
2: Ja, die Industrie- und Handelskammer sagt zum Beispiel, dass diese Reparaturpflicht auch für kleine und mittlere Unternehmen überhaupt machbar sein müsse. Die haben natürlich nicht die Möglichkeiten, die ein Tech-Riese hat. Und die Kammer sagt auch, dass die Vorgaben im Moment zu schwammig seien. Es soll ja für Reparaturen Zeitrahmen geben. Du kannst nicht erwarten, dass man deine 40 Jahre alte Waschmaschine für 20 Euro repariert, klar. Aber diese Reparaturfristen sollen durchaus bei einigen Jahren liegen. Das ist aber bei jedem Gerät anders. Und auch die Kosten für die Reparaturen sind noch nicht ganz klar. Hier gäbe es noch zu viele Unklarheiten in den Plänen und zu viel Bürokratie, sagt die Industrie- und Handelskammer.
1: Danke, Marc. Und jetzt weitere Meldungen im Überblick. Der Führerschein soll günstiger werden. Die Bundesregierung hat dazu heute eine Reform der Fahrschulausbildung beschlossen. Geplant sind unter anderem weniger teure Sonderfahrten, Online-Theorieunterricht und die Möglichkeit privater Übungsstunden mit den Eltern. Die WHO geht davon aus, dass die Ebola-Epidemie im Kongo wohl schon vor Monaten begonnen hat. Darauf deute das Ausmaß hin, sagt eine Sprecherin. Das globale Risiko sei aber weiter gering. In Berlin hat währenddessen die Versorgung eines Ebola-Patienten begonnen. Zu seinem Zustand wollte sich die Charité aber nicht äußern. Im sächsischen Jahnsdorf haben Unbekannte eine Asylbewerberunterkunft mit Pyrotechnik beschossen. Unter anderem warfen sie Böller und feuerten Feuerwerksraketen auf das Gebäude ab. Verletzt wurde laut Polizei niemand. Der Staatsschutz hat die Ermittlungen übernommen. Das Vogelgrippe-Virus wird inzwischen bei immer mehr Säugetierarten in Europa entdeckt. Zum ersten Mal wurde es hier jetzt auch bei einem Eisbären nachgewiesen auf der norwegischen Inselgruppe Spitzbergen. Das hat das norwegische Veterinärinstitut bestätigt. Demnach wurde das Virus bei einem toten einjährigen männlichen Tier gefunden. Außerdem noch bei einem toten Walross. Die Vogelgrippe habe sich in den vergangenen Jahren in neue Gebiete ausgebreitet, unter anderem in die Arktis, sagt das Institut. Es warnt, das könne Auswirkungen auf gefährdete Populationen und Ökosysteme haben. Und das waren die Nachrichten mit Danny Hoppe.
3: Danke dir. Und hier ist das Radio Lippe Wetter. Alles drin, da Sonne, Wolken, Schauer, Wind. Geht auch heute so weiter. 17 Grad in Rehlkirchen, 18 in Augustdorf. Morgen dann schon mehr Sonne und nur noch selten Schauer bei 20 Grad. Und ab Freitag wird's noch wärmer und noch sonniger.
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3: 3 nach 3, der schnellste Verkehrs- und Blitzerservice für die ganze Region. A2 in Richtung Dortmund. Es staut sich zwischen Ostwestfalen-Lippe und Bielefeld-Süd. 4 Kilometer wegen Bergungsarbeiten nach einem Unfall. Eine Viertelstunde mehr. Probleme gibt es auch an der Bahnbrücke in Lüchte, an der Höxter Straße. Die ist gesperrt weiter, die Höxter Straße da auch wegen Bergungsarbeiten. Geblitzt wird an der A2 bei Bad Salzuflen, in Blomberg-Brüntrupp an der Währener Straße und in Schlangen-Blitzerter Straße. Danke fürs Melden, kostenlos zum Beispiel über unsere App.
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3: 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Ich bin Lars Niermann, 01379 36 5000.

0: Was Neues von Olivia Rodrigo. Drop Dead läuft hier im besten Mix bei Radio Lippe. Ist ja schön, wenn Autos mitdenken, finde ich. Aber am besten nur, wenn da auch das Richtige rauskommt. Manche Assistenzsysteme im Auto checken leider nicht, wenn so ein Tempo-30-Bereich zum Beispiel auf 300 Meter begrenzt ist. Ja, die nerven dann rum und wollen, dass wir weiter 30 fahren, obwohl da schon längst wieder 50 gilt. Die Stadt Detmold will deswegen zusätzliche Schilder aufstellen. Habt ihr heute Morgen bei uns in Doppelt wach gehört. Und der Detmolder Fahrlehrer Oliver Swoboda, der kennt auch noch andere Technik-Fails im Auto.
1: Wenn ein Fahrzeug vor dem Fahrschulwagen stark abbremst, weil er abbiegen möchte und auf einmal sagt die Elektronik, da ist ein Notfall und jetzt wird gebremst, dann kann das schon zu Problemen führen, ja. Und persönlich habe ich auch schon mal den ein oder anderen Kaffee im Auto verschüttet, weil nämlich das System auf einmal eine Vollbremsung machte, weil es den stehenden Verkehr als Hindernis erkannte, der aber gar nicht auf meiner Spur war.
0: Schön, ja. Nur auf eins ist Verlass. 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Morgen wieder hier bei Radio Lippe. Morgen früh ab 6 Uhr.

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0: Grüß euch, Radio Lippe ist hier um 15.30 Uhr. Wissen, was wichtig ist? Matthias Lehmann hat die Infos.
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2: Guten Tag. Nach dem Großeinsatz der Polizei gestern in Blomberg und Lage haben die Ermittler heute genauere Infos zu dem Fall veröffentlicht. In einem Haus in der Blomberger Gartenstraße fanden sie eine große Cannabisplantage mit 400 Pflanzen sowie 18 Kilo abgepacktes Marihuana. Zwei Tatverdächtige wurden festgenommen und müssen heute Nachmittag vor den Haftrichter. Bei einer Durchsuchung in Lage stießen die Ermittler nach eigenen Angaben auf illegale Glücksspiel- und Wettautomaten. Außerdem gab es im Zusammenhang mit dem Fall einen Einsatz in Delbrück. Dort flog eine große illegale Pokerrunde auf. Weil erneut ein LKW vor der Eisenbahnbrücke an der Höxterstraße in Lüchte stecken geblieben ist, ist die Straße laut Polizei noch für mehrere Stunden gesperrt. An der Brücke steht ein Gerüst, wodurch die Durchfahrthöhe niedriger als sonst ist. Deshalb wurde dort schon ein Anfahrschutz aufgestellt, den der LKW heute getroffen hat. Derzeit laufen dort Aufräumarbeiten. Laut Stadtverwaltung hat es an der Baustelle schon eine Reihe von Unfällen gegeben. Am Pfingstwochenende wird die Höxterstraße erneut gesperrt, weil dann das Gerüst ab und wieder neu aufgebaut werden muss. Bei der möglichen ICE-Schnelltrasse zwischen Hannover und Bielefeld laufen weitere Voruntersuchungen. In der zweiten Jahreshälfte soll es auch im Bereich des Obernwerks bei Bad Salzuflen Bohrungen geben. Die Bahn will so herausfinden, wie der Boden dort beschaffen ist. Eine von mehreren Grundlagen für die weiteren Planungen. Das Wetter. Heute Nachmittag kann es noch mal leicht regnen. Morgen ist es dann trocken und mit bis zu 20 Grad auch wieder wärmer.
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0: Die A2 in Richtung Dortmund. Es stockt hier zwischen Ostwestfalen-Lippe und Bielefeld-Süd. 4 Kilometer, so ein paar Minuten plus aber nur. Dann die Sperrung, wie gehört bei Matthias, in Lüchte. Da ist die Höxterstraße noch länger gesperrt an der Eisenbahnbrücke wegen Bergungsarbeiten. Dann stockt's von Detmold nach Lage. In Detmold auf der Klingenbergstraße in beiden Richtungen und in Bad Salzuflen auf der B239 zwischen Werla und Lockhauser Straße. Geblitzt wird in Kalletal-Waterloo, habt ihr gemeldet, auf der B238 an der A2 bei Bad Salzuflen, in Blomberg-Brüntrup an der Währener Straße und in Schlangen an der Kohlstädter Straße. Das hier ist unsere kostenlose Hotline. Einfach anrufen, falls euch noch was fallen sollte, wie auch immer. 0800 3x die 0 38 18. Ich bin Lars Niermann.
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0: Andre Snake und Justin Bieber. Let me love you. Schönen Nachmittag euch hier in Lippe. Die Doris ist dran. Bei Hendrik Frost, jetzt im landesweiten Geldregenstudio.
1: Dein Hobby ist das Theaterspielen. Was war das zuletzt für ein Stück, was ihr gespielt habt?
2: Eine Komödie. Spielte in einem Friseursalon. Haarige Zeiten hieß das Stück.
1: Hattest du eine Lieblingsstelle in dem Stück?
2: Ja, als ich dann endlich auch meinen Freund bekam.
1: Ach guck, wurde dann auf der Bühne geknutscht?
2: Manchmal ja.
1: Oh, ihr geht ja aufs Ganze. Das ist ja schön.
2: Ja, knutschen nicht. Kuss
1: ja.
2: Und dann
1: ja.
2: Fertig.
1: Aber schön. Ja, Doris, warst du schon mal am Broadway?
2: Nein.
1: Würdest du da gerne mal hin, so ein Stück sehen?
2: Ja, auf jeden Fall.
1: Vielleicht können wir das möglich machen. Hier ist der Geldregen für dich. Viel Glück.
2: Dankeschön.
3: 200 Euro.
2: Weiter.
3: 550 Euro.
2: Weiter.
3: 700 Euro.
2: Stopp.
1: Das sind 700 Euro für die Bühnenfee Doris.
2: In echt? Oh Gott.
1: Natürlich in echt. Das ist kein Spielgeld.
2: Oh, vielen, vielen Dank.
1: Und ich glaube, das hat die Doris auf der Arbeit nicht mitbekommen, was hier eigentlich versprochen war. Es ist kein Problem. Wir sind in der Finalwoche. Das Geld, was heute nicht rausgeht, werden wir auf jeden Fall noch in den Donnerstag und in den Freitag packen. Das kann ich euch versprechen. Hier geht in den nächsten Tagen keiner leer aus. Für heute machen wir weiter mit dem Feierabend-Deal. Alle, die sich bis Mitternacht bewerben, haben die Chance auf 500 Euro quasi direkt frei Cash, ohne Spiel, ohne Weiter, ohne Stopp, ohne Blitz. Der Feierabend-Deal einfach hier bewerben. Viel Glück und bis morgen.
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1: Mit Danny Hoppe, guten Tag. Der Führerschein soll billiger werden. Außerdem sollen die Bedingungen besser werden, dass nicht mehr so viele Fahrschülerinnen und Fahrschüler durchfallen. Das Kabinett hat dazu die Reform heute auf den Weg gebracht. Die Reaktionen auf die Pläne fallen aber ganz unterschiedlich aus, je nachdem, wen man fragt. Allgemein kommt gut an, dass der Führerschein billiger werden soll. Fahrlehrerverbände, Verkehrsclubs und auch der TÜV machen sich aber Sorgen um die Qualität der Ausbildung. Marc Weiß.

0: der Bundesverband der Fahrlehrer. Ebenfalls umstritten sind die Kürzungen der Sonderfahrten nach der Autobahn und Überland. Statt wie bisher 12 Pflichtstunden soll der Fahrlehrer je nach Können des Schülers entscheiden, wie viele es werden. Damit hat vor allem der TÜV Bauchschmerzen und befürchtet Sicherheitslücken bei Fahranfängern. Ebenfalls kritisiert wird die sogenannte Laienausbildung. Übungsfahrten sollen unter bestimmten Voraussetzungen in Begleitung einer nahestehenden Person stattfinden können, also etwa Eltern oder Großeltern statt des Fahrlehrers. Hierzu werden von fast allen Verbänden Sicherheitsbedenken geäußert. Allgemein gelobt wird dafür die neue Transparenz. In Zukunft sollen Fahrschulen ihre Preise und ihre Erfolgsquoten online veröffentlichen.
1: Und jetzt weitere Meldungen im Überblick. Die Spannungen zwischen Russland und den baltischen Staaten Estland, Lettland und Litauen nehmen zu. Auslöser sind die jüngsten ukrainischen Drohnenangriffe auf Russland. Moskau gibt den Balten eine Mitschuld. Ohne jeden Beleg warf der russische Auslandsgeheimdienst Lettland vor, die Drohnen vom eigenen Gebiet aus starten zu lassen. Die Bundesanwaltschaft hat in München 2 mutmaßliche chinesische Spione festnehmen lassen. Es handelt sich um ein Ehepaar mit deutscher Staatsangehörigkeit. Es soll für einen chinesischen Geheimdienst Kontakt zu Wissenschaftlern an deutschen Hochschulen aufgenommen haben. Die Preise an den Tankstellen sind im Vergleich zur Vorwoche wieder gestiegen. Das hat der ADAC beobachtet. Der Liter Super E10 kostete demnach zuletzt im bundesweiten Schnitt wieder mehr als 2 Euro. Als Grund dafür nennt der ADAC den höheren Rohölpreis. Der Tankrabatt komme inzwischen aber mehrheitlich an, heißt es. Im Bühnenhaus der Stadt Bocholt spielt sich schon seit längerem ein kleines Drama ab, allerdings nicht auf der Bühne. Es geht um mehr als 600 rote Polstersessel. Die sind nämlich spurlos verschwunden. Im Zuge von laufenden Bauarbeiten am Theater sollten die Stühle neu gepolstert werden. Dafür wurden sie abgebaut und zu einem Polstereibetrieb aus dem Raum Hannover gebracht. Das Problem, seit einem Jahr hat man in der Bocholter Stadtverwaltung nichts mehr von dem Betrieb gehört. Trotz mehrfacher Mahnungen und Fristsetzungen. Deshalb wurde inzwischen Strafanzeige gestellt. Das hat ein Sprecher der Stadt bestätigt. Momentan geht man in Bocholt davon aus, dass die Stühle verschwunden bleiben und dass man sich Ersatz besorgen muss. Zu den möglichen Kosten äußerte sich die Stadt nicht. Und das waren die Nachrichten mit Danny Hoppe.
2: Ja, dann nur noch Stehplätze da, ne? Erstmal hier das Radio Lippe Wetter. Ist mal so, teilweise Sonnenschein bei uns. Dann wieder Regen, das geht hin und her heute. Auch weiter so bei 17 Grad in Schwelen, Trupp 18 in Österholz. Ab morgen wird's beständiger, kaum noch Regen und schon sonniger bei 20 Grad. Ab Freitag dann noch sonniger und auch noch wärmer.
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2: Kurz nach 4 der schnellste Verkehrs- und Blitzerservice für die ganze Region. A2 in Richtung Hannover. Es staut sich zwischen Herford-Bad Salzuflen und Herford-Ost. Wegen eines Unfalls 3 Kilometer Stau, eine Viertelstunde mehr. Dann die Sperrung in Lüchte, da ist die Höxter Straße wohl noch länger gesperrt an der Eisenbahnbrücke wegen Bergungsarbeiten. Stau haben wir in Detmold, besonders auf der Klingenbergstraße in beiden Richtungen und auch auf der Lagischen Straße stadtauswärts. Dann habt ihr uns eine kaputte Ampel gemeldet in Lage an der Kreuzung Lemgoer Straße, Triftenstraße. Geblitzt wird an der A2 bei Bad Salzuflen, in Blomberg-Brüntrup an der Währener Straße, an der B238 in Blitzer in Kalletal-Waterloo und in Schlangen an der Kohlstädter Straße. Und wenn ihr mehr entdeckt, gerne her damit, kurz anrufen, kostenlos. 0800 3x die 0 38 18.
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2: Wir wollen eure Disco-Kugeln sehen. Trend gerade auf Spotify und ihr habt hier auch Bock auf Disco in Lippe. Da sind sehr coole Disco-Kugeln dabei, die ihr uns schickt. Gerne mit dem Hermann drauf. Gerne auch mit Vereinslogo, ne, vom TBV. Übers Jugendrotkreuz in Detmold zum Beispiel bis zum TuS Hornbad Meinberg. Seht ihr alles in unserer Insta-Story. Und abtanzen dazu Purple Disco Machine. Jetzt im besten Mix für Lippe. Substitution. Ich bin Lars Niermann.

Riesennummer. Macht super Spaß, finde ich. Alex Warren hier bei Radio Lippe. Fever Dream. Den besten Mix am Mittwoch. Das ist mal eine Überraschung. Campino von den Toten Hosen ist nochmal Papa geworden. Mit 63 hat er in der neuen Doku erzählt, die gerade rausgekommen ist. Gibt's in der Mediathek der ARD. Ja, nochmal Papa. War für ihn auch überraschend. Er hat eigentlich gedacht, dass es ein bisschen ruhiger läuft, jetzt auf dem Weg so Richtung Rente. Aber ja, es schiebt jetzt nochmal Spielzeugautos über den Teppich. Campino ist das zweite Kind für ihn. Sein erster Sohn ist schon 22, macht auch Musik. Aber ich glaube, Papa bleibt am lautesten. Hier ist die aktuelle Single von den Toten Hosen. Die Show muss weitergehen. Jetzt im besten Mix bei Radio Lippe.

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0: Future, die Pussycat Dolls, hier für Lippe auf dem Weg in den Feierabend. 16.30 Uhr haben wir. Matthias Lehmann hat die Infos. Wissen, was wichtig ist.
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2: Guten Tag. Bei dem großen Polizeieinsatz gestern in Blomberg ist den Ermittlern offenbar ein großer Schlag gelungen. Wie sie heute mitteilten, bestand die entdeckte Cannabisplantage aus 400 Pflanzen. Außerdem stellte die Polizei 18 Kilo abgepacktes Marihuana sicher. Zwei Verdächtige wurden festgenommen. Im Zusammenhang mit dem Einsatz in Blomberg gab es auch Durchsuchungen in Lage und Delbrück. In Lage fand die Polizei nach eigenen Angaben mehrere illegale Wett- und Glücksspielautomaten. In Delbrück überraschte sie eine große illegale Pokerrunde. Die Baustelle an der Eisenbahnbrücke an der Höxterstraße in Lüchte macht der Stadt weiter Kopfschmerzen. Heute hat sich dort erneut ein LKW festgefahren. Aktuell ist die Straße noch gesperrt. Wegen eines Gerüsts ist die Durchfahrthöhe dort niedriger als sonst. Es wurden bereits zusätzliche Schilder und ein Anfahrschutz aufgestellt. Zuvor hat es dort schon mehrere Unfälle gegeben. Am Pfingstwochenende wird die Höxterstraße in dem Bereich planmäßig gesperrt, weil das Gerüst ab und neu wieder aufgebaut werden muss. Eine dauerhafte Sperrung während der Bauarbeiten an der Brücke ist aus Sicht der Stadt wegen der langen Umwege nicht vertretbar. Die Deutsche Bahn will ihre Pläne für das Projekt Hannover-Bielefeld weiter konkretisieren. Zwei mögliche Trassenverläufe für die ICE-Schnelltrasse sind noch übrig und werden genauer untersucht. Dabei sind in diesem Jahr weitere Bohrungen geplant. Auch im Bereich des Obernbergs bei Bad Salzuflen sollen in der zweiten Jahreshälfte Baugrunduntersuchungen stattfinden. Durch diese Bohrungen will die Bahn herausfinden, wie der Boden in den Bereichen geschaffen ist. Das Wetter. In der Nacht verzieht sich der letzte Regen langsam. Morgen wird's überwiegend trocken und zwischendurch auch mal sonnig mit bis zu 20 Grad. Freitag noch schöner und noch wärmer.
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0: Stau haben wir auf der A2 Richtung Hannover zwischen Herford-Bad Salzuflen und Herford-Ost. 4 Kilometer wegen Bergungsarbeiten, geht aber einigermaßen so 10 bis 15 Minuten plus. Deswegen aber trotzdem Stau da auf der B239 bei Bad Salzuflen. Viele fahren da ab zwischen Autobahn und Lockhauser Straße, stockt's besonders. Und auch in die Stadt rein, da auf der Werler Straße. Außerdem Stau in Detmold auf der Klingenbergstraße in beiden Richtungen, auch auf der Lageschen Straße. Stadtauswärts und dann weiter noch nach Lage rein, Detmolder Straße bzw. B239. Die Sperrung, wie eben gehört in den Nachrichten, in Lüchte, da ist die Höxterstraße noch länger gesperrt an der Eisenbahnbrücke wegen der Bergungsarbeiten. Und geblitzt wird an der A2 bei Bad Salzuflen, da wo es sich auch staut. In Blomberg-Brüntrup an der Werener Straße, in Kalletal-Waterloo an der B238 und in Schlangen an der Kohlstädter Straße. Und wenn ihr auch noch was für uns habt, gerne kurz anrufen. Kostenlos 0800 3x die 0 38 18. Lars Niermann ist mein Name. Haltet durch und kommt gut an.
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0: Workout-Mucke, Joel Corey für Lippe, Head and Heart. Ja, und hier gibt's die Kohle, von der ihr euch mindestens 2 Jahre Fitnessstudio leisten könnt.
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1: Mit Danny Hoppe. Guten Tag. Im Ukraine-Krieg wachsen offenbar die Spannungen zwischen Russland und den Baltikumstaaten. Für Aufregung hat am Vormittag ein Zwischenfall in der litauischen Hauptstadt Vilnius gesorgt. Dort war eine Drohne gesichtet worden. Daraufhin wurde eine Schutzanweisung für die Bevölkerung und die Staatsspitze ausgelöst. Das öffentliche Leben stand still, Flughäfen wurden gesperrt und die Regierungsspitze in Sicherheit gebracht. Marc Weiß aus dem News-Team. Kurz danach gab es zwar Entwarnung, die Hintergründe sind aber immer noch unklar.
2: Genau, offiziell weiß man noch nicht, ob es wirklich eine Drohne

0: Russland voll verantwortlich, selbst wenn es eine fehlgeleitete ukrainische Drohne gewesen sein sollte. Das gab es ja schon öfter. Selbst dann sei Russland verantwortlich, sagt sie, weil Moskau im Ukraine-Krieg nun mal der Aggressor sei. Offiziell weiß man einfach noch nicht, von wem die Drohne stammt. Es gibt inzwischen ja auch den Vorwurf, dass Russland ukrainische Drohnen absichtlich umleite und dann auf NATO-Staaten lenke. Der Ton zwischen Moskau und vor allem Lettland wurde in den vergangenen Tagen allerdings extrem heftig. Russland wirft dem baltischen Staat vor, Terroristen zu unterstützen, gemeint ist die Ukraine, und droht auch mit Vergeltung. Dann allerdings wird es wirklich extrem unschön, denn Lettland ist ja nun mal NATO-Mitglied.
1: Danke, Marc. Und jetzt weitere Meldungen im Überblick. Der Führerschein soll günstiger werden. Die Bundesregierung hat dazu heute eine Reform der Fahrschulausbildung beschlossen. Geplant sind unter anderem weniger teure Sonderfahrten, Online-Theorieunterricht und die Möglichkeit privater Übungsstunden mit den Eltern. Die US-Regierung hat Deutschland für die Behandlung eines mit Ebola infizierten US-Amerikaners gedankt. Man sei dankbar für die schnelle Hilfe und die Zusammenarbeit, schrieb US-Außenminister Rubio bei X. Der Amerikaner, ein Arzt, hatte sich im Kongo angesteckt. Er wird jetzt in der Berliner Charité behandelt. Seit gestern Vormittag ist das Online-Portal für die neue E-Auto-Prämie freigeschaltet. Bis jetzt wurden schon fast 20.000 Anträge gestellt. Das hat das Bundesumweltministerium mitgeteilt. Die Fördermittel sollen für bis zu 800.000 Fahrzeuge ausreichen. Je nach Fahrzeug, Einkommen und Familiengröße sind bis zu 6.000 Euro drin. Sport und Bewegung sind gut für uns, das wissen wir. Eine neue Studie zeigt jetzt aber, die bekannten 150 Minuten Sport pro Woche, die die Weltgesundheitsorganisation empfiehlt, sind zwar schon ein guter Anfang. Wer sein Risiko für Herzinfarkt, Schlaganfall oder Herzschwäche aber noch stärker senken will, sollte wohl noch eine ordentliche Schippe drauflegen. Chinesische Forscher empfehlen eher 560 bis 610 Minuten Bewegung die Woche, also rund 10 Stunden. Gemeint ist damit Sport, der über leichte Bewegung hinausgeht, bei dem man leicht außer Atem kommt und bei dem das Sprechen schwerer fällt. Wer hier auf rund 10 Stunden pro Woche komme, könne das Risiko um mehr als 30% reduzieren, heißt es. Und das waren die Nachrichten mit Danny Hoppe.
2: Ja, dann fangen wir mal an mit Joggen. Ne? Jetzt aber erstmal hier Radio Lippe. Wetter. Es ist noch Sonne da, teilweise jedenfalls zum Feierabend hier in Lippe. Aber auch noch Schauer, weiter wechselhaft bis in den Abend bei 16 Grad in Alverdissen, 18 in Pottenhausen. Morgen ruhiger, nur noch selten Schauer, mehr Sonne bei 20 Grad. Und ab Freitag richtig schön, noch wärmer, noch sonniger. Wird ein super Pfingstwochenende.
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2: 4 nach 5, der schnellste Verkehrs- und Blitzerservice für die ganze Region. Ist viel los. Auf der A2 fangen wir an Richtung Hannover. Zwischen Herford-Bad Salzuflen und Herford-Ost. 2 Kilometer stockender Verkehr. Das geht, dauert jetzt kaum noch länger. Stau da auch nach Bad Salzuflen rein, auf der Werlerstraße, in Detmold auf der Klingenbergstraße. Hier dauert es auch länger in beiden Richtungen. Und auch von Detmold nach Lage, Stau auf der B239. Dann die Sperrung weiter in Lüchte, da ist die Höxter Straße dicht an der Eisenbahnbrücke wegen Bergungsarbeiten. Geblitzt wird, auch an der A2 bei Bad Salzuflen, habt ihr gemeldet. An der Werener Straße in Blomberg-Brüntrupp. In Kalletal-Waterloo, hier ein Blitzer an der B238 und einer in Schlangen an der Kohlstädter Straße. Falls euch noch mehr begegnet, kurz hier melden, einfach anrufen, kostenlos. 0800 3x die 0 38 18.
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2: Ah, ich freue mich schon, so wie viele Fans in Lippe wahrscheinlich auch. Ab heute 4 Tage Fußball gucken. Ja, jeden Abend. Europa League Finale heute Abend mit Freiburg. Morgen Bundesliga-Relegation mit Paderborn. Übermorgen Zweitliga-Relegation. Gott sei Dank ohne Bielefeld. Und Samstag DFB-Pokalfinale. Viel Spaß euch beim Gucken. Ich bin Lars Niermann.

0: Bielefeld oder Lippe? Ist ja schon ein Unterschied, ne? Ein uralter Grenzstein, der eigentlich nach Leopoldshöhe gehört, der ist in Bielefeld gelandet. Wegen der Großbaustelle an der B66 da in Asemissen. Ja, und der muss natürlich wieder zurück. Kommen wir denn da hin, ne? Passiert auch, habt ihr heute Morgen bei Dominik Tegeler in Doppelt wach gehört, aber kostet halt auch ein bisschen was.
1: Haltet euch fest, es ist gelungen, in Leopoldshöhe in kürzester Zeit 10.000 Euro an Spenden zu sammeln für die Versetzung des Steins an seinen rechtmäßigen Platz. Jetzt fragt ihr euch vielleicht, warum braucht man dafür 10.000 Euro? Naja, das muss natürlich ein zertifizierter Steinmetzbetrieb machen wegen Denkmalschutz, das kann nicht irgendwer, aber ist ja auch eigentlich ein Klacks. Einmal im Geldregen abräumen, schon hat man das wieder drin.
0: Jo, morgen früh die nächste Runde. Oder schon jetzt hier für den Feierabend-Deal bewerben. Nummer haben wir online auf radiolippe.de.
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2: Hallo, guten Tag. Nach dem Großeinsatz der Polizei gestern in Blomberg und Lage haben die Ermittler heute genauere Infos zu dem Fall veröffentlicht. In einem Haus in Blomberg fanden sie eine große Cannabisplantage mit 400 Pflanzen sowie 18 Kilo abgepacktes Marihuana. Zwei Tatverdächtige wurden festgenommen. Bei einer Durchsuchung in Lage stießen die Ermittler nach eigenen Angaben auf illegale Glücksspiel- und Wettautomaten. Außerdem gab es im Zusammenhang mit dem Fall einen Einsatz in Delbrück. Dort flog eine große illegale Pokerrunde auf. Weil erneut ein LKW vor der Eisenbahnbrücke an der Höxter Straße in Lüchte stecken geblieben ist, ist die Straße laut Polizei noch für mehrere Stunden gesperrt. An der Brücke steht ein Gerüst, wodurch die Durchfahrthöhe niedriger ist als sonst. Deshalb wurde dort schon ein Anfahrschutz aufgestellt, den der LKW heute getroffen hat. Derzeit laufen dort immer noch die Aufräumarbeiten. Es war längst nicht der erste Unfall an der Baustelle. Am Pfingstwochenende wird die Höxter Straße erneut gesperrt, weil dann das Gerüst an der Brücke ab und wieder neu aufgebaut werden muss. Lippe war im vergangenen Jahr der drittinnovativste Kreis in OWL, zumindest wenn man das an der Zahl der Patentanmeldungen misst. Nach Angaben der Industrie- und Handelskammer Lippe zu Detmold haben in unserem Kreis Unternehmen, Erfinder oder Hochschulen knapp 350 Produktideen, Technologien und Verfahren patentrechtlich schützen lassen, 8% mehr als im Vorjahr. Im Verhältnis zur Einwohnerzahl wurden in OWL nur in den Kreisen Minden-Lübbecke und Gütersloh mehr Patente angemeldet. Das Wetter. Morgen schon freundlicher mit bis zu 20 Grad. Ab Freitag wird es dann richtig sommerlich in Lippe.
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0: Die Sperrung, wie Matthias gerade schon gemeldet hat, in Lüchte, da ist die Höxter Straße weiter dicht. Wird noch länger dauern. An der Eisenbahnbrücke die Sperrung wegen Bergungsarbeiten. Außerdem Stau zwischen Detmold und Lage auf der B239, paar Minuten plus, und geblitzt wird an der B238 in Kalletal-Waterloo, in Schlangen an der Kohlstädter Straße, in Blomberg-Brüntrupp an der Werener Straße und Blitzer auch an der A2 bei Bad Salzuflen. Kommt gut an und danke, dass ihr uns Bescheid sagt, wenn euch was auffällt. Kostenlos anrufen im Radio Lippe Studio 0800 3x die 0 38 18. Ich bin Lars Niemann.
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0: macht euch einen schönen Feierabend mit Radio Lippe. Und falls ihr zufällig noch Geburtstag feiert, zündet doch ein paar Kerzen für Cher mit an. Die wird 80 heute. Und was die alles bewirkt hat in den letzten Jahrzehnten, ist unglaublich. Cher hier, unser Hannes, kennt alle Details.
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2: Happy Birthday, Cher. Obwohl im Ruhrgebiet sagt man ja nicht Cher, sondern Cher. Also wie in Cher, alles Gute. Die Frau hat alles erreicht, was es zu erreichen gibt. Nummer 1 Hits auf der ganzen Welt, einen Oscar gewonnen. Thomas Gottschalk hat sie immer ernst genommen. Außerdem hat sie mit Tom Cruise geknattert. Ja, die beiden hatten eine Affäre in den 80ern. Er war 22, sie 39. Und sie sagt bis heute, dem habe ich in der Kiste alles beigebracht. Vorher war der Bruchpilot, nach Cher Maverick Top Gun. Vor Cher war für Tom jede Mission impossible. Böse Zungen sagen, die Affäre von den beiden wurde verfilmt unter dem Titel Interview mit einem Vampir. Ja, Freunde, stammt nicht von mir. Aber wenn eine die ewige Jugend hat, dann Cher. Wusstet ihr eigentlich, dass Yoda aus Star Wars und Miss Piggy im Original von der gleichen Stimme gesprochen wurden? Und immer dran denken, wer jung bleiben will, muss früh damit anfangen. In diesem Sinne, alles Gute, Cher. Cher.
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0: Larger Than Life. Die Backstreet Boys hier bei Radio Lippe im besten Mix. Ich bin raus, Lars Niermann ist mein Name und Jonas Rieck macht weiter, gleich nach 6 in der Spätschicht bei uns. Schönen Abend, bis morgen.
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1: Mit Danny Hoppe, guten Abend. Zu hohe Kosten und zu viele, die durchfallen. Am Führerschein gab es zuletzt eine Menge Kritik, deshalb soll eine Reform her. Das Kabinett hat heute die Pläne von Verkehrsminister Schnieder beschlossen. Er will die Fahrausbildung stark verändern, den Führerschein zu machen soll dadurch schneller gehen und vor allem billiger werden. Aktuell kostet ein Führerschein für Anfänger im Schnitt zwischen 3.000 und 4.000 Euro. Marc Weiß aus dem News-Team, was soll sich jetzt genau ändern?
2: Ja, das ist einiges. Der Fragenkatalog für die Theorieprüfung soll um rund ein Drittel gekürzt werden. Außerdem soll der Theorieunterricht wahlweise auch digital per App stattfinden können. Man müsste also nicht mehr in die Fahrschule. Es soll weniger Sonderfahrten im praktischen Teil geben, also diese Nachtfahrten, Überlandfahrten, Autobahnfahrten und so weiter. Die Fahrprüfung soll kürzer werden, damit man mehr Termine anbieten kann und die Schüler nicht so lange warten müssen. Und die sogenannte Laienausbildung soll eingeführt werden. Übungsfahrten könnten dann unter bestimmten Voraussetzungen in Begleitung einer, wie es heißt, nahestehenden Person stattfinden, also etwa die Eltern oder die Großeltern.
1: Und was sagen die Fahrschulen dazu?
2: Ja, also die sind nicht restlos begeistert. Der Verband der Fahrlehrer hält zum Beispiel diese Laienausbildung für keine gute Idee und auch unfair, weil vielleicht gar nicht alle Eltern ein Auto hätten, heißt es. Es gibt auch Zweifel an der Qualität einer möglichen Theorieunterrichts-App. Kritik kommt auch vom TÜV. Der macht sich Sorgen wegen der reduzierten Sonderfahrten und der kürzeren Fahrprüfung. Das Ganze dürfe nicht zu einer Fahrerlaubnisprüfung leid werden, denn das gefährde die Verkehrssicherheit. Das zumindest sagt der TÜV.
1: Danke, Marc. Und jetzt weitere Meldungen im Überblick. Nach der Aufnahme eines amerikanischen

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1: Ermittelt wird demnach gegen einen 37-Jährigen. Er soll mindestens 4 gefälschte Online-Shops betrieben und dort Waren verkauft haben, ohne sie zu verschicken. Der SC Freiburg steht vor dem größten Spiel seiner Vereinsgeschichte. Am Abend spielen die Freiburger in Istanbul im Finale der Europa League. Gegner ist der englische Spitzenclub Aston Villa. Und es geht um richtig viel. Schon jetzt haben die Freiburger in der Europa League rund 33 Millionen Euro eingenommen. Der Titelgewinn würde nochmal gut 28 Millionen in die Kassen spülen. Auch weil die Freiburger dann in der nächsten Saison in der Champions League dabei wären. Freiburgs Trainer Julian Schuster ist auf jeden Fall heiß auf das Spiel. Er will den Titel.
2: Wir werden alles dafür tun und unser sich zeigen.
1: Bei aller Euphorie sind die Freiburger gegen Aston Villa trotzdem nur Außenseiter. Anstoß in Istanbul ist um 21 Uhr. Und das waren die Nachrichten mit Danny Hoppe.
3: Der Himmel bleibt bei uns morgen am Donnerstag häufig noch grau. Morgens und Richtung Abend sind auch noch mal Schauer drin. Zwischendurch kommt aber schon auch die Sonne durch. Temperaturen dann immerhin schon bis 20 Grad. Und Richtung langes Pfingstwochenende halten wir Kurs auf den Thermometer. Es geht nach oben. 23 Grad am Freitag, dann schon meist trocken und mit viel Sonne. Und am Samstag und auch Sonntag wird es dann richtig sommerlich mit über 25 Grad und jeder Menge blauem Himmel.
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3: Radio Lippe läuft bei euch mit dem schnellsten Verkehrs- und Blitzerservice jetzt. Es wird geblitzt heute Abend in Lippe, in Schlangen an der Kohlstädter Straße, dann in Blomberg-Brüntrupp, Werener Straße und bei euch in Dörentrupp an der B66. Das ist die Lemgoer Straße. Kommt gut durch diesen Mittwochabend.
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3: Der heute möglicherweise ein bisschen zu viel Koffein zu sich genommen hat. Ja, ich habe aufgehört zu zählen, wie viel Kaffee ich getrunken habe und eben gerade kurz vor der Sendung noch eine Mate reingescheppert. Schmeckt doch einfach ziemlich gut, ne? Aber dafür habe ich jetzt unfassbar viel Energie und jetzt muss die irgendwo raus, ne? Ich habe Hummeln im Arsch. Dabei ist heute gar nicht Welthummeltag, sondern naja, fast Weltbienentag. Und da müssen wir gleich drüber sprechen. Den Bienen, vor allen Dingen Wildbienen, geht es gar nicht mal so gut bei uns. Aber wir können alle helfen auf unseren Balkonen oder in den Gärten. Sprechen wir drüber nach 3 Hits. Erstmal wünsche ich euch jetzt einen ganz wunderbaren Mittwochabend. Freue mich sehr, dass wir den hier in der Spätschicht zusammen zu verbringen. Geht's los hier. Es geht los, wollte ich sagen. The Cranberries. Zombie hier für euch. Schön, dass ihr da seid.

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0: Swim, so heißt die neue Nummer von BTS, die wir gerade gehört haben, hier am Mittwochabend in der Spätschicht um gleich 17:45. Was haben Bienen mit Schweinen und Rindern gemeinsam? Ein bisschen komische Frage, aber tatsächlich gehören diese Tierarten zu den Top 3 Nutztieren, die wir hier so haben. Ja, bei Schweinen und Rindern ist es irgendwie ein bisschen offensichtlicher, ne? Aber auch Bienen haben echt einen großen Anteil an dem, was wir jeden Tag so auf unseren Tellern haben. 85% aller heimischen Nutz- und Wildpflanzen werden von Bienen bestäubt. Wenn die nicht wären, dann hätten wir Erdbeeren, Äpfel, Gurken, kaum noch, zumindest nicht in der Form, wie wir halt eben es gewohnt sind. Das Problem ist, und da müssen wir heute am Weltbienentag drüber sprechen, Wildbienen vor allem sind bei uns teilweise wirklich stark bedroht. Das liegt daran, dass es eben nicht mehr so viele bunte Blumenwiesen gibt bei uns in den Wäldern und auch sonst nicht, ne, wird ja überall irgendwie neu gebaut. Dann werden auch Chemikalien eingesetzt, die nicht nur gegen Schädlinge sind, sondern eben auch gegen sehr nützliche Bienen. Wir können aber alle einen kleinen Beitrag leisten. Wir können zum Beispiel dafür sorgen, dass unsere Balkon- oder Gartenpflanzen vielseitig sind. Lavendel mögen Bienen sehr gerne, Thymian, Salbei, den Rasen nicht immer vollständig abmähen, auch wenn es vielleicht schön aussieht, aber in so ungemähtem Rasen, so wilde Ecken, da freuen sich Bienen drüber, da fühlen sie sich wohl drin. Und es lohnt sich auf jeden Fall auch für die Bienen auf chemische Pflanzenschutzmittel zu verzichten und fürs Düngen einfach zum Beispiel ganz normale Komposterde zu verwenden. Und so können wir alle ein bisschen was beitragen dafür, dass es den Bienen auch zukünftig gut geht bei uns heute am Weltbienen. Tag.
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1: Ich bin Matthias Lehmann. Guten Abend. Bei dem großen Polizeieinsatz gestern in Blomberg ist den Ermittlern ein großer Schlag gelungen. Sie entdeckten eine Cannabisplantage mit 400 Pflanzen und stellten 18 Kilo Marihuana sicher. Zwei Verdächtige wurden festgenommen. Bei weiteren Aktionen in Lage und Delbrück ging es um den Vorwurf des illegalen Glücksspiels. Der Kreis Lippe ist einer der innovativsten in OWL. Laut Industrie- und Handelskammer wurden hier im vergangenen Jahr knapp 350 Patente angemeldet, 8% mehr als im Vorjahr. Bei der Patentdichte pro 100.000 Einwohner waren in OWL zuletzt nur Minden-Lübbecke und Gütersloh noch besser als Lippe. Der Slavatorwall in Lemgo ist derzeit eine große Baustelle. Dort werden Kanäle saniert. Auf mehreren hundert Metern wurden dafür oberirdisch mobile Rohre verlegt, um das Wasser umzulenken. So kann in den Kanälen eine neue stabile Innenhaut eingebracht werden. 3 Wochen soll das dauern. 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
2: Das Wetter morgen am Donnerstag, häufig zwar noch bewölkt, hier und da kann auch noch ein Schauer mit dabei sein, aber der Sommer nimmt Anlauf. Bis 20 Grad stehen morgen schon auf dem Thermometer. Am Freitag zum Start ins Wochenende dann noch ein Ticken wärmer, dann schon 23 Grad in der Spitze, die meiste Zeit dann auch trocken, mit häufig auch schon Sonne. Und das lange Pfingstwochenende wird dann so richtig frühsommerlich. Samstag und auch Sonntag kriegen wir über 25 Grad in der Spitze. Radio Lippe läuft bei euch mit dem schnellsten Verkehrs- und Blitzerservice jetzt. Es wird geblitzt heute Abend in Lippe, in Schlangen an der Kohlstädter Straße, dann in Blomberg-Brüntrup, Werener Straße und bei euch in Dörentrup an der B66, das ist die Lemgoer Straße. Kommt gut durch diesen Mittwochabend.
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2: Vielleicht habt ihr auch so einen Menschen in eurem Umfeld, für den das Glas im Voraus schon nicht nur halb leer ist, sondern komplett leer. Der direkt sagt, nee, das versuche ich gar nicht erst. Nee, ich werde eh nachher wieder verletzt. Nee, das geht sowieso schief. Ja, ist aus meiner Sicht das falsche Mindset, weil könnte ja auch sein, dass es klappt, ne? Und das würde man ja nie herausfinden, wenn man es von vornherein gar nicht erst versucht. Und genau das denkt auch Teddy Swims, hat eine Nummer rüber geschrieben. Er möchte das nicht mehr sein. Er möchte nicht mehr Mr. Besserwisser sein. Mr. Know-it-all auf Englisch. Und so heißt diese Nummer hier. In der Spätschicht für euch. 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

0: Glockenbach und Aust ist hier für euch am Mittwochabend mit Dirty Dancing.
1: Dongsi Dingsi, ja.
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0: Es gibt ja so einige Wörter, die gibt es in anderen Sprachen, auf Deutsch aber nicht. Und das ist bei vielen Wörtern auch schade. Bei dem Wort Homewrecker allerdings nicht. Da haben wir kein deutsches Wort für, weil wir das auch einfach nicht wollen. Wir mögen das nicht. Homewrecker. Ich kann es nicht mehr aussprechen. Homewrecker ist jemand, der bewusst eine intakte Beziehung zerstören möchte oder auch sogar eine intakte Ehe, um selber einen Vorteil daraus zu schlagen, um sich selber in die Beziehung reinzuzecken, weil man sich vielleicht in eine Person verguckt hat, die Teil dieser glücklichen Beziehung ist. Ja, das ist ein Homewrecker. Und genauso heißt die neue Nummer von Somber. Er möchte aber kein Homewrecker sein, weil wer will das schon, ne? Deswegen brauchen wir das Wort in unserer deutschen Sprache gar nicht. Nein!
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1: Mit Danny Hoppe, guten Abend. Wenn Haushaltsgeräte oder andere kleinere Maschinen nach Ablauf der Garantie kaputt gehen, landen sie oft auf dem Schrott. Eine Reparatur lohnt sich nämlich oft nicht oder ist manchmal technisch auch gar nicht möglich. Das ist weder im Interesse der Kunden noch gut für die Umwelt und deshalb sollen in der EU Hersteller bald zu bestimmten Reparaturen gezwungen werden können. Der Bundestag hat jetzt am Abend zum ersten Mal über den entsprechenden Gesetzentwurf für uns in Deutschland beraten. Marc Weiß aus dem News-Team, worum geht's da konkret?
2: Es geht um Waschmaschinen, Trockner, Geschirrspüler, Kühlgeräte, Schweißgeräte, Staubsauger, Datenspeicher, Mobiltelefone, Drucker, Tablets, einige Computer, schnurlose Telefone, E-Roller und E-Bikes. Wer ein solches Gerät kauft, der soll ein Recht auf Reparatur haben, wenn das Teil nach der Garantie kaputt geht. Und das zu einem angemessenen Preis, der variiert natürlich von Produkt zu Produkt. Wichtig ist aber, dass sich Reparaturen insgesamt wieder lohnen. Und einige Hersteller müssen teilweise auch komplett umdenken, denn es gibt ja Geräte, die kann man gar nicht reparieren. Einige Akkus zum Beispiel sind gerne mal so verbaut, dass man gar nicht drankommt, ohne das Gerät komplett zu zerstören. Das soll in Zukunft verboten sein.
1: Die Industrie ist allerdings nicht begeistert von den Plänen.
2: Ja, die Industrie- und Handelskammer sagt zum Beispiel, dass diese Reparaturpflicht auch für kleine und mittlere Unternehmen überhaupt machbar sein müsse. Die haben natürlich nicht die Möglichkeiten, die ein Tech-Riese hat. Und die Kammer sagt auch, dass die Vorgaben im Moment zu schwammig seien. Es soll ja für Reparaturen Zeitrahmen geben. Du kannst nicht erwarten, dass man deine 40 Jahre alte Waschmaschine für 20 Euro repariert, klar. Aber diese Reparaturfristen sollen durchaus bei einigen Jahren liegen. Das ist aber bei jedem Gerät anders. Und auch die Kosten für die Reparaturen sind noch nicht ganz klar. Hier gäbe es noch zu viele Unklarheiten in den Plänen und zu viel Bürokratie, sagt die Industrie- und Handelskammer.
1: Danke, Marc. Und jetzt weitere Meldungen im Überblick. Die Spannungen zwischen Russland und den baltischen Staaten Estland, Lettland und Litauen nehmen zu. Auslöser sind die jüngsten ukrainischen Drohnenangriffe auf Russland. Moskau gibt den Balten eine Mitschuld. Ohne jeden Beleg warf der russische Auslandsgeheimdienst Lettland vor, die Drohnen vom eigenen Gebiet aus starten zu lassen. Seit gestern Vormittag ist das Online-Portal für die neue E-Auto-Prämie freigeschaltet. Bis jetzt wurden schon fast 20.000 Anträge gestellt. Das hat das Bundesumweltministerium mitgeteilt.

0: steckt der Verein German Toilet Organization. Er will Kindern, Jugendlichen und ihren Lehrern zeigen, wie sie den Zustand der Schulklos verbessern können. Und das schon mit wenig Kosten und nur kleinem Aufwand. Als Beispiele werden Pflanzen, Duftspender, Wandmalereien, eine warme Beleuchtung oder auch ein Radio genannt. In einigen Städten werde auch erprobt, dass Reinigungskräfte fest einer Schule zugeordnet seien und nicht wie üblich spätabends, sondern auch am Tag putzen. Auch die Bundesschülerkonferenz sagt, das Thema werde seit Jahren angesprochen, aber nicht ernst genommen. Und das waren die Nachrichten mit Danny Hoppe.
1: Morgen am Donnerstag kriegen wir noch einen Mix aus Wolken, zwischendurch mal ein bisschen Sonne, aber auch einzelne Schauer, die durchziehen. Temperaturen bis 20 Grad, also es geht schon ein wenig nach oben auf dem Thermometer. Und zum Start ins lange Pfingstwochenende am Freitag wird es dann noch ein Tick wärmer, 23 Grad und die meiste Zeit trocken und auch schon sonnig. Und Samstag und auch Sonntag fühlen sich dann wirklich schon fast nach richtigem Hochsommer an. Ganz viel Sonne und Temperaturen über 25 Grad. Schön!
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1: Radio Lippe läuft bei euch mit dem schnellsten Verkehrs- und Blitzerservice jetzt. Es wird geblitzt heute Abend in Lippe, in Schlangen an der Kohlstädter Straße, dann in Blomberg-Bründrup, Werener Straße und bei euch in Dörentrup an der B66, das ist die Lemgoer Straße. Kommt gut durch diesen Mittwochabend.
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1: Schön, dass ihr mich mitnehmt auf dem Weg durch diesen Mittwochabend. Lost Frequencies spiele ich uns hier im besten Mix. The Feeling.

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1: Ich bin Matthias Lehmann, guten Abend. Bei dem großen Polizeieinsatz gestern in Blomberg ist den Ermittlern ein großer Schlag gelungen. Sie entdeckten eine Cannabisplantage mit 400 Pflanzen und stellten 18 Kilo Marihuana sicher. Zwei Verdächtige wurden festgenommen. Bei weiteren Aktionen in Lage und Delbrück ging es um den Vorwurf des illegalen Glücksspiels. Der Kreis Lippe ist einer der innovativsten in OWL. Laut Industrie- und Handelskammer wurden hier im vergangenen Jahr knapp 350 Patente angemeldet, 8% mehr als im Vorjahr. Bei der Patentdichte pro 100.000 Einwohner waren in OWL zuletzt nur Minden-Lübbecke und Gütersloh noch besser als Lippe. Der Slavatorwall in Lemgo ist derzeit eine große Baustelle. Dort werden Kanäle saniert. Auf mehreren hundert Metern wurden dafür oberirdisch mobile Rohre verlegt, um das Wasser umzulenken. So kann in den Kanälen eine neue, stabile Innenhaut eingebracht werden. 3 Wochen soll das dauern. Die Nachrichten für Lippe gibt's auch auf radiolippe.de.
2: Der Himmel bleibt bei uns morgen am Donnerstag häufig noch grau. Morgens und Richtung Abend sind auch noch mal Schauer drin. Zwischendurch kommt aber schon auch die Sonne durch. Temperaturen dann immerhin schon bis 20 Grad. Und Richtung langes Pfingstwochenende halten wir Kurs auf den Thermometer. Es geht nach oben. 23 Grad am Freitag, dann schon meist trocken und mit viel Sonne. Und am Samstag und auch Sonntag wird es dann richtig sommerlich mit über 25 Grad und jeder Menge blauem Himmel. Radio Lippe läuft bei euch mit dem schnellsten Verkehrs- und Blitzerservice jetzt. Es wird geblitzt heute Abend in Lippe, in Schlangen an der Kohlstädter Straße, dann in Blomberg-Brüntrupp, Werener Straße und bei euch in Dörentrupp an der B66, das ist die Lemgoer Straße. Kommt gut durch diesen Mittwochabend.
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2: Gleich habe ich für euch aktuellen Sound von Tiffany Aris, Vertigo, übersetzt Höhenangst. Ja, wenn man Höhenangst hat, dann ist es gar nicht so schlecht, wenn man kaputte Flügel hat, oder? Und damit wären wir bei dieser Nummer hier, die ich uns vorher spiele. Mr. Mister mit Broken Wings, kaputte Flügel. Hier für euch am Mittwochabend in der Spätschicht. Herzlich willkommen.

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Nico Santos für euch hier in der Spätschicht eurer Show am Abend mit Would I Lie to You. Am Wochenende kriegen wir bei uns einen kleinen Vorgeschmack auf den Sommer, ja, wobei eigentlich keinen kleinen Vorgeschmack, einen ziemlich großen. Wir knacken die 30 Grad wohl noch nicht, aber es fehlt nicht viel dazu. Und falls ihr sagt, boah, da hätte ich Bock, was zu unternehmen, dann checkt gerne mal unsere Veranstaltungstipps im Netz, falls ihr noch ein bisschen Inspiration für euer Wochenende braucht. 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
1: Ich bin Dirk Zeitler. Milliarden für Feldbetten und Notvorräte. Der Schutz der Bevölkerung im Verteidigungsfall soll verbessert werden. Das Kabinett hat dafür heute Vorschläge von Bundesinnenminister Dobrindt beschlossen.
2: Damit Deutschland für die Bewältigung von Krisen und möglichen kriegsbedingten Gefahren in Zukunft besser gerüstet ist, will die Bundesregierung viel Geld investieren. Insgesamt 10 Milliarden Euro bis 2029. Eine zentrale Rolle übernimmt das Technische Hilfswerk, weil es über große Erfahrungen bei Katastrophen verfügt. Es geht um die Beschaffung von Fahrzeugen, Geräten, aber auch um die Instandhaltung von Gebäuden. An über 60 Standorten soll außerdem eine sogenannte medizinische Taskforce des Bundes aufgebaut werden. Tine Klimach, Nachrichtenredaktion.
1: Nach ihrer Festnahme in München sind zwei mutmaßliche Spione für China in Untersuchungshaft. Ein Ermittlungsrichter am Bundesgerichtshof eröffnete dem deutschen Ehepaar die Haftbefehle und setzte diese in Vollzug. Laut Bundesanwaltschaft arbeiteten die Eheleute für einen chinesischen Geheimdienst. Sie sollen versucht haben, an wissenschaftliche Informationen zu Spitzentechnologie zu gelangen, die auch militärisch nutzbar ist.
3: Sie gaben sich als Dolmetscher aus oder als Mitarbeiter von Autofirmen und machten sich so an die Wissenschaftler ran. Vor allem Lehrstuhlinhaber für die Bereiche Luft- und Raumfahrttechnik, Informatik oder künstliche Intelligenz. Einige der Opfer lockten sie nach China, angeblich um Vorträge vor Experten zu halten. Tatsächlich gehörten die angeblich zivilen Experten aber dann zu staatlichen chinesischen Rüstungsunternehmen. Und die nahmen die Infos über militärisch nutzbare Hochtechnologie, wie es heißt, natürlich gerne auf. Thomas Thonfeld nach. Nachrichtenredaktion.
1: Mit dem Ölpreisschub im Zug des Iran-Kriegs hat die Inflation in der Eurozone weiter deutlich zugelegt. Im April stiegen die Verbraucherpreise im Jahresvergleich um 3%, wie das Statistikamt Eurostat mitteilte. Im März hatte die Inflationsrate in den Ländern mit der Euro-Währung bei 2,6% gelegen. 4 Stunden nach Start der neuen Elektroautokaufprämie lagen bereits knapp 17.000 Anträge vor. Das teilte das Bundesumweltministerium mit. Förderfähig sind Kauf-

0: und Leasing neuer E-Autos und bestimmter Plug-in-Hybride sowie Elektroautos mit sogenannten Reichweitenverlängerern. Die Förderung für ein neues E-Auto hängt an bestimmten Einkommensgrenzen.
1: Das Wetter morgen am Donnerstag, häufig zwar noch bewölkt, hier und da kann auch noch ein Schauer mit dabei sein, aber der Sommer nimmt Anlauf. Bis 20 Grad stehen morgen schon auf dem Thermometer. Am Freitag zum Start ins Wochenende dann noch ein Ticken wärmer, dann schon 23 Grad in der Spitze, die meiste Zeit dann auch trocken, mit häufig auch schon Sonne. Und das lange Pfingstwochenende wird dann so richtig frühsommerlich. Samstag und auch Sonntag kriegen wir über 25 Grad in der Spitze.
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1: Radio Lippe läuft bei euch mit dem schnellsten Verkehrs- und Blitzerservice jetzt. Es wird geblitzt heute Abend in Lippe, in Schlangen an der Kohlstädter Straße, dann in Blomberg-Brüntrup, Werener Straße und bei euch in Dörentrup an der B66, das ist die Lemgoer Straße. Kommt gut durch diesen Mittwochabend.
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1: Nein, auf gar keinen Fall heute Abend noch irgendwie stressen oder ärgern lassen. Wir lassen diesen Mittwoch zusammen super entspannt ausklingen. Ich habe richtig gute Musik dabei. Wie immer, Christina Aguilera gleich mit Genie in a Bottle und das ist für euch James Blunt, Bonfire Heart. Schön, dass ihr da seid.

0: Bruno Mars hier für euch gespielt mit I Just Might in der Spätschicht eurer Show am Abend um gleich 7:45. Letztens hat mich ein Kumpel gefragt, ob ich schon die neue Nummer von Felix Jähn kenne. Wollte ich wissen, was? Von wem? Sag doch mal. Ja, von Felix Jähn. Was? Ich hab den Künstler nicht verstanden. Wie heißt der DJ? Felix Jähn, hä? Kennst du doch? Ich so, nein, kenne ich nicht. Ich kenne nur Felix Jähn. Mit einem langen E. Auch wenn man das mit AE schreibt, der Typ heißt Felix Jähn. Nicht Felix Jähn. Ja, das tut mir leid, ich weiß, es ist Klugscheißerei, aber da muss ich kurz an die Locke hängen, dass ich das weiß. Wir hatten den schon hier, wir haben den interviewt, wir haben ihn gefragt. Er heißt Felix Jähn. Und warum klugscheiße ich hier? Na klar, weil ich den Typen jetzt hier für euch mitgebracht habe mit sehr sommerlicher Musik zusammen mit Cascada. Mag ich sehr die Nummer, geht ordentlich nach vorne, ist was zum Aufdrehen. Hier ganz frisch in der Spätschicht, im besten Mix, Felix Jähn.
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1: Ich bin Matthias Lehmann, guten Abend. Bei dem großen Polizeieinsatz gestern in Blomberg ist den Ermittlern ein großer Schlag gelungen. Sie entdeckten eine Cannabisplantage mit 400 Pflanzen und stellten 18 Kilo Marihuana sicher. Zwei Verdächtige wurden festgenommen. Bei weiteren Aktionen in Lage und Delbrück ging es um den Vorwurf des illegalen Glücksspiels. Der Kreis Lippe ist einer der innovativsten in OWL. Laut Industrie- und Handelskammer wurden hier im vergangenen Jahr knapp 350 Patente angemeldet, 8% mehr als im Vorjahr. Bei der Patentdichte pro 100.000 Einwohner waren in OWL zuletzt nur Minden-Lübbecke und Gütersloh noch besser als Lippe. Der Slavatorwall in Lemgo ist derzeit eine große Baustelle. Dort werden Kanäle saniert. Auf mehreren hundert Metern wurden dafür oberirdisch mobile Rohre verlegt, um das Wasser umzulenken. So kann in den Kanälen eine neue, stabile Innenhaut eingebracht werden. 3 Wochen soll das dauern. 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
2: Morgen am Donnerstag kriegen wir noch einen Mix aus Wolken, zwischendurch mal ein bisschen Sonne, aber auch einzelne Schauer, die durchziehen. Temperaturen bis 20 Grad, also es geht schon ein wenig nach oben auf dem Thermometer. Und zum Start ins lange Pfingstwochenende am Freitag wird es dann noch ein Tick wärmer, 23 Grad und die meiste Zeit trocken und auch schon sonnig. Und Samstag und auch Sonntag fühlen sich dann wirklich schon fast nach richtigem Hochsommer an. Ganz viel Sonne und Temperaturen über 25 Grad. Schön! Radio Lippe läuft bei euch mit dem schnellsten Verkehrs- und Blitzerservice jetzt. Es wird geblitzt heute Abend in Lippe, in Schlangen an der Kohlstädter Straße, dann in Blomberg-Brüntrup, Werener Straße und bei euch in Dörentrup an der B66, das ist die Lemgoer Straße. Kommt gut durch diesen Mittwochabend.
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2: Und das jetzt ungefähr noch ein halbes Stündchen. Schön, dass ihr mit dabei seid. Wir machen uns diesen Mittwochabend so entspannt es geht mit ganz entspanntem Sound. Hier gleich von Linkin Park. Ich spiele uns Heavy direkt nach Taylor Swift. Hier für euch im besten Mix The Fate of Ophelia.

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0: Schönen Mittwochabend zusammen. Ich freue mich, dass ihr mit dabei seid hier in der Spätschicht eurer Show am Abend. Heute am Weltbienentag. Ja, ziemlich kleine, wenn ihr mich fragt, auch sehr niedliche Tierchen und vor allen Dingen ziemlich wichtige Tierchen. Ja, 85% aller heimischen Nutz- und Wildpflanzen werden von Bienen bestäubt. Damit zählen sie zu den Top 3 Nutztierarten, die wir hier so haben, neben Schweinen und Rindern. Wenn es die Bienen nicht gäbe, dann hätten wir ganz viel nicht, was wir jeden Tag selbstverständlich essen. So Äpfel, Gurken oder jetzt gerade Erdbeeren, die gäbe es tatsächlich kaum noch. Das Problem ist, Wildbienen sind sehr stark bedroht. Das liegt zum Beispiel daran, dass es nicht mehr so viele bunte Blumenwiesen gibt, wo die sich wohlfühlen. Dann kommen noch die Chemikalien dazu, die ja eigentlich gegen Schädlinge eingesetzt werden. Aber Bienen vertragen die häufig eben auch nicht so gut. Dann ist die Frage, was können wir denn so als einzelne Personen dazu beitragen? Ziemlich viel tatsächlich. Zum Beispiel können wir unsere Balkon- oder Gartenpflanzen so ein bisschen an den Bienen orientieren. Einfach mal ein Lavendel, ein Thymian, Salbei dazwischen setzen. Da freuen die sich drüber. Die Bienen mögen es auch, wenn man den Rasen nicht direkt ständig mäht. So eine kleine wilde Ecke, wo auch mal irgendwie was wuchern darf. Da fühlen die sich wohl. Und generell gilt, wir helfen den Bienen auch, indem wir auf chemische Pflanzenschutzmittel verzichten und zum Düngen zum Beispiel einfach ganz normale Komposterde verwenden.
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1: Ich bin Dirk Zeitler. Ein Führerschein zu machen soll für Fahrschülerinnen und Fahrschüler günstiger und flexibler werden. Darauf zielen Gesetzespläne von Verkehrsminister Schnieder, die das Bundeskabinett heute auf den Weg gebracht hat. Doch wie schnell werden Führerscheine jetzt günstiger? Dazu sagte Schnieder.
2: Die geplante Reform wird nicht sofort, sondern in einem Prozess Auswirkungen auf die Preise haben. Wir schaffen Möglichkeiten. Was der Führerschein am Ende kostet, wird der Markt regeln.
1: Die Fahrausbildung soll einfacher werden, indem zum Beispiel der Theorieunterricht auch online stattfinden kann. Für die Anzahl sogenannter Sonderfahrten soll es keine genauen Vorgaben mehr geben. Und der Fragebogen für die Theorieprüfung soll kleiner werden, so Schnieder. Nach ihrer Festnahme in München sind zwei mutmaßliche Spione für China in Untersuchungshaft. Ein Ermittlungsrichter am Bundesgerichtshof eröffnete dem deutschen Ehepaar die Haftbefehle. Laut Bundesanwaltschaft arbeiteten die Eheleute für einen chinesischen Geheimdienst. Sie sollen versucht haben, an wissenschaftliche Informationen zu Spitzentechnologie zu gelangen, die auch militärisch nutzbar ist. Unter dem durch den Iran-Krieg entstandenen Energiepreisdruck lockert Großbritannien die Sanktionen auf russisches Öl. Die britische Regierung erlaubt auf unbestimmte Zeit den Import von Flugzeugtreibstoff und Diesel, der in Drittländern aus russischem Öl raffiniert wurde.
3: Hintergrund sind Engpässe seit dem Krieg zwischen Israel, den USA und Iran und der Krise um die Straße von Hormus. Die für den Transport von bestimmten Treibstoffen bedeutende Meerenge ist seit Wochen weitgehend blockiert. Wegen der hohen Energiepreise erlaubt Großbritannien nun wieder, dass Diesel und Kerosin aus Drittländern importiert werden, auch wenn sie aus russischem Öl hergestellt wurden. Die Regierung nennt das nötige Flexibilität. Kritik gibt es aber trotzdem, denn London galt bisher als besonders harter Unterstützer der Russland-Sanktionen wegen des Ukraine-Krieges. Aus London, Philipp Detlefs.
1: Rund 50 Stunden nach dem Einsturz eines Mehrfamilienhauses in Görlitz läuft die Suche nach den Vermissten ununterbrochen weiter und Helfer suchen gezielt nach Lebenszeichen. Die Arbeiten laufen auf Hochtouren. Wir geben unseren Menschen Mögliches, sagt ein Polizeisprecher. Nach Feuerwehrangaben seien Hohlräume freigelegt worden. Diese würden mit Sonden von Kameraden des THW nach Lebenszeichen wie Klopfzeichen abgehört.
4: Das Wetter.
5: Das sieht richtig, richtig schön aus die nächsten Tage. Morgen starten wir erst noch mit ein paar Wolken. Da kommt aber sehr schnell die Sonne auch raus. Das Ganze bei bis zu 23 Grad. Und die bleibt dann auch vor allem nachmittags, abends. Und dann geht's noch freundlicher weiter mit noch mehr Sonnenschein.

0: Ab Freitag gibt es quasi gar nichts anderes mehr am Himmel, außer die Sonne. Das Ganze bei bis zu 27 Grad. Am Samstag kratzen wir sogar an den 30.
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0: A2 Dortmund-Hannover zwischen Kreuz Bielefeld und Bielefeld Süd. Vorsicht, ein brennendes Fahrzeug, denkt unbedingt an eine Rettungsgasse. Die A57 Nimwegen Krefeld zwischen Mörs-Hülstrunk und Kreuz Mörs. Da ist der rechte Fahrstreifen gesperrt, da laufen aktuell Bergungsarbeiten. Das Ganze voraussichtlich noch bis Mitternacht. Auf der 57 Nimwegen Krefeld, da staut es sich auch, und zwar zwischen Mörs-Hülstrunk und Kreuz Mörs 5 Minuten länger. Und die A1 haben wir noch, Münster-Osnabrück zwischen Münster-Nord und Greven. Für eine Viertelstunde kommt da oben drauf.
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0: Wie sagte man schon im alten Mittelalter? Ich hoffe, ihr habt einen vorzüglichen Abend, euer Hochwohlgeboren. Oder irgendwie sowas. Keine Ahnung. Niklas Lüneburg ist hier. Macht euch einen schönen

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Donnerstags ist ja meistens eigentlich Kinotag, ne? Aber der neue Star Wars Film, der ist tatsächlich seit heute schon in den Kinos. Und unser Kinomann Jörg Albrecht, der hat sich natürlich direkt in die erste Vorstellung reingesetzt und mal geguckt, wie der Film so ist. Ob der was taugt oder nicht, das klären wir gleich. Ich bin Niklas Lünebach, wünsche euch einen richtig schönen Abend.

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0: Cyril mit Stumbling In. Gleich gibt's neue Musik von Rico Reihammer. Aber zuerst gibt's was Neues aus den Kinos.
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2: Du erwartest, dass ich die Galaxis absuche und dieses Geschöpf dann einem Volk von feindlichen Zauberern übergebe?
3: Das ist der Weg.
0: Und vom Heimkino in die Multiplexe, das ist der Weg von The Mandalorian. Nach 3 Staffeln bei Disney Plus hat die Realserie im Star Wars-Universum jetzt einen Kinofilm bekommen. Den ersten Star Wars-Film seit Jahren. Filmexperte Jörg Albrecht, du hast den für uns schon mal angeschaut.
4: Ja, der letzte war 2019, das Finale der 3. Star Wars-Trilogie. Seitdem haben sich die Fans daran gewöhnt, dass sämtliche neuen Geschichten der Weltraumsaga in Serienform bei Disney Plus laufen. Jetzt also die Rückkehr ins Kino mit The Mandalorian and Grogu und damit der Test, ob Star Wars noch auf der großen Leinwand funktioniert.
3: Wir alle kennen die Geschichten über den mandalorianischen Kopfgeldjäger und dieses Kind.
4: Gemeint sind damit der Mensch Din Djarin und Grogu, unser Baby Yoda. Über 3 Serienstaffeln und diverse Abenteuer sind sie zusammengewachsen. Sie sind mittlerweile sogar offiziell Vater und Sohn, nachdem Din Grogu adoptiert hat. Und natürlich warten auf die beiden jetzt erneut finstere Typen in der Galaxie.
5: Das Kind wird Jahrhunderte länger leben als ich. Ich werde nicht immer da sein, um ihn zu beschützen.
0: Klingt jetzt im ersten Moment so, als müssten wir dafür auch die Serie sehen. Ist aber nicht so. Also ihr kommt auch, ohne dass ihr irgendwas von Star Wars gesehen habt, bei dem Film mit. Jörg, du hast schon gesagt, unter anderem ist das aber auch der Grund, warum der Film jetzt nicht so mega ist, ne?
4: Nee, der Beweis, dass Star Wars immer noch eine Kinomarke ist, der steht noch aus. Nächstes Jahr gibt's einen neuen Versuch, dann mit Ryan Gosling und Amy Adams in einer ganz neuen Star Wars Story mit völlig neuen Figuren und dem Titel Starfighter.
0: Falls ihr aber doch Bock habt auf Star Wars, dann könnt ihr auch direkt schon los, weil der untypischerweise schon heute ins Kino gekommen ist, also schon am Mittwoch. The Mandalorian and Grogu, Filmexperte Jörg Albrecht war das mit den Infos. Danke dir.

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1: Ich bin David Riemer. Künftig sollen sich EU-Bürger statt mit Personalausweis auch per Smartphone-App ausweisen können. Das soll den Alltag erleichtern. Das Bundeskabinett hat dazu Neuregelungen auf den Weg gebracht und die Einführung der sogenannten digitalen Brieftasche gesetzlich vorbereitet.
2: Das Smartphone soll zum Ausweis werden. Ältere Menschen sollen ihren Personalausweis nicht mehr erneuern müssen. Und beim Umzug muss der neue Wohnort im Reisepass nicht mehr nachgetragen werden. Beim Perso gilt das für alle Älteren, die 70 Jahre oder älter sind. Aber das ist nur für den alltäglichen Gebrauch bei uns in Deutschland gedacht. Wer ins Ausland reisen will, braucht nach wie vor einen gültigen Ausweis. Eine digitale Brieftasche soll es ab Januar geben. In einer App kann man dann den Personalausweis hochladen und sich damit bei Behörden und Dienstleistern im Netz ausweisen. Die Nutzung ist freiwillig. Aus Berlin, Tine Klimach.
1: In der EU gibt es eine Einigung auf die vollständige Umsetzung des umstrittenen Zolldeals mit den USA. Unter dem Eindruck der jüngsten Drohungen von US-Präsident Trump verständigten sich Vertreter der Regierung und des EU-Parlaments unter anderem darauf, Zölle auf US-Industriegüter abzuschaffen. An den Plänen gibt es aber auch Kritik.
3: Die Linken-Fraktion im Europaparlament beispielsweise findet, die EU habe aufgegeben und lasse sich in einen schlechten Handelsdeal mit den USA zwingen. Es fehle der politische Wille, sich gegen die Erpressung von Trump zu stellen. Deutsche Industrieverbände dagegen lobten die Einigung auf die vollständige Umsetzung des Zolldeals. Die EU stärke so ihre Verhandlungsposition gegenüber Washington. Die Einigung der Vertreter der Mitgliedstaaten und des Parlaments muss jetzt noch vom Ministerrat und dem Plenum des Parlaments bestätigt werden. Bis spätestens zum 4. Juli sollen die Regelungen dann in Kraft treten. Fiona Reinhardt, Nachrichtenredaktion.
1: Die Regierungspläne für ein Recht auf Reparatur stoßen bei der Opposition auf Vorbehalte. Die AfD warnte bei der ersten Lesung im Bundestag vor überzogenen Haftungsrisiken zulasten kleiner Händler. Grünen und Linken geht der Gesetzentwurf hingegen nicht weit genug. Sie fordern unter anderem klarere Regelungen und Fristen sowie einen staatlichen Reparaturbonus. Nach ihrer Festnahme in München sind zwei mutmaßliche Spione für China in Untersuchungshaft. Ein Ermittlungsrichter am Bundesgerichtshof eröffnete dem deutschen Ehepaar die Haftbefehle und setzte diese in Vollzug. Das teilte eine Sprecherin mit. Laut Bundesanwaltschaft arbeiteten die Eheleute für einen chinesischen Geheimdienst. Sie sollen versucht haben, an wissenschaftliche Informationen zu Spitzentechnologien zu gelangen, die auch militärisch nutzbar ist.
4: Das Wetter. In der Nacht bleibt es weiter bewölkt, aber die Regenwahrscheinlichkeit, die lässt ordentlich nach, bleibt also wahrscheinlich trocken bei uns. Morgen wird es deutlich freundlicher. Da lassen die Wolken vor allem am Abend richtig schön die Sonne raus. Auch tagsüber schon immer mal wieder Sonnenschein. Es bleibt trocken bei so 23 Grad. Danach das Wochenende wird sonnesatt, bis zu 14 Sonnenstunden. Wir kratzen an den 30 Grad. Also da wird es wirklich richtig sommerlich schon.
0: NRW Verkehr.
4: Vorsicht auf der A45 Dortmund-Hagen zwischen Westhofener Kreuz und Schwerte-Ärgste. Da wird gerade eine Ölspur beseitigt, deshalb ist die Autobahn da gesperrt. Aktuell zwischen Westhofener Kreuz und Schwerte-Ärgste auch schon dichter Verkehr. 10 Minuten dauert es länger. A3 Köln-Oberhausen zwischen Mettmann und Kreuz-Ratingen-Ost 10 Minuten plus. A40 Essen-Duisburg zwischen Dreieck Essen-Ost und Essen-Holsterhausen auch 10 Minuten länger. Und die 44 Aachen

0: Mönchengladbach zwischen Bruchweiden und Alsdorf. Eine Viertelstunde kommt da oben drauf. Allen unterwegs eine gute Fahrt.
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0: Und wir gehen gemeinsam durch diesen Abend. Wir, das seid ihr, ich, Niklas Lünebach, und das ist sie, Leonie.

0: Es ist eine Erfolgsgeschichte, wie wir sie irgendwie aus irgendwelchen Filmen oder sonst irgendwas kennt. Angefangen als Straßenkünstler zum Sänger und inzwischen spielt er sogar ausverkaufte Shows. Es ist ein ganz besonderes Import. Kommt aus Großbritannien, ADMT. Seinen Song Fuck You, den hatten wir vor ein paar Monaten schon mal vorgestellt. Vielleicht erinnert ihr euch. Jetzt ist er wieder bei uns zu Gast mit seiner neuen Single Burn Brighter. Ein Song voller Energie und Gefühle. Der perfekte Extra-Boost für eben zwischendurch. Ja, vielleicht jetzt auch für heute Abend, um mal ein bisschen Energie rauszuhauen. Schon der Titel Burn Brighter ist Programm, wie uns ADMT selbst erzählt hat.
1: I think it's choosing to put sticks on your fire when it's...
2: Es geht darum, Holz nachzulegen, wenn das Feuer schwächer wird. Du entscheidest dich, du übernimmst die Kontrolle. Ich glaube, jeder Mensch auf der Welt hat, egal in welcher Situation, die Möglichkeit, anders zu denken und zu wachsen. Wenn wir uns dazu entscheiden, wird das Leben besser. Ich sage nicht, dass es für jeden einfach ist. Jeder hat andere Umstände. Aber wenn du anfängst, für etwas zu brennen, gibt es kein Zurück. Du brennst nur noch stärker.
1: And burn bright. When you choose to burn brighter, you're only ever gonna burn brighter.
0: Und das heißt ja quasi Burn Brighter, also brenn einfach ein bisschen heller, brenne einfach ein bisschen stärker. Motivation pur, so klingt der Song dann auch von Anfang bis Ende durch. Macht Mut, auch in dunklen Zeiten mal das eigene Licht nicht zu verlieren, ne, eben einfach weiter dafür zu brennen. Genau das ist auch die Botschaft, die ADMT uns da mitgeben will.
1: Ich
2: hoffe wirklich, dass jeder, der das hört, versteht, du hast dieselbe Fähigkeit wie jeder andere. Wenn du dich entscheidest, stärker zu brennen, wenn du dich entscheidest, deine Wahrheit zu leben, dann kannst du das.
1: Then you can do that.
0: Also lasst euch nicht unterkriegen, ja, wenn irgendwer euch was einreden möchte. Ihr könnt das schon. Hier ist jetzt ADMT für euch mit Burn Brighter. Brennt einfach mal ein bisschen heller, Leute.

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gleich mit neuer Musik von Tim Bensko. Von dem haben wir auch lange irgendwie nichts gehört, ne? Jetzt ist er wieder zurück mit seinem Song Kopf hoch. Aber erstmal ein bisschen spanischer Flair hier mit Alvaro Soler. Ich bin Niklas Lünebach, wünsche euch eine schöne Nacht mit uns.

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0: mal so eine Jacke verlieren oder so ein Pulli oder ein T-Shirt oder keine Ahnung, vielleicht auch mal ein Kopfhörer, was weiß ich. Passiert uns allen, jeder von uns ist mal ein bisschen dusselig, ja. Aber 600 Theatersitze zu verlieren, das ist eine Hausnummer. Ist dem Theater in Bocholt jetzt so passiert? Nicht ganz nur aus eigenem Verschulden. Sie sagen selber, die wurden betrogen, haben nämlich einem Dienstleister bei Hannover die Theatersitze hingeschickt. Die sollten da nochmal richtig schön saniert, renoviert werden. Und dann hat sich der Dienstleister einfach nicht mehr gemeldet, ist jetzt weg. Es läuft eine Strafanzeige, aber es muss natürlich auch noch irgendwie eine Lösung her. Weil einfach so ein Theater ohne Sitze ist schwierig. Aber nicht unmöglich, sagt Kollege Jonas Mikulajczak.
1: Wir machen einfach ein Stehplatztheater draus. Hat quasi ja nur Vorteile. Passen direkt mehr Leute rein und du hast nach wirklich jeder Vorstellung Standing Ovation. Und bei Stehplätzen, da entwickelt sich ja auch einfach eine ganz andere Fankultur. Guckt dir doch nur mal Sportstadien an. Stellt euch vor, die allerersten Theater-Ultras.
2: Johann Wolfgang von Goethe.
1: Ich verstehe, sowas Kultiviertes wie Theater braucht Sitzplätze. Ich habe gerade mal nachgeguckt. Auf Kleinanzeigen werden in Bocholt insgesamt 4 Stühle zu verschenken angeboten. Das ist doch ein Anfang. Und sonst hat ja jeder von uns diesen einen Stuhl oder so zu Hause, den man einfach loswerden will. Komm, wir sammeln. Der Ledersessel von Oma mit Sitzkuhle. Eine Handvoll Klappstühle, bei denen das Kunstleder gerissen ist und das Polster rausgeknibbelt wurde. Ein Bürostuhl, bei dem 3 von 5 Rollen klemmen. Ein paar leere Bierkästen, die habe ich bestimmt auch noch auf dem Balkon. Oder das Theater wird ja gerade renoviert. Dann stellen wir doch einfach noch die alten Kloschüsseln dazu. Das wird ein richtig schöner Patchwork-Saal. Was sagt ihr? Wir sammeln alle unsere Sitzplätze und pilgern gemeinsam zum Theater Bocholt. Das wird der große Bocholter Stuhlgang. Oh, nee. Den Titel überlegen wir uns nochmal anders.

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1: Ich bin David Riemer. Das Bundeskabinett hat den Weg für die digitale Brieftasche auf dem Smartphone freigemacht. Geplant ist, dass Bürger ab Januar 2027 digitale Ausweise wie den Personalausweis oder später auch den Führerschein auf dem Handy speichern können. Die Nutzung soll freiwillig sein. Künftig könnte das Smartphone reichen, um sich online oder bei Behörden auszuweisen. Möglich wären damit zum Beispiel die Eröffnung eines Bankkontos, ein Handyvertrag oder die Anmietung eines Autos. Ein Ehepaar aus München soll für einen chinesischen Geheimdienst Kontakte an deutschen Hochschulen geknüpft und Wissenschaftler nach China gelockt haben. Jetzt sind die Beschuldigten in Untersuchungshaft, teilte die Bundesanwaltschaft mit.
2: Die Vorwürfe gegen die deutschen Eheleute chinesischer Herkunft wiegen schwer. Um an wissenschaftliche Informationen zu Spitzentechnologie zu gelangen, die auch militärisch nutzbar ist, sollen sie Kontakte zu Wissenschaftlern an deutschen Hochschulen und Forschungseinrichtungen aufgebaut haben. Das Bundesamt für Verfassungsschutz warnt schon länger davor, dass auch die Wissenschaft Ziel von Spionage ist. So werden etwa chinesische Gastwissenschaftler, die zu Besuch an Unis im Ausland sind, ganz gezielt mit Ausforschungs- und Beschaffungsaufträgen betraut. Tine Klimach, Nachrichtenredaktion.
1: Der Bundestag hat am Abend in erster Lesung über einen Gesetzentwurf der Bundesregierung zum Recht auf Reparatur beraten. Mit der geplanten Reform soll eine EU-Richtlinie in nationales Recht umgesetzt werden. Der Entwurf sieht strengere Vorgaben für die Hersteller vor.
3: Die neuen Regeln sollen dazu anregen, sich für eine Reparatur zu entscheiden, anstatt für ein neues Produkt, so Bundesjustizministerin Stefanie Hubig. Konkret geht es darum, dass Hersteller von beispielsweise Waschmaschinen, Computern, E-Rollern und Co. dazu verpflichtet werden, die Geräte während der üblichen Lebensdauer zu einem angemessenen Preis zu reparieren, unabhängig von der Dauer der Produktgarantie. Außerdem sollen Geräte in Zukunft so konstruiert sein, dass man sie auch reparieren kann. Akkus müssen also zum Beispiel ausgetauscht werden können. Sonst verstößt der Hersteller gegen das Recht auf Reparatur. Fiona Reinhardt, Nachrichtenredaktion.
1: Rund 50 Stunden nach dem Einsturz eines Mehrfamilienhauses in Görlitz läuft die Suche nach den Vermissten ununterbrochen weiter und Helfer suchen gezielt nach Lebenszeichen. Wir geben unser Menschen Mögliches, sagte ein Polizeisprecher. Nach Feuerwehrangaben seien Hohlräume freigelegt worden. Diese würden mit Sonden nach Lebenszeichen wie Klopfzeichen abgehört.
4: Das Wetter. Mit so um die 12, 13 Grad geht es in die Nacht und es bleibt auch ungefähr so. Morgen gehen die Temperaturen ordentlich hoch auf bis zu 23 Grad. Die Sonne kommt nochmal richtig raus. Ein bisschen Wolken hier und da, aber trocken bleibt es. Und der Freitag, Samstag bzw. die Tage danach generell, die werden richtig, richtig sommerlich. Mit viel, viel Sonnenschein. Das Ganze bei teilweise sogar bis zu 30 Grad. Fast Wahnsinn.
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4: Vorsicht auf der 45 Dortmund-Hagen zwischen Westhofener Kreuz und Schwerte-Ärgste. Da wird gerade eine Ölspur beseitigt, deshalb ist die Autobahn da gesperrt. Die A40 Essen-Duisburg zwischen Essen-Zentrum und Essen-Holsterhausen. Dichter Verkehr gerade 5 Minuten plus. Und auf der 44 Kassel-Dortmund zwischen Warburg und Diemelstadt 3 Kilometer Stau. Seid aber auch in 5 Minuten durch. Gute Fahrt euch.
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4: So Leute, eine Stunde noch, dann haben wir den Mittwoch.

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3: 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Die haben mir viel beigebracht. Die haben mir eine Sache beigebracht. Die haben mir beigebracht, man kann 50 Jahre verheiratet sein und man muss sich nicht lieben. Also, ich schwör. Ehrlich. Seit ich die kenne, die haben noch nie Zärtlichkeiten ausgetauscht. Einmal haben die Zärtlichkeiten ausgetauscht. Letztes Mal komme ich von der Tour nach Hause. Ich höre nur so. Ich gucke, im Badezimmer ist da mein Opa. Rasiert sich ordentlich die Koteletten. Ich gucke nochmal, hat der meinen Rasierer in der Hand? Ich sag, Opa, das ist mein Rasierer. Sagt er zu mir, das Teil hat super Klingen, Junge. Ich sag, Opa, den benutze ich nicht für mein Gesicht. 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

So, Sekunde mal. Nee, hier unterm Tisch ist er auch nicht. Was ist mit unterm Stuhl hier? Nee, auch nicht. Ich weiß es nicht. Ich habe ihn nicht gesehen. Vielleicht die Ray, die sucht ihren Mann. Ja, where is my husband? Vielleicht findet ihr den ja. Niklas Lüneburg ist hier. Hi.

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0: stellt euch mal vor, euch fällt plötzlich ein, warte mal, ich hab doch irgendwann so vor einem Jahr irgendwann mal Lotto gespielt. Was ist daraus eigentlich geworden? Dann schaut ihr nach und merkt, ha, ich habe ja 5 Millionen Euro gewonnen. Ja, es passiert einfach. Es passieren Dinge auf der Welt, man glaubt es kaum. Ein Mann aus New Jersey hat tatsächlich sich am 22. Mai 2025, also quasi auf den Tag genau fast vor einem Jahr, an einer Tankstelle einen Lottoschein gekauft und den einfach vergessen. Und jetzt hat er im Fernsehen einen Beitrag gesehen, wo es hieß, hey, da hat jemand ein Lottoticket gekauft an genau dieser Tankstelle und er hat den Gewinn noch nicht eingelöst. Vielleicht sollte der das mal machen. Und er dann so, warte, die Tankstelle kenne ich. Da habe ich ja das Los gekauft. Warte, habe ich vielleicht gewonnen? Einmal kurz das Haus komplett auf links gedreht und dann tatsächlich in einer alten Hosentasche hat er das zerknitterte Gewinnlos dann tatsächlich noch gefunden. Ist dann zur Tankstelle gelaufen, hat jetzt 5 Millionen Euro mehr auf dem Konto. So geht's. Leute, genau das wünsche ich jedem Einzelnen von euch da draußen. Ich bin Niklas Lünebach, wünsche euch noch eine schöne Nacht. Macht's gut, wir hören uns.
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1: Ich bin David Riemer. Künftig sollen sich EU-Bürger statt mit Personalausweis auch per Smartphone-App ausweisen können. Das soll den Alltag erleichtern. Das Bundeskabinett hat dazu Neuregelungen auf den Weg gebracht und die Einführung der sogenannten digitalen Brieftasche gesetzlich vorbereitet.
2: Das Smartphone soll zum Ausweis werden. Ältere Menschen sollen ihren Personalausweis nicht mehr erneuern müssen. Und beim Umzug muss der neue Wohnort im Reisepass nicht mehr nachgetragen werden. Beim Perso gilt das für alle Älteren, die 70 Jahre oder älter sind. Aber das ist nur für den alltäglichen Gebrauch bei uns in Deutschland gedacht. Wer ins Ausland reisen will, braucht nach wie vor einen gültigen Ausweis. Eine digitale Brieftasche soll es ab Januar geben. In einer App kann man dann den Personalausweis hochladen und sich damit bei Behörden und Dienstleistern im Netz ausweisen. Die Nutzung ist freiwillig. Aus Berlin, Tine Klimach.
1: In der EU gibt es eine Einigung auf die vollständige Umsetzung des umstrittenen Zolldeals mit den USA. Unter dem Eindruck der jüngsten Drohungen von US-Präsident Trump verständigten sich Vertreter der Regierungen und des EU-Parlaments unter anderem darauf, Zölle auf US-Industriegüter abzuschaffen. An den Plänen gibt es aber auch Kritik.
3: Die Linken-Fraktion im Europaparlament beispielsweise findet, die EU habe aufgegeben und lasse sich in einen schlechten Handelsdeal mit den USA zwingen. Es fehle der politische Wille, sich gegen die Erpressung von Trump zu stellen. Deutsche Industrieverbände dagegen lobten die Einigung auf die vollständige Umsetzung des Zolldeals. Die EU stärke so ihre Verhandlungsposition gegenüber Washington. Die Einigung der Vertreter der Mitgliedstaaten und des Parlaments muss jetzt noch vom Ministerrat und dem Plenum des Parlaments bestätigt werden. Bis spätestens zum 4. Juli sollen die Regelungen dann in Kraft treten. Fiona Reinhardt, Nachrichtenredaktion.
1: Die Regierungspläne für ein Recht auf Reparatur stoßen bei der Opposition auf Vorbehalte. Die AfD warnte bei der ersten Lesung im Bundestag vor überzogenen Haftungsrisiken zulasten kleiner Händler. Grünen und Linken geht der Gesetzentwurf hingegen nicht weit genug. Sie fordern unter anderem klarere Regelungen und Fristen sowie einen staatlichen Reparaturbonus. Zum Fußball. Der Traum vom ersten Europapokaltitel ist für den SC Freiburg geplatzt. Im Europa-League-Finale verlor der Außenseiter gegen Aston Villa in Istanbul klar mit 0:3. Trotz der Niederlage bleibt die Europareise der Breisgauer historisch. Zum ersten Mal stand Freiburg in einem internationalen Endspiel und spielt kommende Saison in der Conference League.
4: Das Wetter.
5: Ihr kommt meistens trocken durch diese Nacht. Ein paar Wolken sind unterwegs. Einigermaßen mild ist es bei 7 bis 11 Grad. Morgen starten wir erstmal mit Wolken in den Tag. Später lockert es dann auf. 24 Grad kriegen wir. Ab dann wird es immer sonniger und wärmer.
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5: Claudia Löß hier, hallo zusammen. Wir starten mit Michael Schulte, 5 AM. Kommt gut durch diese Nacht. Hi.

0: Also ich schätze mal, sie feiert immer noch, könnte ich mir vorstellen. Ist ja gerade mal eine Viertelstunde her, ihr Geburtstag. Die großartige Cher ist gestern 80 geworden. Sie ist die einzige Frau, die ich kenne, die mit jedem Jahr, dass sie älter wird, eigentlich immer jünger aussieht. Vielleicht liegt es an einer der 30 Schönheits-OPs, die sie hatte, man weiß es nicht so genau. Aber wir gratulieren natürlich nachträglich immer noch. Das macht unser Hannes.
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2: Happy Birthday, Cher. Obwohl im Ruhrgebiet sagt man ja nicht Cher, sondern Care. Also wie in Care, alles Gute. Die Frau hat alles erreicht, was es zu erreichen gibt. Nummer 1 Hits auf der ganzen Welt, einen Oscar gewonnen. Thomas Gottschalk hat sie immer ernst genommen. Außerdem hat sie mit Tom Cruise geknattert. Ja, die beiden hatten eine Affäre in den 80ern. Er war 22, sie 39. Und sie sagt bis heute, dem habe ich in der Kiste alles beigebracht. Vorher war der Bruchpilot, nach Cher Maverick Top Gun. Vor Cher war für Tom jede Mission impossible. Böse Zungen sagen, die Affäre von den beiden wurde verfilmt unter dem Titel Interview mit einem Vampir. Ja, Freunde, stammt nicht von mir. Aber wenn eine die ewige Jugend hat, dann Cher. Wusstet ihr eigentlich, dass Yoda aus Star Wars und Miss Piggy im Original von der gleichen Stimme gesprochen wurden? Und immer dran denken, wer jung bleiben will, muss früh damit anfangen. In diesem Sinne, alles Gute, Cher. Cher.
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0: Teddy Swims, Mr. Know-It-All. Gleich neue Musik für euch von You Not Us und Dennis Lloyd, Diamonds. Das ist eine sehr, sehr schöne Idee hier. Draußen in der Natur aufräumen ist ja immer klasse, ne? Keine Frage. Aber dafür auch noch eine Belohnung abholen. Das klingt in der Tat nach einem guten Konzept. Das funktioniert in Berlin gerade ganz gut. Das Ganze trägt den Namen Berlin Pay. Also wer fleißig Müll sammelt, kriegt dann im Gegenzug Rabatte oder freien Eintritt in Museen oder in Restaurants. Das Ganze läuft noch bis zum 14. Juni und wir haben euch mal gefragt, was ihr bei so einer Aufräumaktion gerne hättet.
1: Freien Eintritt in den Zoo für die Kinder oder ein Kinoeintritt.
2: Irgendwelche, keine Ahnung, Gutscheine.
3: Eintritt in Museen finde ich nicht schlecht, ja.
4: Wenn, dann Kultur.
5: Cool, ein Gutschein für irgendwas, was mit der Natur verbunden ist. Dann ist das ja auch der Anreiz, so geschaffen wird. Du räumst die Natur auf und darfst dann dafür in der Natur was sehen, was machen.
1: Vielleicht auch einfach mal nur so, also ohne irgendeine Gegenleistung.
6: Wenn man danach halt irgendwie zusammen irgendwie grillt oder so und man das halt umsonst kriegt oder so, würde ich es auch machen.
5: Wertmarke, ein Event zum Beispiel, dass ich ein Bier kaufen kann.
0: Da war doch sehr viel Schönes dabei. Die Berliner sammeln gerade fleißig Müll und kriegen im Gegenzug dann freien Eintritt an einem Badesee. So hier bei uns in NRW gibt es das auch in ganz vielen Städten. Wir haben ähnliche Konzepte. Werden wir euch auch in den nächsten Tagen und Wochen sehr gerne hier bei uns mal vorstellen.
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0: Ich bin David Riemer. Der Bundestag will heute über eine Änderung des Luftverkehrssteuergesetzes entscheiden. Ab Juli soll die Ticketsteuer gesenkt werden, aber die Branche fordert weitere Entlastungen.
1: Es gibt 3 Ticketsteuerkategorien je nach Fluglänge. Im vergangenen Jahr gingen die allermeisten besteuerten Tickets, 80%, für Flüge in Europa raus. Hier soll die Steuer um 2,50 Euro sinken. Entsprechend mehr Reduzierung gibt's bei Mittelstrecken- und bei Langstreckenflügen. Die Absenkung soll bei den Passagieren ankommen, könnte aber durch andere Preiselemente wieder schrumpfen. So hat die Branche Zuschläge und Gebühren etwa für Kerosin oder Umbuchungen seit dem Beginn des Irankriegs stark erhöht. Sie glaubt, auch mit der Steuersenkung bleibt ein Wettbewerbsnachteil gegenüber anderen europäischen Ländern. Ursula Winkler, Nachrichtenredaktion.
0: Das Bundeskabinett hat den Weg für die digitale Brieftasche auf dem Smartphone freigemacht. Geplant ist, dass Bürger ab Anfang kommenden Jahres digitale Ausweise wie den Personalausweis oder später auch den Führerschein auf dem Handy speichern können. Die Nutzung soll freiwillig sein. Künftig könnte das Smartphone reichen, um sich online oder bei Behörden auszuweisen. Möglich wären damit beispielsweise auch die Eröffnung eines Bankkontos oder die Anmietung eines Autos. Nach ihrer Festnahme in München sind 2 mutmaßliche Spione für China in Untersuchungshaft. Ein Ermittlungsrichter am Bundesgerichtshof eröffnete dem deutschen Ehepaar die Haftbefehle und setzte diese in Vollzug, teilte eine Sprecherin mit. Laut Bundesanwaltschaft arbeiteten die Eheleute für einen chinesischen Geheimdienst. Sie sollen versucht haben, an wissenschaftliche Informationen zu Spitzentechnologie zu gelangen, die auch militärisch nutzbar ist. Zum Fußball. Der Traum vom ersten Europapokaltitel ist für den SC Freiburg geplatzt. Im Europa-League-Finale verlor der Außenseiter gegen Aston Villa in Istanbul klar mit 0:3. Freiburg-Trainer Julian Schuster war nach dem Spiel im RTL-Interview entsprechend enttäuscht.
2: Ja, für den Moment spüre ich keine Zufriedenheit. Wir haben im Finale verloren. Das ist das, was für den Moment natürlich überwiegt und natürlich sehr schmerzt.
0: Trotz der Niederlage bleibt die Europareise der Breisgauer historisch. Zum ersten Mal stand Freiburg in einem internationalen Endspiel und spielt kommende Saison in der Conference League.
3: Das Wetter.
4: Relativ mild und trocken ist es heute Nacht, bis zu 11 Grad. Morgen nehmen wir dann langsam aber sicher Anlauf auf das sommerliche Pfingstwochenende. Vormittags haben wir noch ein paar Wolken dabei, später lockert es dann auf und dann wird es immer sonniger und wärmer.
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4: Claudia Löhi, hallo zusammen. Sehr starker Klassiker aus den 80ern gleich. Soft Cell und Tainted Love. Das hier ist Alex Warren und Ordinary. Hallo zusammen, kommt gut durch diese Nacht.

0: Was ein Klassiker aus den 80ern. Soft Cell, Tainted Love. Wir sprechen über Kino heute Nacht. Der neue Star Wars ist ja draußen seit gestern. The Mandalorian und Grogu lief mal in 3 Staffeln bei Disney Plus und jetzt im Kino. Jörg Albrecht, aber das ist auch eine Weile her, ne?
1: Ja, der letzte war 2019, das Finale der 3. Star Wars Trilogie. Seitdem haben sich die Fans daran gewöhnt, dass sämtliche neuen Geschichten der Weltraumsaga in Serienform bei Disney Plus laufen. Jetzt also die Rückkehr ins Kino mit The Mandalorian and Grogu und damit der Test, ob Star Wars noch auf der großen Leinwand funktioniert.
2: Wir alle kennen die Geschichten über den mandalorianischen Kopfgeldjäger und dieses Kind.
1: Gemeint sind damit der Mensch, Din Djarin und Grogu, unser Baby Yoda. Über 3 Serienstaffeln und diverse Abenteuer sind sie zusammengewachsen. Sie sind mittlerweile sogar offiziell Vater und Sohn, nachdem Din Grogu adoptiert hat. Und natürlich warten auf die beiden jetzt erneut finstere Typen in der Galaxie.
3: Das Kind wird Jahrhunderte länger leben als ich. Ich werde nicht immer da sein, um ihn zu beschützen.
0: Dein Urteil nach, ist das ein Comeback von Star Wars, das man unbedingt gesehen haben muss?
1: Nee, der Beweis, dass Star Wars immer noch eine Kinomarke ist, der steht noch aus. Nächstes Jahr gibt's einen neuen Versuch, dann mit Ryan Gosling und Amy Adams in einer ganz neuen Star Wars Story mit völlig neuen Figuren und dem Titel Starfighter.
0: Star Wars, seit gestern im Kino, The Mandalorian und Grogu. Danke dir,

Das lange Wochenende ist schon in Blicknähe. Das Wetter wird, naja, zumindest heute Nachmittag dann auch endlich mal wärmer und sonniger. Wir freuen uns. Claudia Löß hier. Hallo zusammen, kommt gut durch die Nacht.

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0: Wham ist es. Bring euch durch diese Nacht. Gleich noch neue Musik von Olivia Dean. So easy to fall in love. So, wir sind ja in der Finalwoche.
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